0: Der Himmel über Bayern wird zunehmend klar. Die Temperaturen sinken auf 17 bis 10 Grad. Tagsüber gibt es eine Mischung aus Wolken und Sonne. Vereinzelt bilden sich schwache Schauer. Die Höchstwerte liegen zwischen 23 Grad im Hoferland und 29 Grad am Bodensee. Von Donnerstag bis mindestens Sonntag scheint die Sonne. Ab Freitag entstehen örtliche Hitzegewitter. Vorsicht auf der A7 Ulm Richtung Füssenreute. Zwischen dem Rastplatz Wohringen und Bad Grönenbach liegt ein totes Reh auf der Fahrbahn. Und B12 Passau Richtung Freyung in Höhe des Abzweigs nach Oberpretz. Ein Unfall.
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1: Ich bin Moritz Einzel. Die Ukraine ist im Abwehrkampf gegen Russland derzeit ziemlich erfolgreich. Die G7-Staaten wollen daher ihre Unterstützung verstärken, auch mit einem neuen Schulterschluss zwischen Europa und den USA. Die Sanktionen

0: gegen Russland sollen verschärft werden, auch im Öl- und Gassektor, heißt es in einer gemeinsamen Erklärung vom G7-Gipfel in Frankreich. Schon am Abend hatte sich Kanzler Merz nach einem Gespräch mit US-Präsident Trump zuversichtlich geäußert. Trump habe sich sehr kooperativ gezeigt.
1: Es gibt mir einen gewissen Grad des Optimismus, dass wir hier als Europäer und als Amerikaner zusammen jetzt alles unternehmen, gemeinsam, um den Krieg zu beenden. Aber er ist noch nicht zu Ende und bevor er nicht zu Ende ist, gibt es keinen Grund, zufrieden zu sein.
0: Auch die Lieferung weitreichender Waffen und Kapazitäten zur Luftverteidigung an die Ukraine soll ausgeweitet werden. Im Fall eines Polizisten, der in Göttingen angeschossen wurde, hat sich der Tatverdächtige bei der Polizei gemeldet. Der 16-Jährige habe sich am frühen Abend in Begleitung eines Rechtsanwalts gestellt, teilte die Polizei mit. Ein Beamter war durch die Schüsse bei einer Auseinandersetzung schwer verletzt worden. Nach dem Jugendlichen wurde europaweit gefahndet. Das waren die Nachrichten um halb. Der Himmel über Bayern wird zunehmend klar. Die Temperaturen sinken auf 17 bis 10 Grad. Tagsüber gibt es eine Mischung aus Wolken und Sonne. Vereinzelt bilden sich schwache Schauer. Die Höchstwerte liegen zwischen 23 Grad im Hoferland und 29 Grad am Bodensee. Von Donnerstag bis mindestens Sonntag scheint die Sonne. Ab Freitag entstehen örtliche Hitzegewitter.
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1: Ich bin Moritz Einzel. Bei der Fußball-WM in den USA, Mexiko und Kanada steigt der Titelverteidiger ins Turnier ein. In diesen Minuten beginnt das Spiel Argentinien gegen Algerien. Norwegen hat sein erstes Gruppenspiel schon erfolgreich absolviert. Ein 4:1 Erfolg gegen den Irak, auch dank zweier Treffer von Topstürmer Erling Haaland. Zuvor hatte Frankreich den Senegal mit 3:1 besiegt. Später gibt's noch die Partie Österreich gegen Jordanien. Da ist Anstoß um 6 Uhr. Die USA und die anderen G7-Staaten wollen ihre Bemühungen verstärken, den Ukraine-Krieg zu beenden. Es soll neue Sanktionen gegen Russland geben, auch im Öl- und Gassektor, heißt es in einer Erklärung vom Gipfel im französischen Evian. Mehr von Ursula Winkler.
2: Russland soll unter Druck gesetzt werden, nicht nur mit Sanktionen gegen den Energiesektor. Die G7-Staaten wollen auch mehr Waffen an die Ukraine liefern und versprechen dem Land weitere Unterstützung für den nächsten Winter. Sie sehen ukrainische Fortschritte an der Front und sprechen auch nach dem US-Deal mit dem Iran von einem richtigen Zeitpunkt. Das Rahmenabkommen soll am Freitag von den USA und dem Iran unterzeichnet werden.
1: Veggie-Burger dürfen auch künftig weiterhin Veggie-Burger heißen. Das Europaparlament hat aber dafür gestimmt, dass auf vegetarischen Produkten keine Fleischbegriffe mehr stehen dürfen. Also kein Hühnchen, kein Steak, keine Rippchen. Betroffen sind alle Bezeichnungen, die sich auf Fleischarten oder einzelne Teilstücke beziehen. Kritik kommt aus Deutschland. Ernährungsminister Reiner hält die Neuregelung für unnötigen Mehraufwand. Seit gut 2 Jahren gilt die Teillegalisierung von Cannabis. Kiffen ist seither quasi salonfähig. Die Innenminister der Länder wollen das aber wieder zurückdrehen und das öffentliche Kiffen wieder untersagen. Das geht aus einer Beschlussvorlage der Innenministerkonferenz hervor, berichtet die Rheinische Post. Die Ressortchefs kommen heute in Hamburg zusammen. Die Deutsche Bahn setzt künftig bundesweit 44 mobile Handwerkerteams ein, um Schäden an Bahnhöfen schneller zu reparieren. Die neuen mobilen Teams können sich zum Beispiel zügig und gebündelt um beschädigte Glasscheiben, Graffiti oder defekte Ausstattungen kümmern. Das ist Teil eines Programms für mehr Sicherheit und Sauberkeit an Bahnhöfen. Es ist jetzt 3:15. Der Himmel über Bayern wird zunehmend klar. Die Temperaturen sinken auf 17 bis 10 Grad. Tagsüber gibt es eine Mischung aus Wolken und Sonne. Vereinzelt bilden sich schwache Schauer. Die Höchstwerte liegen zwischen 23 Grad im Hoferland und 29 Grad am Bodensee. Von Donnerstag bis mindestens Sonntag scheint die Sonne. Ab Freitag entstehen örtliche Hitzegewitter. Eine Meldung von der B286 Bad Brückenau Richtung Schweinfurt zwischen Bad Kissingen und der B19 bei Oerlenbach. Stau, das dauert derzeit 13 Minuten länger.
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1: Ich bin Moritz Einzel. Die USA und die anderen G7-Staaten wollen ihre Bemühungen verstärken, den Ukraine-Krieg zu beenden. Es soll neue Sanktionen gegen Russland geben, auch im Öl- und Gassektor, heißt es in einer Erklärung vom Gipfel im französischen Evian. Mehr von Ursula Winkler.
2: Russland soll unter Druck gesetzt werden, nicht nur mit Sanktionen gegen den Energiesektor. Die G7-Staaten wollen auch mehr Waffen an die Ukraine liefern und versprechen dem Land weitere Unterstützung für den nächsten Winter. Sie sehen ukrainische Fortschritte an der Front und sprechen auch nach dem US-Deal mit dem Iran von einem richtigen Zeitpunkt. Das Rahmenabkommen soll am Freitag von den USA und dem Iran unterzeichnet werden.
1: Veggie-Burger dürfen auch künftig weiterhin Veggie-Burger heißen. Das Europaparlament hat aber dafür gestimmt, dass auf vegetarischen Produkten keine Fleischbegriffe mehr stehen dürfen. Also kein Hühnchen, kein Steak, keine Rippchen. Betroffen sind alle Bezeichnungen, die sich auf Fleischarten oder einzelne Teilstücke beziehen. Kritik kommt aus Deutschland. Ernährungsminister Reiner hält die Neuregelung für unnötigen Mehraufwand. Das waren die Nachrichten um halb. Der Himmel über Bayern wird zunehmend klar. Die Temperaturen sinken auf 17 bis 10 Grad. Tagsüber gibt es eine Mischung aus Wolken und Sonne. Vereinzelt bilden sich schwache Schauer. Die Höchstwerte liegen zwischen 23 Grad im Hoferland und 29 Grad am Bodensee. Von Donnerstag bis mindestens Sonntag scheint die Sonne. Ab Freitag entstehen örtliche Hitzegewitter.
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1: Ich bin Moritz Einzel. Bei der Fußball-WM in den USA, Mexiko und Kanada ist gerade Halbzeit beim Auftaktspiel von Weltmeister Argentinien gegen Algerien und die Argentinier führen mit 1:0 durch einen Treffer von Lionel Messi. Norwegen ist richtig gut ins Turnier gestartet mit einem 4:1 gegen den Irak. Zuvor besiegte Frankreich den Senegal mit 3:1. Später feiert noch Österreich gegen Jordanien sein WM-Comeback.

0: David Alaba freut sich drauf.
1: Das bedeutet uns natürlich sehr viel nach so einer langen Zeit, dass Österreich wieder dabei ist, nach fast 30 Jahren. Und da sind wir schon wirklich sehr, sehr stolz drauf.
0: Österreich gegen Jordanien, Anstoß ist um 6 Uhr. Seit gut 2 Jahren ist Kiffen in Deutschland quasi salonfähig. Die Teillegalisierung von Cannabis ist den Innenministern der Länder aber ein Dorn im Auge. Sie wollen bei ihrer Konferenz in Hamburg auf eine Kurskorrektur drängen. In einer Beschlussvorlage, die der Rheinischen Post vorliegt, sprechen sich die Innenminister dafür aus, das öffentliche Kiffen wieder zu verbieten. Zur Begründung sagen sie unter anderem, dass es Probleme bei der Strafverfolgung gebe, weil die Besitzmengen sehr hoch bemessen seien. Im Bemühen um ein Ende des Ukraine-Kriegs wollen die G7-Staaten den Druck auf den Aggressor Russland erhöhen. In einer Erklärung vor dem heutigen Abschluss des Gipfeltreffens im französischen Evian heißt es, man werde die Sanktionen weiter verschärfen, auch im Öl- und Gassektor. Außerdem wollen die G7-Staaten mehr weitreichende Waffen- und Luftverteidigungskapazitäten liefern. Für 16 Milliarden Euro soll die Bundeswehr neue Drohnen bekommen. Das hat Bundesverteidigungsminister Pistorius angekündigt. Bei einem Truppenbesuch in Niedersachsen sagte der SPD-Politiker, man werde künftig jeden Soldaten und jede Soldatin an Drohnen ausbilden. Der Ukraine-Krieg habe gezeigt, wie wichtig das sei. Bayerns Badeseen haben fast alle gute oder ausgezeichnete Wasserqualität. Das zeigt eine aktuelle Analyse der Europäischen Umweltagentur. Nur der Riemer See in München hat ein mangelhaftes Urteil bekommen, allerdings nur am Nordufer. Große Seen wie der Starnberger See oder der Brombachsee haben die Prüfung mit Bravour bestanden. Es ist jetzt 4:15. Tagsüber gibt's bei uns in Bayern eine Mischung aus Wolken und Sonne. Vereinzelt bilden sich schwache Schauer. Die Höchstwerte liegen zwischen 23 Grad im Hofer Land und 29 Grad am Bodensee. Von Donnerstag bis mindestens Sonntag scheint die Sonne. Ab Freitag entstehen örtliche Hitzegewitter. Eine Meldung aus München. Da ist der Brudermühltunnel in beiden Richtungen gesperrt wegen Wartungsarbeiten. Das soll noch circa bis 5 Uhr dauern.
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1: Ich bin Moritz Einzel. Seit gut 2 Jahren ist Kiffen in Deutschland quasi salonfähig. Die Teillegalisierung von Cannabis ist den Innenministern der Länder aber ein Dorn im Auge. Sie wollen bei ihrer Konferenz in Hamburg auf eine Kurskorrektur drängen. In einer Beschlussvorlage, die der Rheinischen Post vorliegt, sprechen sich die Innenminister dafür aus, das öffentliche Kiffen wieder zu verbieten. Zur Begründung sagen sie unter anderem, dass es Probleme bei der Strafverfolgung gebe, weil die Besitzmengen sehr hoch bemessen seien. Im Bemühen um ein Ende des Ukraine-Kriegs wollen die G7-Staaten den Druck auf den Aggressor Russland erhöhen. In einer Erklärung vor dem heutigen Abschluss des Gipfeltreffens im französischen Evian heißt es, man werde die Sanktionen weiter verschärfen, auch im Öl- und Gassektor. Außerdem wollen die G7-Staaten mehr weitreichende Waffen- und Luftverteidigungskapazitäten liefern. Das waren die Nachrichten um 9:30. Tagsüber gibt's bei uns in Bayern eine Mischung aus Wolken und Sonne. Vereinzelt bilden sich schwache Schauer. Die Höchstwerte liegen zwischen 23 Grad im Hofer Land und 29 Grad am Bodensee. Von Donnerstag bis mindestens Sonntag scheint die Sonne. Ab Freitag entstehen örtliche Hitzegewitter.
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1: Ich bin Moritz Einzel, guten Morgen. Bei der Fußball-WM hat Lionel Messi den WM-Rekord von Miroslav Klose eingestellt. Er erzielte 3 Treffer im Spiel von Weltmeister Argentinien gegen Algerien und hat damit insgesamt 16 Tore bei Weltmeisterschaften gemacht, genau wie Klose. Zuvor hatte Norwegen gegen den Irak 4:1 gewonnen und Frankreich besiegte den Senegal mit 3:1. Um 6 Uhr trifft noch Österreich auf Jordanien. Die USA und die anderen G7-Staaten wollen ihre Bemühungen verstärken, den Ukraine-Krieg zu beenden. Es soll neue Sanktionen gegen Russland geben, auch im Öl- und Gassektor, heißt es in einer Erklärung vom Gipfel im französischen Evian. Mehr von Ursula Winkler.
2: Russland soll unter Druck gesetzt werden, nicht nur mit Sanktionen gegen den Energiesektor. Die G7-Staaten wollen auch mehr Waffen an die Ukraine liefern und versprechen dem Land weitere Unterstützung für den nächsten Winter. Sie sehen ukrainische Fortschritte an der Front und sprechen auch nach dem US-Deal mit dem Iran von einem richtigen Zeitpunkt. Das Rahmenabkommen soll am Freitag von den USA und dem Iran unterzeichnet werden.
1: Veggie-Burger dürfen auch künftig weiterhin Veggie-Burger heißen. Das Europaparlament hat aber dafür gestimmt, dass auf vegetarischen Produkten keine Fleischbegriffe mehr stehen dürfen. Also kein Hühnchen, kein Steak, keine Rippchen. Betroffen sind alle Bezeichnungen, die sich auf Fleischarten oder einzelne Teilstücke beziehen. Kritik kommt aus Deutschland. Ernährungsminister Reiner hält die Neuregelung für unnötigen Mehraufwand. Seit gut 2 Jahren gilt die Teillegalisierung von Cannabis. Kiffen ist seither quasi salonfähig. Die Innenminister der Länder wollen das aber wieder zurückdrehen und das öffentliche Kiffen wieder untersagen. Das geht aus einer Beschlussvorlage der Innenministerkonferenz hervor, berichtet die Rheinische Post. Die Ressortchefs kommen heute in Hamburg zusammen.
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1: 17. Juni 2001. Dante Thomas steigt mit Miss California auf Platz 6 in den deutschen Charts ein. Zwei Wochen später schafft er es dann sogar auf Platz 1. Dante Thomas wächst als Sohn einer Opernsängerin in Salt Lake City im US-Bundesstaat Utah auf, bekommt also das mit der Musik quasi schon in die Wiege gelegt. Mit Miss California räumt er in Deutschland und der Schweiz die goldene Schallplatte ab und wird darüber hinaus sogar weltberühmt. An den Erfolg wird er jedoch nicht anknüpfen können. Dante Thomas bleibt ein One-Hit-Wonder. Trotzdem macht der Song immer wieder Spaß, er zählt noch Jahrzehnte später zu den größten Sommerhits aller Zeiten und weckt Erinnerungen an den Sommer.

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1: Keine Mittagspause, lieber schnell noch das Meeting reinquetschen. Die eine Nachtschicht noch, damit alles fertig wird. Noch 2 Wochen ordentlich durchballern und dann Urlaub. Ich kenne viele Menschen, die sich ganz gut selbst antreiben können. Der mittelalterliche Ordensgründer Franziskus und seine Mitbrüder verlangen sich auch viel ab. Mit Fasten. Franziskus ist streng. Eines Nachts hält es einer der Fastenden nicht mehr aus. Er schreit seinen Hunger heraus. Franziskus könne ihn jetzt zurechtweisen und zwingen. Er tut es nicht, sondern bricht das Fasten. Mitten in der Nacht wird aufgetischt. Der hungrige Bruder darf essen. Und nicht nur er, alle anderen auch. Solidarisch. Niemand wird beschämt, weil er etwas nicht durchhält. Der, der gerade zu schwach ist, sitzt gleichberechtigt neben denen, die noch Durchhaltevermögen haben. Franziskus nimmt die Grenze seines Mitmenschen ernst und ist solidarisch mit ihm. Wo kann ich gerade gnädiger sein mit mir und anderen? Wo brauche ich eine Erlaubnis in meinem Leben, es auch mal anders, leichter, unverkrampfter zu machen? Einen gutherzigen Tag mit euch und mit anderen wünscht euch euer Pfarrer Konrad Aller aus Hof.
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2: Mit Julia Krause. Guten Morgen. Vergangenes Jahr haben Betrüger rund 2,5 Millionen Euro mit Callcenter-Betrügen erbeutet und das alleine bei uns in Oberfranken. In der Region sind aktuell wieder vermehrt Schockanrufe aktiv. In Marktredwitz, Hof, Köditz oder Wunsiedel haben sie schon hohe Summen Bargeld erbeutet. Karl-Georg Pritschett, Kriminalbeamter bei der Kripo Bayreuth, gibt Tipps, um sich vor solchen Betrügern zu schützen.
3: Erstens ist es immer ganz wichtig, wenn jemand nur am Telefon ist, dass man einfach misstrauisch ist, sich nicht unter Druck setzen lässt, dass man dann wirklich auch bewusst auflegt. Verständigen Sie einen nahen Familienangehörigen oder Nachbarn. Und im Notfall, wenn man keinen hat, kann man natürlich immer die Polizei verständigen. Und dann wird man hier auch eine Einschätzung kriegen, dieses Telefonates.
2: Noch ein Tipp von Pritschett: Vorab mit den Eltern oder Großeltern über Betrugsmaschen sprechen. Das schafft ein Bewusstsein für solche Situationen. Seit Freitag könnt ihr das Musical The Rocky Horror Show bei den Luisenburg-Festspielen in Wunsiedel erleben. Mit dabei ist auch Musical-Darsteller Jan Rogler. Bereits in jungen Jahren hatte er seinen ersten Auftritt auf der Luisenburg, damals noch als Statist. Für ihn ist es deshalb eine Rückkehr in die Heimat.
4: Probenbeginn war Ende April. Probenzeiten laufen immer so 6 Wochen. Wo dann halt wirklich 4 Stunden am Vormittag und dann 4 Stunden am Abend geprobt wird, also 8 Stunden pro Tag. Ich bin eines der Phantoms, also im Ensemble. Das heißt, ich hatte relativ viel Freiheit, um Blödsinn auf der Bühne zu machen. Und das macht mir immer sehr, sehr viel Spaß.
2: Nach der Rocky Horror Show starten die Proben für Casanova. Das Musical ist im kommenden Jahr auf der Luisenburg zu sehen. Einen ersten Einblick gibt's bereits im August. Rogler lebt mittlerweile in Hamburg und war dort unter anderem in Wicked und Der König der Löwen auf der Bühne gestanden. Falls ihr bei der Agentur für Arbeit in Hof etwas erledigen möchtet und vorher keinen Termin vereinbart habt, ist das heute nicht möglich. Sie hat heute geschlossen für alle, die keinen Termin haben. Bei wem es trotzdem schnell gehen muss, über die Online-Angebote könnt ihr eure Anliegen jederzeit von zu Hause aus erledigen, so der Rat der Agentur für Arbeit Hof. Da könnt ihr übrigens auch Termine ausmachen.
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2: Die USA und die anderen G7-Staaten wollen ihre Bemühungen verstärken, den Ukraine-Krieg zu beenden. Es soll neue Sanktionen gegen Russland geben. Auch im Öl- und Gassektor, heißt es in einer Erklärung vom Gipfel im französischen Evian. Bei der Fußball-WM hat Lionel Messi den WM-Rekord von Miroslav Klose eingestellt. Beim 3:0-Erfolg von Weltmeister Argentinien gegen Algerien erzielte Messi alle 3 Treffer und hat damit insgesamt 16 Tore bei Weltmeisterschaften gemacht, genau wie Klose. 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
5: Kurz nach 5:30 haben wir es. Euch einen schönen guten Morgen mit Radio Euroherz und mit, ja, ich finde, so einer märchenhaften Kulisse heute Morgen in der Region.

0: Leichte Morgensonne ist mit dabei. Und dann hängt der Nebel heute so drin. Über den Feldern, über den Wiesen. Das sieht ganz fantastisch aus. Es wird heute deutlich besser, Leute. Es bleibt dann schön bei einer Sonne-Wolken-Kombi und dann auch schon bei wärmerer Luft. Heute knacken wir auch wieder die 20er-Marke. Und ab morgen schwitzen wir uns ins Wochenende. Dann schnallen die Temperaturen hoch auf Ü30. Und die bleiben dann auch so bis mindestens Montag. Jeden Tag jetzt richtig satt Sonne. Das ist das Euroherz-Wetter. Euer Wetter für die Region.
1: Kurz nach 5:30, Radio Euroherz ist hier mit dem Verkehrsservice. Hallo zusammen, eine Meldung von der A9 Richtung Nürnberg. Zwischen Mark Schorgas und Bad Benne-Kimmelkron ab sofort geänderte Verkehrsführung in der Baustelle. Bitte passt hier auf und ansonsten ist alles gut. Staus und Blitzer an die 09281 880 880. Gute Fahrt.
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0: Morgen!
1: Und rein geht's in den Mittwoch.
0: Jawohl. Hi.

0: ab heute ist das Sommer-Comeback angekündigt. Und das kommt heute mit schön Sonne, paar Wolken zwischendurch. Aber wir merken das gleich bei den Temperaturen. 20, 23 Grad heute. Es geht aufwärts.
1: Auf den Straßen passt alles heute Morgen. Staus und Blitzer, meldet ihr uns einfach per WhatsApp oder Anruf. Euch eine gute Fahrt.

0: Guten Morgen am Mittwoch. Hier ist Radio Euro Herz. Und Zirkus mögen viele. Das hat schon so seinen eigenen Charme.
1: Oh, ich liebe das. Ich liebe Zirkus. Und ich habe irgendwie auch automatisch so einen Sägespäne-Geruch in der Nase.
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1: Ja, und das ist aber ein ganz besonderer Zirkus hier bei uns in Deutschland. Holger Fischer aus dem Zirkusteam.
2: 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Wir sind halt sehr anders als das, was man normalerweise unter dem Wort Zirkus verstehen würde. Wir sind eine primär auf artistische Höchstleistungen ausgerichtete Show und wir haben halt Europas einzige transportable Wassermanege dabei, die mit 100.000 Litern Wasser gefüllt ist. Das heißt, wir illuminieren im Grunde genommen die gesamte Show mit Wasser. Das ist das entscheidende Thema in der Show.
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5: Ich bin Angela Kress. Guten Morgen. Titelverteidiger Argentinien ist mit einem fulminanten Sieg in die Fußball-WM gestartet. Der Weltmeister besiegte Algerien mit 3:0. Alle drei Treffer erzielte Lionel Messi. Er hat jetzt insgesamt 16 WM-Tore und hat mit Miroslav Klose als WM-Rekordtorschütze gleichgezogen. Und auch sonst war es eine Nacht der Superstars bei der WM. Mehr von Moritz Einzel.
6: Norwegen gewann sein erstes WM-Gruppenspiel gegen den Irak klar mit 4:1, auch dank zweier Tore von Topstürmer Erling Haaland. Zuvor hatte auch Kylian Mbappé zweimal getroffen für Frankreich beim 3:1 des Vize-Weltmeisters gegen den Senegal. Jetzt feiert noch Österreich sein WM-Comeback nach 28 Jahren. Es geht gegen Jordanien.
7: Wir sind uns vollkommen im Klaren, dass wir da auf einen richtig starken, unangenehmen Gegner treffen,
6: sagt ÖFB-Coach Ralf Rangnick. Österreich-Jordanien, die Partie beginnt in diesen Minuten.
5: Seit gut 2 Jahren ist Kiffen in Deutschland unter bestimmten Voraussetzungen erlaubt. Die Teillegalisierung von Cannabis ist den Innenministern der Länder aber ein Dorn im Auge. Sie wollen bei ihrer Konferenz in Hamburg auf eine Kurskorrektur drängen. In einer Beschlussvorlage, die der Rheinischen Post vorliegt, sprechen sich die Innenminister dafür aus, das öffentliche Kiffen wieder zu verbieten. Die G7-Staaten wollen den Druck auf Russland erhöhen. In einer Erklärung vor dem heutigen Abschluss des Gipfeltreffens im französischen Evian heißt es, man werde die Sanktionen weiter verschärfen, auch im Öl- und Gassektor. Das soll zu einem baldigen Ende des Ukraine-Kriegs beitragen. Spargel und Erdbeeren gehören für viele zu den kulinarischen Highlights des Sommers. Die Erntebilanz für bayerischen Spargel ist in Ordnung, obwohl das Geld bei den Verbrauchern nicht gerade locker sitzt. Es habe keine besonderen Höhen oder Tiefen gegeben, meldet der Spargelerzeugerverband Südbayern. Bei Erdbeeren sei die Saison sogar besser verlaufen als erwartet.
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8: Mit Julia Krause. 5-stellige Beträge in Marktredwitz und Wunsiedel und über 100.000 Euro in Hof. In den vergangenen Wochen haben Schockanrufer ältere Menschen in der Region um viel Geld gebracht. Karl-Georg Pritschett, Kriminalbeamter bei der Kripo Bayreuth, gibt deshalb Tipps, um sich vor solchen Betrügern zu schützen.
9: Wenn man sich mit der Thematik auch auseinandersetzt und auch mit der Oma oder mit dem Opa oder mit dem Vater oder mit der Mutter redet, dann kann man das auch zusammen auch einmal aufarbeiten, das ganze Thema, und kann man auch viel verhindern, indem man halt auch die Masche nicht nur oberflächlich kennt, sondern auch dann bestimmte Muster erkennt, wo man sagt, oh,

0: Jetzt muss ich vorsichtig sein.
1: 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Seinen ersten Bühnenauftritt hatte er in jungen Jahren als Statist auf der Luisenburg. Jetzt kehrt Musicaldarsteller Jan Rogler auf die Felsenbühne in Wunsiedel zurück. Zu sehen ist er im Musical The Rocky Horror Show, das seit Freitag bei den Luisenburg-Festspielen läuft. Für Jan Rogler ist das eine Rückkehr in die Heimat. Mittlerweile lebt er in Hamburg und war dort unter anderem in Wicked und Der König der Löwen auf der Bühne gestanden. 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
2: Kurz nach sechs haben wir es. Guten Morgen euch und herzlich willkommen dann jetzt in der warmen Sommerluft, die hier uns wieder um die Nase weht. Wir haben ab heute dann 20, 23 Grad, ganz viel Sonne mit dabei. Heute Morgen hängt bei euch vielleicht noch der Nebel drin, sieht mega mystisch aus. Wenn der sich verzupft, wird es auch bei euch noch schön. Aber noch schöner dann sogar in den nächsten Tagen. Von morgen bis rein ins Wochenende Werte um und über 30 Grad mit ganz, ganz, ganz viel Sonne. Wird so sein, dass es vielleicht dann in den nächsten Tagen auch mal ein Gewitter gibt. Aktuell ist das noch nicht der Fall, aber das haben wir für euch dann natürlich im Blick, wo und wann es kracht. Das ist das Euroherz-Wetter, euer Wetter für die Region.
3: Kurz nach sechs, Radio Euroherz ist hier mit dem Verkehrsservice und der A9 Richtung Nürnberg. Achtung bitte, in der Einfahrt Hof West liegt ein Stein auf der Fahrbahn. Vorsicht hier bitte, A9 Richtung Nürnberg bei Hof West, ein Stein. Wenn ihr noch was habt für uns, sagt Bescheid. 09281 880 880 und fahrt vorsichtig.
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3: Hallo!
2: Guten Morgen bei uns im Euroherz WM-Studio. Da ist jetzt hier heute Morgen vor ein paar Augenblicken gleich ganz laut die Ösi-Hymne ertönt. Ich komme hier rein ins Studio, der Tobias volle Möhre aufgedreht.
3: Ja, Österreich spielt gerade gegen Jordanien und für Österreich ist es ja auch wieder mal ein Auftritt auf der ganz großen Fußballbühne. Zuletzt bei einer WM dabei, 1998 in Frankreich.
2: Oh ja.
3: Also fast, fast 20 Jahre und, nee, 30 Jahre, fast 30 Jahre und, und das habe ich halt einfach zelebriert heute Morgen. Freue mich, dass Österreich jetzt auch spielt, ja, bei der Weltmeisterschaft.
2: Auch ja. Ösi-Fan. Ich glaube, das fühlen heute auch viele. Die Ösis haben wir doch alle im Herzen. Deshalb haben wir das heute Morgen für euch auch mit im Blick.
3: 3 Minuten sind gespielt. Es steht noch 0-0 in dem Spiel. Guten

0: euch einen wunderbaren Start in den Mittwochmorgen. Jede Woche reden wir hier über den Enkeltrickbetrug. Also am Telefon wird irgendwas vorgegaukelt. Meist ältere Menschen sollen Kohle rausrücken und übergeben. Erst vergangene Woche haben da wieder Senioren hier in der Region sehr viel Geld verloren.
1: Das ist so furchtbar. Deshalb machen wir es immer wieder zum Thema hier bei Radio Eurer Herz. Jetzt auch mit einer besonderen Geschichte. Denn eine, die nicht auf so einen Enkeltrick reingefallen ist, das ist Annelie, 74 Jahre alt, hier bei uns aus Oberfranken. Sie stammt aus Bischofsgrün und Christian Höret hat sie getroffen.
2: Was Annelie erlebt hat, ist wirklich unglaublich. Einen echten Nervenkrimi. Und begonnen hat alles an einem Dienstagabend im September letzten Jahres.
3: Um 17.45 Uhr hat das Telefon geklingelt und es ist auf dem Display.

0: Play erschienen, Nummer nicht verfolgbar. Und dann war mir sofort klar, was los ist. Vor allen Dingen, nachdem dann ein schwäbisch sprechender angeblicher Sohn von mir am Telefon war, der eine hochschwangere Frau mit ihrem dreijährigen Kind totgefahren hätte.
1: Annelie signalisiert ihrem Mann heimlich, dass er die Polizei rufen soll. Und kurz darauf sind 15 Polizisten vor Ort, im Haus und davor. Einige der Beamten hören das Telefonat quasi live mit. Und dann?
0: Ich habe dann eine alte, dattrige 87-jährige Frau gespielt. Ich habe sie dann erst noch runtergehandelt von 50.000 Euro Kaution, die sie haben wollten, auf 40.000. Und dann haben sie mich immer wieder vertröstet bis um 2 Uhr in der Nacht, dass da mich dann der Oberstaatsanwalt, wenn er mit seiner Arbeit fertig ist, anruft und sagt, was mit dem Geld passiert, wer das abholt.
1: Was dann folgt, ist ein echter Horror. Annelie telefoniert 5,5 Stunden nonstop mit den Betrügern. Was ihr hilft, die Polizei ist dabei und hört mit. Annelie versucht, die Täter in der Leitung zu halten, nicht aufzufliegen. Und sie spielt die alte, schusselige Oma. 5,5 Stunden. Die Polizei sagt später eine schauspielerische Meisterleistung. Erst um 11 Uhr nachts darf sie auflegen. Die Täter kommen erstmal nicht. Die Polizeibeamten wandern vorerst ab, bleiben aber in Alarmbereitschaft. Annelie und ihr Mann Dietmar gehen, und das wundert sie noch heute, erstmal seelenruhig schlafen.
0: Und um 2:30 stehe ich auf und höre, wie unten in der Anlage jemand mit dem Handy telefoniert. Dann habe ich meinen Mann aus dem Bett geschmissen, die sind da, die Abholer. Dann haben wir sofort wieder die 110 gerufen und 2 sind dem Abholer hinterher. Und als er in ein Fluchtauto einsteigen wollte, konnten es dann die 2 Kerle schnappen und festnageln.
1: Beide Täter kommen aus der Mannheimer Gegend, sind Mitte 40 und mehrfach vorbestraft.
0: Um 5:30 sind dann vorläufig die letzten Polizisten aus dem Haus. Und dann schaut mich der Dietmar an, sagt er, weißt was, jetzt trinken wir erst einmal einen Schnaps und dann gehen wir ins Bett.
1: Später kommt die Polizei nochmal für die Nachermittlungen. Nach insgesamt 18 Stunden endet diese Tortur für die 74-Jährige. Ihre Söhne, beide Polizisten, sind mächtig stolz auf sie.
0: Der Große hat gesagt, Mama, ich habe zwar gewusst, dass du für dein Alter viel zu tough bist, aber dass du so eine Wildsau bist, hätte ich nicht gedacht. Der Kleine hat es seinen Kindern erzählt und die sind in einem Haus rumgekupft. Und so, Oma, wir haben eine ganz verrückte Oma, die betrügt die Betrüger.
2: Wahnsinn, oder, Annelie? Mega super. Story, super gemacht und ist ja auch alles gut gegangen. Top.
3: Ja, und sie hat auch noch ein paar Tipps. Für uns alle, damit wir eben am Telefon nicht reinfallen auf diese Stories, die hören wir um 7:45 hier bei Radio Euroherz.

0: Wir starten zusammen in diesen Mittwoch und der geht heute deutlich luftiger, wenn ihr noch vorm Kleiderschrank steht, als die vergangenen Tage. Es ist heute deutlich mehr Sonne mit dabei. Jetzt am Morgen schon 12 Grad bei euch in Leupoldsgrün. Nachher knacken wir auch die 20er-Marke. Bleibt trocken heute auch.
1: Neuer Blitzer. Und der ist nicht neu. Ratet, wo er steht. In Hohlenbrunn. Heute Morgen steht immer noch der Blitzer-Container. Ich habe mit unserem Hörer Rainer da mal gerade ein bisschen gewhatsappt hier im Studio. Der sagt, er hat mal gezählt, in einer Stunde hat er 17 Mal geblitzt am Wochenende. Also es scheint sich doch zu lohnen.
0: Wenn du das mal hochrechnest, ja.
1: Passt bitte auf, also in Hohlenbrunn steht nach wie vor der Blitzer-Container. Beidseitig. Gute Fahrt.
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0: Guten Morgen euch mit Radio Eurer Herz. Aktuell läuft ja die Spielzeit auf der Felsenbühne in Wunsiedel, auf der Luisenburg. Und da stehen richtige Musical-Stars auf der Bühne. Ne? Also wir reden hier von Hamburg, König der Löwen.
1: Crazy.
0: Ja, und jetzt eben auch auf der Bühne in Wunsiedel.
1: Jan Rogler kommt auch von hier aus Wunsiedel, lebt heute in Hamburg und ist professioneller Musical-Darsteller. Und ich finde seine Geschichte einfach so crazy. Also er hat sich für Theater interessiert, ist dann mal zum Casting gegangen vor vielen, vielen Jahren. Die Mutter hat ihn mehr oder weniger hingeschickt und dann hat er da Lust bekommen und ist professioneller Musical-Darsteller geworden.
2: Und ich kann mich noch an das erste Mal erinnern, als ich bei der Rocky Horror Show damals den Time-Warp getanzt habe und dann am Ende sind choreografisch alle auf den Boden gefallen. Und dann zum ersten Mal dieser Applaus, das war so Adrenalin und fast schon wie eine Droge. Und das hat mich einfach die ganzen Jahre danach einfach immer festgehalten. Und dadurch wusste ich, irgendwie in die Richtung möchte ich gehen. Ich bin dann eben ans Theaterhof. Ich habe mich darauf vorbereitet auf Aufnahmeprüfungen. Ich habe Ballettunterricht, Gesangsunterricht und Schauspielunterricht genommen. Und dann habe ich gedacht, gut, ich probiere es jetzt einfach. Und bin nach Essen an die Folkwang-Universität der Künste und habe eine Aufnahmeprüfung gemacht und irgendwie hat es beim ersten Mal funktioniert.
0: Top.
1: Und jetzt spielt er das Phantom in der Rocky Horror Show und ist den Sommer über hier bei uns in der Region. Ne?
0: Und er kommt auch immer super gern wieder hierher.
2: Es ist immer wieder super schön nach Hause zu kommen. Also klar komme ich zu Weihnachten, versuche ich immer zur Familie zu kommen. War jetzt in den letzten Jahren tatsächlich ein bisschen schwerer, das terminlich irgendwie einzurichten. Wunsiedel ist einfach Heimat. Da kommt man immer sehr, sehr schön runter und da regeneriert das Herz, die Natur. Das ist einfach, also ich wohne jetzt seit vielen Jahren in Hamburg, ist auch super schön, aber es geht halt nichts über die Luisenburg, da einfach mal durch den Wald zu wandern. Jetzt auch der Friedwald, das ist so schön, das ist wirklich mein neuer Lieblingsort, wo ich einfach mal runterkommen kann.
0: Sagt Jan Rogler.

Heute Morgen aus Wunsiedel, aber jetzt auf der Welt unterwegs als professioneller Musical-Darsteller. Das sind die Menschen von hier. Leute, ihr seht ihn gerade in der Rocky Horror Show auf der Luisenburg. Hier schlägt unser Herz.

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11: Mit Julia Krause. Guten Morgen. Lange haben Gewerbetreibende und

0: Besucher darauf gewartet. Seit gestern ist der neue Schwimmsteg am Hofer Untreusee fertiggestellt. Wirklich erleichtert ist Freddy Lonke, Betreiber der Wirtschaft am Untreusee, aber nicht. Denn um den Steg optimal nutzen zu können, fehlt immer noch Wasser im Untreusee.
1: Wir werden ihn nicht nutzen können. Wir können versuchen, am Ende des Stegs unsere Tretboote anzusetzen und zu gucken, dass wir die Tretboote zum Nutzen bekommen. Aber wenn ich das so sehe, jeder, der sich ins Boot setzt, wird auf Grund sitzen.
0: Um den neuen Schwimmsteg zu bauen, hatte das Wasserwirtschaftsamt Hof Anfang des Jahres jede Menge Wasser aus dem See abgelassen. Ziel war es, ihn bis Mitte Mai wieder vollständig zu füllen. Allerdings blieb wegen der fehlenden Schneeschmelze das Hochwasser im Frühjahr aus. Die Verantwortlichen beim Wasserwirtschaftsamt haben sich darauf geeinigt, das bisherige Absenkstauziel im nächsten Winter anzupassen. In Hof hat sich der Stadtrat in den vergangenen Monaten mit festen Stellen im Stadtgebiet beschäftigt, an denen das Verkehrstempo kontrolliert werden soll. In Plauen gibt es schon so lange feste Messstellen, dass manche Blitzgeräte ihre Lebensdauer schon hinter sich haben und neu gemacht werden müssen. Zuletzt war das in der Böhlerstraße der Fall. An der Kreuzung zur Wiesenstraße hat die Stadt Plauen ein neues Rotlicht- und Geschwindigkeitsmessgerät installieren lassen. Die technische Abnahme ist jetzt durch. Der Blitzer ist also scharf, wenn ihr stadtauswärts unterwegs seid. Weitere feste Kontrollstellen in Plauen findet ihr auf euroherz.de. Wir bleiben direkt in Plauen. Dort ist die Bismarckstraße heute in einem Teilbereich gesperrt. Zwischen Schulze-Delitz-Straße und Stöckichter Straße könnt ihr nicht durchfahren. Dort rückt nämlich ein Kran an. Sperrungen gibt es außerdem rund um den Falkensteiner Bahnhof. Das wirkt sich auch auf die Plusbuslinien, den Rufbus, den Taktbus und die Schulbusse aus. Die Fahrzeiten ändern sich und es entfallen Haltestellen. Die Fahrplanänderungen findet ihr ebenfalls bei uns im Web.
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0: Seit gut 2 Jahren ist Kiffen in Deutschland unter bestimmten Voraussetzungen erlaubt. Die Teillegalisierung von Cannabis ist den Innenministern der Länder aber ein Dorn im Auge. Sie wollen bei ihrer Konferenz in Hamburg auf eine Kurskorrektur drängen. Titelverteidiger Argentinien ist mit einem fulminanten Sieg in die Fußball-WM gestartet. Der Weltmeister besiegte Algerien mit 3:0. Alle 3 Treffer erzielte Lionel Messi. Er hat jetzt insgesamt 16 WM-Tore und hat mit Miroslav Klose als WM-Rekordschütze gleichgezogen. 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
3: Guten Morgen, kurz nach 9:30, euer Mittwoch, der hat heute schon mal endlich ein paar mehr Sonnenstunden zu bieten und auch wärmere Luft. 20 bis 23 heute auf dem Tacho. Es ist stellenweise noch ein bisschen neblig, da braucht ihr noch Geduld, aber Sonne kommt heute überall, versprochen. Und in den nächsten Tagen ist sowieso dann im XXL-Karton sozusagen angeliefert. Wir haben ab morgen bis rein in die neue Woche Werte um und über 30 Grad. Das knallt jetzt richtig rein. Kann dann die nächste Zeit auch immer mal kurz zwischenzeitlich gewittern. Aber im Großen und Ganzen jetzt erstmal Urlaubsfeeling hier. Das ist das Euroherz-Wetter, euer Wetter für die Region.
4: Radio Euroherz mit dem Verkehrsservice um kurz nach 6:30. Aktuell keine Staus, aber ein Blitzer. Heute Morgen immer noch der Blitzercontainer in Hohlenbrunn. Passt ihr auf und Staus und Blitzer könnt ihr uns jederzeit durchgeben über die 09281 880 880.
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4: Morgen zusammen, einen schönen Mittwoch. Fast eine Woche läuft jetzt schon die Weltmeisterschaft. Und Julia füllt hier jeden Morgen ihren Spielplan aus. Lass uns mal auf die Nacht zurückschauen. Was gab es für Ergebnisse und Spiele?
3: Ja, also am Abend Frankreich in die WM gestartet gegen Senegal 3:1. Dann haben wir Irak-Norwegen mit 1:4. Jetzt heute Morgen Argentinien gegen Algerien noch einen fetten Sieg hingelegt mit 3:0. Und aktuell spielen deine Ösis, muss das so sagen, weil Tobi ist so.
4: Ja, steht 1:0 gegen Jordanien. Schön, oder? Österreich führt heute Morgen und an sich war es ja wirklich eine Nacht der Favoriten, möchte ich fast sagen, oder?
3: Das stimmt, die haben abgeliefert im Vergleich zu Spanien.
4: Die haben wirklich

0: Guten Morgen um 6:45. Ihr hört Radio Euro Herz und der Theresienstein in Hof ist einer der schönsten Flecken hier in der Gegend. Ein wunderschönes Gebäude, das dort steht, oder? Schönes Gelände.
1: So ein Postkartenmotiv, finde ich, ne?
0: Und man hat einen super Ausblick auch von dort. Und dort gibt es seit ein paar Jahren die Veranstaltung House Meets Classic. War aber auch auf der Kippe gestanden. Darüber reden wir heute Morgen hier im Radio Euro Herz Morgen. Was ist House Meets Classic, sagt Veranstalter Roman Zeilinger.
2: Also grundsätzlich ist die Grundidee, dass man klassische Musik mit dem heute so beliebten House oder Techno, dass man das ein bisschen miteinander verbindet und eine schöne Umrahmung für einen schönen Abend macht. Eine Veranstaltung für Enkel und Großeltern und alles, was dazwischen liegt.
0: Warum war dieses Event auf der Kippe gestanden?
1: Ja, Problem in diesem Jahr, das ist jetzt eben auch diese große Diskussion hier in der Stadt Hof. Es ist, sagt der Veranstalter, echt auch ein Kampf bei der Stadt Hof, sowas voranzubringen, eine Genehmigung für sowas zu bekommen und das dann eben auf die Beine zu stellen. Da werden Verantwortungen mal von A nach B geschoben. Jeder will das so ungefähr nicht auf dem Schreibtisch haben. Dann gibt's klar bei so einem großen Event halt auch mal Lärmbeschwerden. Polizei Hof sagt, absolut gut, alles im Rahmen. Bei der Stadt Hof geht man damit schwieriger um. So, bei jedem Event dann auch irgendwie keine klaren Regeln. Gefühlt immer wieder neue Auslegungen. Wie lange darf das Event stattfinden? Mal bis 22 Uhr, mal bis 23 Uhr, dann bis 1 Uhr. Auch wie laut es sein darf, das variiert. Jetzt, wenn du dir vorstellst, du planst irgendein großes Event, ist das natürlich irgendwo Mist und kostet auch Zeit und Energie. Also unterm Strich ein Regelwirrwarr und Uneinigkeit, weshalb man sich dann schon überlegt, macht man das in Hof dann überhaupt noch? Ne? Das sind so die Diskussionen.
0: Okay. Dann waren auch andere Städte schon im Rennen und man hat sich überlegt, geht mal raus aus Hof. Jetzt aber die Entscheidung, es bleibt am Theresienstein und es gibt auch einen Termin.
2: House Meets Classic wird auch 2026 in Hof am Theresienstein stattfinden. Das freut uns einerseits sehr. Andererseits gibt es da aus unserer Sicht schon noch den ein oder anderen Punkt, den man gut und gerne vielleicht auch zwingenderweise in größerer Runde und vielleicht auch öffentlich mal diskutieren muss.
0: Am 17. Juli wird es stattfinden. Welche Punkte sind es dann, die man öffentlich diskutieren sollte noch?
1: Ja, es gibt Veranstaltungen in der Stadt Hof, die dürfen lauter sein, die dürfen länger gehen. Und da gibt es irgendwie keine Einigkeit.
0: Keine Einheitsregeln.
1: Und das wären vielleicht nochmal Punkte auf der Agenda, die man hier im Rathaus dringend klären müsste.
0: Wir halten jetzt erstmal fest, House Meets Classic, 17. Juli. Und wie lange darf man dann jetzt feiern?
1: 23 Uhr in diesem Fall.

0: Mittwochswetter. Heute schon zacken wärmer. Nachher um die 20, 22 Grad und auch ein paar mehr Sonnenstunden.
1: Guten Morgen auf die Straßen, da läuft alles, aber Vorsicht, Blitzer im Fichtelgebirge in Hohenbrunn beidseitig, da steht immer noch der Blitzercontainer. Euch eine gute Fahrt mit Radio Euroherz.

0: Gleich wird 7. Guten Morgen euch mit Radio Euer Herz. Zirkus Sound ist es hier am Mittwochmorgen.
1: Ja, kurz und vor bei dem Sound, da kommen dann immer die Pferde reingeschossen. Mit hier Federn so. Obendrauf.
0: Ja, das stimmt. Und ich finde, das Schöne ist, dass das jetzt beim aktuellen Zirkus, der im Blauen gastiert, nicht der Fall ist. Mhm. Weil der verzichtet eben auch auf Tiere im Zirkus.
1: Ja, zum Großteil. Hunde sind mit dabei, Papageien, aber ansonsten gibt es jetzt keine Wildtiere. Das ist schon besonders. Das ist der Zirkus Charles Knie. Der ist ab dieser Woche am Festplatz an der Festhalle in Plauen. Es gibt eine Wassershow, schon auch
0: ja, 100.000 Liter Becken dort.
1: Ja, und ansonsten eben ganz viel Artistik und Akrobatik.
0: Also die Zirkusmacher versprechen, ihr wisst gar nicht, wo ihr zuerst hinschauen sollt, wenn ihr die Vorführung dann auch seht. Wir wollen euch einladen zu diesem Zirkusabend und Spektakel im Plauen. Ihr schickt uns einfach eine Nachricht direkt ins Studio.
1: Ja, ab morgen ist dann der Zirkus bei euch in Plauen. Viel Glück.
0: Guten Morgen.

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19: Ich bin Angela Kress. Guten Morgen. Bei der Fußball-WM hat Argentinien einen fulminanten Auftaktsieg gefeiert. Der Weltmeister gewann mit 3:0 gegen Algerien. Alle 3 Treffer erzielte Lionel Messi. Moritz Einzel berichtet.
20: Messi, Messi, Messi!
21: So klang das in der ARD beim 3. Tor von Lionel Messi, der mal wieder Geschichte geschrieben hat. Er hat jetzt 16 WM-Tore und hat mit Miroslav Klose als WM-Rekordtorschütze gleichgezogen. Schon zuvor war es eine Nacht der Superstars. Erling Haaland traf 2-mal beim 4:1 der Norweger gegen den Irak. Kylian Mbappé schoss 2 Tore für Frankreich beim 3:1 gegen den Senegal.
19: Um Straßen, Schulen und Sporthallen instand zu setzen, fehlt vielen Kommunen das Geld. Der Investitionsrückstand liegt insgesamt mittlerweile bei geschätzt rund 231 Milliarden Euro, hat ein

0: Umfrage der KfW-Bank ergeben. Das Sondervermögen des Bundes soll zumindest teilweise helfen. Der größte Anteil soll der Umfrage nach in Schulen fließen. Jugendliche in der EU sehen die Auswirkungen von Social Media auf ihre eigene mentale Gesundheit deutlich positiver als ihre Eltern. Das geht aus einer Umfrage hervor. In Auftrag gegeben hatte die EU-Kommission. Bei den 13- bis 18-Jährigen sagte knapp die Hälfte, dass sie positive Effekte durch soziale Medien vermuten. Bei den befragten Eltern denkt das nur rund ein Fünftel. Die Zahl der nach Deutschland kommenden Arbeitskräfte wächst. Seit 2020 haben rund 765.000 Menschen aus Nicht-EU-Ländern eine Aufenthaltserlaubnis im Zusammenhang mit sogenannter Arbeits- und Fachkräftezuwanderung in Deutschland bekommen. Laut Bundesinnenministerium kamen die meisten aus Indien, gefolgt von Vietnam und der Türkei.
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2: Mit Julia Krause. Der niedrige Wasserstand des Untreusees ist seit Wochen Diskussionsthema in Hof. Anfang des Jahres hatte das Wasserwirtschaftsamt viel Wasser aus dem See abgelassen, um einen neuen Schwimmsteg zu bauen. Der ist jetzt fertig montiert. Wirklich erleichtert ist Freddy Lonke, Betreiber der Wertschaft am Untreusee, aber nicht. Denn um mit den Tretbooten am Steg ansetzen zu können, fehlt immer noch Wasser im Untreusee, so Lonke. Das Wasserwirtschaftsamt hat bereits beschlossen, das bisherige Absenkstau Ziel im nächsten Winter anzupassen. Wenn ihr in Plauen stadtauswärts auf der Böhlerstraße unterwegs seid, werdet ihr ab sofort wieder geblitzt. Die stationäre Geschwindigkeitskontrolle dort war in die Jahre gekommen. Die Stadt Plauen hat sie deshalb durch ein neues Gerät ersetzen lassen. Die technische Abnahme ist jetzt durch, der Blitzer damit also scharf. Weitere feste Kontrollstellen in Plauen findet ihr auf euroherz.de, genauso wie alle aktuellen News aus der Region und der ganzen Welt.
3: Schönes Update. Wir haben es kurz nach 7. Euch einen schönen Mittwoch. Der liefert uns jetzt deutlich mehr Sonnenstrahlen als die vergangenen Tage. Und auch deutlich wärmere Temperaturen. 20 bis 23 Grad. Also da geht jetzt endlich auch wieder ein T-Shirt. Und die nächsten Tage schürt uns der Juni dann sowieso gewaltig ein. Das wird ab morgen schon spürbar sein mit knapp 30 Grad. Und zum Wochenende knacken wir dann auch die 30er-Marke. Also ihr könnt das Hawaii-Hemd rausholen. Das ist das Euroherz-Wetter. Euer Wetter für die Region.
4: Kurz nach 7 der Euroherz-Verkehrsservice. Ohne Störungen, aber mit einem Blitzer. Vorsicht bitte, der steht in Hohlenbrunn. Gute Fahrt.
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4: Der Untreusee hat wenig Wasser. Natürlich hat es wenig geregnet, das ist jetzt klar. Aber es wurde ja auch extra Wasser abgelassen, weil man dort was gebaut hat im Februar und März. Und viele haben sich damals schon gedacht, oh Gott, das Wasser abgelassen. Wie soll das denn wieder aufgeholt werden? So viel kann es gar nicht tauen, schneien nochmal oder regnen, wenn man gleich im Winter alles wieder rauslässt, für die Baustelle.
3: Auch der falsche Zeitpunkt, ne, das im Frühjahr zu machen. Wie sollst du das wieder aufholen?
4: Aber das nervt euch, dass es so wenig Wasser gibt dort.
7: Ich bin teilweise schon auf allen Vieren hineingekrabbelt.
8: Das ist halt die Verletzungsgefahr so groß. Ja. Ne?
9: Wir waren die Woche schon mal im Untreusee drin, da war das Wasser echt wenig. Also könnte mehr sein.
10: Wie finden Sie jetzt gerade so den Wasserstand?
11: Ziemlich niedrig. Also der ist erheblich niedriger als sonst die Jahre zuvor.
10: Aber man kann auch ganz normal schwimmen?
11: Schwimmen im Subboard fahren kann man, aber sieht trotzdem ein bisschen dürftig aus.
4: Ja, so ist es.
3: Da wächst ja teilweise schon Gras, wo normalerweise Wasser war. Jetzt gibt's einen neuen Steg, ein Fetzending. Könnt ihr euch auch schon mal angucken bei Radio Euroherz Facebook und Instagram. Und der soll jetzt die Lösung sein.
4: Oder doch nicht.
3: Ja, wir haben uns das mal angeschaut. Machen wir gleich.

0: Der Untreuseenhof ist ein Hof-Highlight. Es liegt sehr vielen Menschen am Herzen und es nervt aber auch viele, dass es aktuell zu wenig Wasser gibt im Untreusee.
1: Zum Hintergrund, die Stadt Hof hat ja Wasser abgelassen wegen geplanten Bauarbeiten. Die sind auch immer wieder nach hinten verschoben worden, So, jetzt on top hat es natürlich auch nicht wahnsinnig viel geregnet in der Zwischenzeit. Jetzt haben wir Juni und es ist echt schwer, am Untreusee irgendwie zu schwimmen, beziehungsweise auch im Boot zu sitzen.
0: Ja,
1: weiß nicht, mal ein Tretboot zu mieten zum Beispiel oder auch die Boote am Bootssteg, die liegen ja alle auf Grund. Ja. Das ist schon eine richtig doofe Situation.
0: So, jetzt kam vor zwei Tagen ein LKW gefahren und hat einen neuen Steg angeliefert. Und zwar für die Tretboote, dass man die zumindest mal wieder nutzen kann. Und unser Reporter Jermaine Abrams hat sich deshalb am Usee mal umgeschaut.
2: Ja. Längere Zeit war jetzt schon mega Flaute am Untreusee. Der Wasserstand ist niedrig, der Bootssteg ist nicht da. Aber anscheinend scheint sich jetzt ordentlich was zu ändern. Ich spreche jetzt wieder mit dem Betreiber von der Wirtschaft am Untreusee, mit dem Freddy Lonke. Servus.
3: Servus, guten Tag.
2: Anscheinend hat sich da jetzt doch was getan, hier am Steg.
3: Ja, die Jungs sind seit gestern da, die sind wahnsinnig fleißig, wahnsinnig affin, machen einen super Job, sind auch total nett. Gut, die Kommunikation ist halt zwischen Holländisch und Deutsch ein bisschen schwierig, aber wir haben es hinbekommen, dass der Kaffee und das Essen funktioniert. Ansonsten, die werden heute noch fertig. Die warten noch auf Ersatzteile, die werden gerade aus Holland hergefahren. Der fährt 700 Kilometer einfach hierher, weil noch die Bolzen fehlen für die Steganbindung. Ja, und ansonsten fehlt nur noch Wasser.
2: Ich bin jetzt neben
4: Johan van Drünen von der Firma Interboot Marinas BV aus Holland.
2: Wie sieht es eigentlich aus mit dem Steg? Ich meine, das sieht ja schon ziemlich fertig aus.
4: Ja, es ist fast fertig. Nur schade, dass es kein Wasser gibt hier, so es schwimmt nicht.
2: War das vorher geplant?
4: Nein, das war nicht geplant. Wir hatten eigentlich geplant, die Stege da einzuwaschen. Jetzt haben wir das trocken gemacht mit einer Baggermaschine.
2: Aber an sich jetzt können Sie sich bald die Leute dann freuen, wenn das Wasser wieder da ist, auf einen schönen neuen Steg, oder?
4: Natürlich, ja. In einer Stunde. Sieht schön aus, denke ich. Okay. Dann fahren wir ab, wieder zurück nach Holland. So. Da wohnen wir, ja.
2: Ja, so sieht's aus gerade am Untreusee. Wasser fehlt noch, aber das Equipment ist da. Also können sich hoffentlich jetzt dann im Sommer die Leute darauf freuen, dass sie jetzt endlich mal Boot fahren können hier. Mhm. Wir hoffen ganz gespannt drauf.
1: Also Steg ist da, aber halt kein Wasser.
0: Aber es sollte ein Steg sein, der genau das Problem verhindert. Gut, also wer sich jetzt nach wie vor ins Tretboot setzen will, wird auf Grund sitzen. Und es wird nicht funktionieren. Ihr könnt euch das gerne mal anschauen bei uns im Web auf euroherz.de oder auch auf Social Media. Guten Morgen.

0: Heute auch echt schön hellblaue Momente. Und die Sonne kommt heute kräftiger durch. 20 bis 23 Grad.
1: A9 Richtung Nürnberg zwischen Markt Schorgast und Bad Bennekemmelkron. Hier hat sich die Baustelle geändert. Werdet ihr an den Schildern auch merken, fahrt hier vorsichtig. Und in Hohlenbrunn, da wird immer noch geblitzt beidseitig. Gute Fahrt.
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0: Gleich wird's 7:30. Guten Morgen mit Radio Eure Herz. Wir lieben's, mit euch in den Tag zu starten. Und wir tun das auch viel lieber mit guten Nachrichten, mit herzerwärmenden Geschichten. Die gibt's hier bei uns zum Aufstehen bei Radio Eure Herz. Und ich finde, mit guten Nachrichten fällt das Aufstehen auch immer viel leichter.
1: Ja, wir haben richtig schöne, gute Nachrichten von den Selberwölfen. Die haben ja gerade Sommerpause. Und diese Zeit hat der Torhüter Michel Weidekamp ganz gut genutzt und hat geheiratet. Und ist halt auch noch Papa geworden. Also zack, zack, alles in einem Aufwasch hier. Herzlichen Glückwunsch.
0: Alles Gute euch. Ja, ein doppelter Glückwunsch nach Selb. Und was heute noch wichtig wird an diesem Tag, das hört ihr gleich bei uns um 7:30 bei Julia Krause in den News.

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11: Handwerk in der Krise. Ein Schreinermeister in Wunsiedel steht kurz vor der Schließung seines Betriebs, da ungewöhnliche Aktivitäten die Arbeit erschweren. Dinge verschwinden oder bewegen sich von selbst. Hintergründe finden Sie auf luisenburg-aktuell.de.
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13: Mit Julia Krause. Guten Morgen. Vergangenes Jahr haben Betrüger rund 2,5 Millionen Euro mit Callcenter-Betrügen erbeutet und das alleine bei uns in Oberfranken. In der Region sind aktuell wieder vermehrt Schockanrufe aktiv. In Marktredwitz, Hof, Köditz oder Wunsiedel haben sie so schon hohe Summen Bargeld erbeutet. Karl-Georg Pritschett, Kriminalbeamter bei der Kripo Bayreuth, gibt Tipps, um sich vor solchen Betrügern zu schützen.
14: Erstens ist es immer ganz wichtig, wenn jemand nur am Telefon ist, dass man einfach misstrauisch ist, sich nicht unter Druck setzen lässt, dass man dann wirklich auch bewusst auflegt. Verständigen Sie einen nahen Familienangehörigen oder Nachbarn. Und im Notfall, wenn man keinen hat, kann man natürlich immer die Polizei verständigen und dann wird man hier auch

0: Einschätzung kriegen dieses Telefonates.
1: Noch ein Tipp von Pritchett: Vorab mit den Eltern oder Großeltern über Betrugsmaschen sprechen. Das schafft ein Bewusstsein für solche Situationen. Wochenlange Diskussionen mit der Stadt um Lärmschutz, Zuständigkeiten und den zeitlichen Rahmen. Bislang stand die beliebte Open-Air-Party-Reihe Hausmeets Classic am Hofer Theresienstein auf der Kippe. Jetzt steht fest, das Event wird auch in diesem Jahr wieder stattfinden. Für die Zukunft wünscht sich Veranstalter Roman Zeilinger aber klarere Pläne und mehr Bereitschaft von Seiten der Stadt Hof.
2: Natürlich ist jeder, der sich gestört fühlt, weil er dort lebt, weil es zu laut ist, wie auch immer, weil es nicht der eigene Geschmack ist, ist natürlich nicht einfach wegzuwischen und auch nicht von der Hand zu weisen. Aber wenn es am Saaleauenfest geht, wenn es während des Volksfestes geht, wenn es während Bühne rausgeht, mitten in der Stadt, dann erschließt sich einfach nicht, warum es am Stein nicht gehen sollte.
1: Die erste Party steigt am 17. Juli am Theresienstein. Hausmeets Classic verbindet klassische Musik mit modernen Haus- und Techno-Elementen. Falls ihr bei der Agentur für Arbeit in Hof etwas erledigen möchtet und vorher keinen Termin vereinbart habt, dann ist das heute nicht möglich. Sie hat heute geschlossen für alle, die keinen Termin haben. Bei wem es trotzdem schnell gehen muss, über die Online-Angebote könnt ihr eure Anliegen jederzeit von zu Hause aus erledigen, so der Rat der Agentur für Arbeit Hof. Da könnt ihr übrigens auch Termine ausmachen.
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1: Um Straßen, Schulen und Sporthallen instand zu setzen, fehlt vielen Kommunen das Geld. Der Investitionsrückstand liegt insgesamt mittlerweile bei geschätzt rund 231 Milliarden Euro, hat eine Umfrage der KfW-Bank ergeben. Das Sondervermögen des Bundes soll zumindest teilweise helfen. Bei der Fußball-WM hat Argentinien einen fulminanten Auftaktsieg gefeiert. Der Weltmeister gewann mit 3:0 gegen Algerien. Alle drei Treffer erzielte Lionel Messi. 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
4: Kurz nach 7:30 haben wir es. Guten Morgen euch mit Sonne, Wolken.
5: Genauso wie das jetzt draußen aussieht, wird sich das durch diesen Mittwoch ziehen bei 20 bis 23 Grad. Also schon mal einen ganzen Zacken wärmer. Jawohl. Die nächsten Tage werden jetzt richtig heiß. Da schürt der Juni wieder ein. Wir haben ab morgen um und über 30 Grad, jetzt bis übers Wochenende. Also Bikini kann raus. Das ist das Euroherz-Wetter. Euer Wetter für die Region. Ja, dann später am Feierabend.
6: Ja, ja. Guten Morgen auf die Straßen, der Radio Euroherz Verkehrsservice. Aktuell ohne Störungen, aber mit Blitzern. Einmal in Hohlenbrunn, da steht jetzt längere Zeit ja schon der Blitzercontainer, auch heute Morgen beidseitig. Und hier ist was Frisches reingekommen.
7: Guten Morgen, Julia. Guten Morgen, Tobi. Ich wollte euch einen Blitzer melden. In Berg Richtung, also Ortseingang von Rotleiden kommend, beidseitig.
6: Jawohl.
7: Bitte aufpassen. Einen schönen Mittwoch.
6: Wünschen wir dir auch. Und danke für die Info. Und der Blitzer ist auch schon drin bei uns im Web und der App.
3: 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Wir bringen euch gut in den Tag. Radio Euroherz am Morgen. Diese beiden stehen gern mit euch auf. Hier sind Julia und Tobi.
6: Morgen. Jeden Tag hören wir vom Enkeltrickbetrug und dass ältere Menschen irgendwie tausende Euro oder Wertsachen an Betrüger weiterreichen. Und es ist dann auch mal schön zu hören, wenn Menschen das durchschauen und die Täter dann auch überführen und die dann von der Polizei, von der echten Polizei festgenommen werden.
5: Ja, haben wir gleich als Story hier bei Radio Euroherz.
6: Morgen.

0: schönen Mittwochmorgen euch mit Radio Euro Herz.
1: Hi.
0: Wir haben heute hier im Euro Herz Morgen schon einen unglaublichen Fall gehört. Von Annelie, 74 Jahre alt, aus Bischofsgrün. Dank ihr sind zwei Enkeltrickbetrüger festgenommen worden. Das ging mehrere Stunden lang. Also sie hat sofort gecheckt, da passt was nicht. Hat auch die Polizei anrufen lassen von ihrem Mann. Die kamen dann dazu, die haben sich das auch angehört, das ganze Gespräch. Und bis der ganze Spaß vorbei war, hat es 18 Stunden gedauert.
1: Ja, das ist ein Nervenkrimi.
0: Echter oder? Nervenkrimi,
1: Wahnsinn. Ja. Wir sprechen mit Annelie, weil das wirklich eine ganz besondere Story ist. Wie hast du denn auch gemerkt, dass da was nicht stimmt?
2: Sofort, als auf dem Display Nummer nicht verfolgbar aufgeleuchtet ist. Ich bin aber so bei allen Nummern grundsätzlich misstrauisch. Mhm. Es sind oft irgendwelche utopischen Nummern, die können das ja programmieren. Und da melde ich mich grundsätzlich weder mit Namen noch mit Ja, sondern einfach nur mit Hallo. Und dann lasse ich die reden und lege entweder sofort wieder auf oder stelle eine Gegenfrage, die nicht beantworten können.
0: Mhm. Leuchtet ein. Ja. Und du hast noch einen weiteren Tipp für alle in der Region, damit keiner eben auf diese Enkeltrickbetrüger reinfällt.
2: Wenn man meinetwegen gezielt nach was fragt, wie, sagen wir mal, den Namen von deinem Hund oder nach dem Wohnort oder. Das sind ja alles Sachen, die nicht beantworten können. Und dann weiß ich als alter Mensch sofort, das ist richtig, der dran ist, oder das ist nicht richtig.
0: Mhm. Annelie, danke. Respekt auf jeden Fall. Du hast dafür gesorgt, dass also zwei Enkeltrickbetrüger festgenommen werden konnten. Und vielleicht habt ihr ja auch eine Geschichte erlebt am Telefon. Es wollte euch jemand wirklich dort Geld abnehmen und ihr seid nicht drauf reingefallen. Oder ihr seid eben doch drauf reingefallen, aber wollt andere warnen mit eurer Story. Dann meldet euch einfach bei uns bei Radio Eure Herz über die 09281 880 880.
1: Das Wichtigste ist, dass wir drüber reden.
0: Ja,

0: Gleich wird's 8. Guten Morgen euch mit Radio Euro Herz.
1: Morgen.
0: Österreich hat das letzte Mal bei einer Fußball-Weltmeisterschaft gespielt. Da ist Julia noch nicht mal in die Schule gegangen. Und ich war noch in der Schule, ich glaube 8. oder 9. Klasse.
1: Das ist schon ein bisschen her.
0: Fast 30 Jahre her, 1998 in Frankreich, war Österreich das letzte Mal dabei. Jetzt spielen sie ihr großes Spiel gegen Jordanien heute Morgen. Erstes Gruppenspiel, 2-1 führen sie, kurz vor Schluss.
1: Ja, schauen wir mal. Ist ja gleich zu Ende, genau, wie es dann ausgeht. Halten wir euch auf dem Laufenden. Das Mittwochswetter, das ist ganz fein. Wir haben Sonne, Wolken, 20 bis 23 Grad.
0: Und Vorsicht, es wird geblitzt in Berg Richtung Rotleiten. Und in Hohlenbrunn steht immer noch der Blitzanhänger. Gute Fahrt.
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0: Ihr hört Radio Euro Herz am Mittwochmorgen und ab morgen gastiert der Zirkus Charles Knie in Plauen. Holger Fischer ist der Pressesprecher und heute Morgen hier bei uns.
1: Wir sind mit Sicherheit der zweitgrößte in Deutschland reisende Zirkus und wir haben hier über 100 Mitarbeiter und in der Show selbst treten 40 Artisten aus 12 Nationen auf.
2: Okay. Das wird ein richtig buntes Farbenspektakel mit ganz vielen Attraktionen, mit Artisten, mit Akrobatik, die da echt krasse Sachen da bieten. Und das ist auch besonders, ja auch eine Mega-Wassershow.
1: Das ist eine riesige Bühne, also eine runde Bühne, so wie es im Zirkus von einer Manege auch gewohnt wäre, mit eben 100.000 Liter Wasser, die quasi durch den Boden der Manege durchschießen und das Zelt quasi in Wasser illuminieren. Das heißt, überall sprüht diese Bühne Wasser, teilweise bis zu 15 Meter hoch. Und wir haben in diese Bühne verbaut über 500 Lichteffekte. Und insofern ist das Wasser quasi eine riesige farbige Kulisse.
0: Wahnsinn,
2: sieht ein
0: oder?
2: Bisschen aus wie in Las Vegas. Ihr könnt euch das heute Morgen schon mal angucken bei Radio Euer Herz, Facebook und Instagram.
0: Crazy. Und ganz bewusst hat der Zirkus Knie auch auf Tiere verzichtet. Also es gibt zwei Nummern mit Tieren, einmal mit Papageien, einmal mit Hunden. Aber keine Wildtiere im Zirkus.
2: Super.
0: Wir wollen euch gerne einladen zum Premierenabend. Ihr schickt uns einfach eine WhatsApp an die 09281 880 880.

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8: Ich bin Angela Kress. Guten Morgen. Titelverteidiger Argentinien ist mit einem fulminanten Sieg in die Fußball-WM gestartet. Der Weltmeister besiegte Algerien mit 3:0. Alle drei Treffer erzielte Lionel Messi. Er hat jetzt insgesamt 16 WM-Tore und hat mit Miroslav Klose als WM-Rekordtorschütze gleichgezogen. Außerdem gewann Norwegen 4:1 gegen den Irak und Frankreich 3:1 gegen den Senegal. Social Media mit mehr Datenschutz. Das ist das Ziel einer Plattform, die heute für alle zum Testen freigegeben werden soll. WSocial heißt die. Die Plattform soll auf europäischen Servern gehostet und Bots vermieden werden. Um Fake-Accounts zu verhindern, müssen Nutzer einen gültigen Ausweis vorlegen. Laut Betreibern werden die Ausweisdaten geprüft und sofort wieder gelöscht. Wie soll man mit Sozialbetrug umgehen? Darüber beraten die Innenminister von Bund und Ländern ab heute auf ihrer Frühjahrskonferenz. Wie die Bild-Zeitung berichtet, ist unter anderem ein regelmäßiger Datenabgleich zwischen Polizei, Jobcentern und Familienkassen geplant, um Betrug schneller zu erkennen. Und die Minister wollen, dass EU-Ausländer, deren Kinder im Ausland leben, in Zukunft weniger Kindergeld bekommen, wenn das Leben dort günstiger ist. Mehr Waffen für die Ukraine, schärfere Sanktionen gegen Russland. Die G7-Staaten wollen sich noch mehr bemühen, dass der Ukraine-Krieg endet. Man werde die Sanktionen verschärfen, auch im Öl- und Gassektor, heißt es in einer Erklärung beim Gipfeltreffen. Ursula Winkler berichtet.
9: Russland soll unter Druck gesetzt werden, nicht nur mit Sanktionen gegen den Energiesektor. Die G7-Staaten wollen auch mehr Waffen an die Ukraine liefern und versprechen dem Land weitere Unterstützung für den

0: nächsten Winter. Sie sehen ukrainische Fortschritte an der Front und sprechen auch nach dem US-Deal mit dem Iran von einem richtigen Zeitpunkt.
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2: Mit Julia Krause. In den vergangenen Wochen waren in der Region immer wieder Enkeltrickbetrüger erfolgreich. In Marktredwitz, Hof, Köditz oder Wunsiedel haben sie Senioren so jeweils mehrere 10 oder sogar 100.000 Euro abgeknöpft. Der wichtigste Tipp von Karl-Georg Pritschett von der Kripo Bayreuth bei Schock anrufen: nicht unter Druck setzen lassen, auflegen und Verwandte oder Bekannte kontaktieren.
3: Oft sind es auch die Nachbarn, die so Taten verhindern, gerade bei älteren Leuten, weil die wirklich noch guten Kontakt zu ihren Nachbarn haben und sich dann auch nochmal zur Nachbarin begeben und die nochmal fragen. Die kann dann wirklich noch klar denken und merkt dann relativ schnell, dass es sich um so einen Schockanruf handelt.
2: Noch mehr Tipps gegen Telefonbetrüger findet ihr auf euroherz.de. Nach langem Hin und Her steht der Termin. In genau einem Monat, am 17. Juli, steigt wieder House Meets Classic am Hofer Theresienstein. Zuvor hatte es Veranstalter Roman Zeilinger mit wochenlangen Diskussionen mit der Stadt Hof über Lärmschutz, Zuständigkeiten und den zeitlichen Rahmen zu tun. Für die Zukunft wünscht er sich klarere Pläne und mehr Bereitschaft von Seiten der Stadt. 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
4: Kurz nach 8, euer Mittwoch. Ist sonnig, ist wolkig, aber deutlich wärmer. Bei 20 bis 23 Grad. Ab morgen dann XXL Sommer. Ich sehe euch schon mit Strohhut und mit einem schönen Drink am Freibad, Rand sitzen oder vielleicht auch am See. Ihr könnt bei um und über 30 jetzt die nächsten Tage durchschwitzen bis, ja, locker nächste Woche. Das ist das Euroherz-Wetter. Euer Wetter für die Region.
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5: Kurz nach 8 ist es. Hier ist Radio Euroherz mit dem Verkehrsservice. Hallo zusammen. Aktuell gibt es die A9 in Richtung Nürnberg zwischen Markt Schorgast und Bad Benneck-Himmelkron. Hier Gefahr und eine geänderte Verkehrsführung in der Baustelle. Passt bitte auf in diesem Bereich. Und wir haben in Hohenbrunn im Blitzer immer noch den Container beidseitig und in Berg Richtung Rot-Leiten wird geblitzt. Wenn ihr noch was habt für uns, sagt Bescheid bitte über die 09281 880 880. Danke euch.
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5: Morgen zusammen, wir schauen nochmal auf die WM-Nacht. Für mich war es ja eigentlich die Nacht der Stars, so kann man es ja bezeichnen, oder?
4: Ja?
5: Mit Frankreich, die gespielt haben.
4: Das stimmt, so meine WM-Favoriten, die Franzosen. Ja. Die haben gewonnen gegen Senegal 3:1. Argentinien auch 3 Tore geschossen gegen Algerien. Es war eine Messi-Show.
5: Absolut.
4: Ja, und jetzt heute Morgen sind die Ösis noch im Spiel. Und wir schielen schon für euch drauf.
5: Jetzt haben sie gerade einen Elfmeter verwandelt. Die Österreicher Handelfmeter. 3:1 steht es jetzt gegen Jordanien. Wir sind, glaube ich, in der 12. Minute der Nachspielzeit. Also haben 12, 13 Minuten oben drauf gepackt. Das Spiel wird, glaube ich, gleich zu Ende sein. Also Österreich wird den ersten Sieg einfahren, ja.
4: Bist du heute Morgen auch schon mal ein Ösi-Hit hier?
5: Machen wir in dieser halben Stunde noch.
4: Wenn das Spiel rum ist,
5: ja.
4: Jawohl.
5: Guten Morgen.
4: Guten Morgen.

0: Damit ihr nichts verpasst bei der Fußball-WM 2026, haben wir einen Blick für euch drauf hier im Euroherz-WM-Studio. Und es ist Abpfiff für das Spiel heute Morgen. Österreich gegen Jordanien mit 3:1. Gerade gab es noch eine schöne Laola-Welle.
1: 90 plus 12 war das letzte Tor.
0: Das ist ein Paket. Ja, 3:1. Aber jetzt gibt es schön den Sieg.
1: Ja, und es gibt hier Siegermucke direkt aus Österreich von Out of Order. Da ist Paul Pizzerra mit dabei und der hat für die Ösis, für seine Mannschaft, einen WM-Song gemacht. Der offizielle österreichische WM-Song. Stripes and Stars heißt der. Und das Kuriose ist, ihr werdet das jetzt auch gleich hören, er hat alle Namen des Kaders in den Song reingebaut. Ja. Alle

0: Düsis mit ihrem Trainer, mit ihrem deutschen Trainer Ralf Rangnick, haben heute 3-1 gewonnen. Deshalb hier Paul Pizzerra bei uns auf der Playlist und der österreichische WM-Song. Wann ist das nächste Spiel?
1: Sehr witzig, sehr schöner
0: also,
1: Song.
0: WM-Spiel?
1: Ja, heute Abend bei mir schon eingekreist auf meinem Spielplan. Hier Portugal-Kongo werde ich mir reinziehen, 19 Uhr.
0: Mhm. Mit Ronaldo, der spielt ja auch noch.
1: Der spielt irgendwie auch noch, ja, und wird dann heute Abend auflaufen und mal schauen, was er für eine Show draus macht.
0: Die Alten sind ja richtig gut bei dieser WM. Manuel Neuer, Entschuldigung, wenn ich das so sage, mit 40.
1: Ich habe gerade nachgeguckt, Cristiano ist 41.
0: 41 oder auch Messi heute Morgen, ich glaube, der ist 38 oder sowas. Also, er hat ja auch 3 Tore geschossen. Mal schauen, was Ronaldo heute zaubert. Ja,

0: Guten Morgen euch am Mittwoch. Wir haben heute endlich wieder mehr Sonnenstrahlen dabei. Wird wärmer, heute bei 20 bis 23 Grad und morgen schwitzen wir dann.
1: Guten Morgen auf die Straßen. Achtung bitte auf der A9 in Richtung Nürnberg. Zwischen Markt Schorgast und Bad Berneck-Himmelkron haben wir ja die Baustelle. Und dort gibt es ein Problem heute Morgen, nämlich keine Fahrbahnmarkierungen mehr. Und da schreibt uns heute Niki schon hier per WhatsApp über die 09281 880 880. Du musst dann, wenn du dort fährst, auf die Standspur wechseln. Das sieht aber keiner so richtig, nach rechts wegzufahren, sondern alle fahren geradeaus weiter, sind aber nicht mehr auf der rechten Spur, sondern dann auf der linken. Und es ist eine sehr gefährliche Situation. Sie hat wohl schon den LKW fast mitgenommen, weil dieser dann nicht rübergefahren ist auf die Standspur, weil die Markierung eben fehlt. Und sie fragt, ey, vielleicht könnt ihr ja jemanden kontaktieren, dass dort wieder richtig geklebt wird. Das werden wir machen. Und ihr passt bitte in diesem Bereich auf der A9 gut auf zwischen Markt Schorgast und Bad Berneck-Himmelkron. Und geblitzt wird auch in der Region in Berg Richtung Rotleiten beidseitig und auch in Hohlenbrunn beidseitig. Da steht immer noch der Blitzercontainer.
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0: schönen Mittwoch euch mit Radio Euro Herz. Guten Morgen zusammen. Morgen. Der Theresienstein in Hof ist ein wunderschönes Fleckchen. Also hast einen super Blick dort auf die Stadt, aber auch ein schönes Gelände mit dem großen Gebäude dort und dem Festplatz.
1: Ja. Was wie es ist, das ist so eine geile Location. Andere Städte würden sich, glaube ich, alle Finger danach lecken. So einen schönen Platz zu haben. Gell?
0: So, jetzt gibt es ja seit ein paar Jahren dort auch die Eventreihe House Meets Classic. Kommen immer tausende Besucher, ist meist ein paar Mal im Sommer und immer sehr gut besucht, super Stimmung. Stand jetzt aber auf der Kippe und wir wollen darüber auch heute Morgen reden. Was ist House Meets Classic, erklärt uns Veranstalter Roman Zeilinger.
2: Also grundsätzlich ist die Grundidee, dass man klassische Musik mit dem heute so beliebten House oder Techno, dass man das ein bisschen miteinander verbindet und eine schöne Umrahmung für einen schönen Abend macht. Mhm. Eine Veranstaltung für Enkel und Großeltern und alles, was dazwischen liegt.
0: Gut, jetzt gab es aber ein Problem. Welches?
1: Ja, unterm Strich ganz schöne Diskussionen und ein Regelwirrwarr und Uneinigkeit. Wann gilt wo was? Also im Prinzip mit der Stadt um Lärmschutz, um Zuständigkeiten. Wie lang darf das Ganze auch gehen? Und das ist natürlich, wenn du dann so ein Event auf die Beine stellst, schwer, wenn man keine richtige Kommunikation mit dem Rathaus hat. Deshalb stand ja auch schon zur Debatte, dass das Event aus der Stadt Hof rauszieht in den Landkreis, weil es da Städte gibt, die sagen, hey, finden wir cool, sehen wir auch und wir würden euch aus dem Rathaus raus auch supporten, weil wir wollen ja eine gute Stimmung bei uns in der Stadt haben. Ja.
2: Natürlich ist jeder, der sich gestört fühlt, weil er dort lebt, weil es zu laut ist, wie auch immer, weil es nicht der eigene Geschmack ist, ist natürlich nicht einfach wegzuwischen und auch nicht von der Hand zu weisen. Aber wenn es am Saaleauenfest geht, wenn es während des Volksfestes geht, wenn es während Bühne rausgeht, mitten in der Stadt, dann erschließt sich einfach nicht, warum es am Stein nicht gehen sollte.
0: Jetzt aber noch die gute Nachricht am Ende. Auf den letzten Drücker sozusagen. Die Stadt Hof hat sich bewegt. Bevor das Event also aus Hof verschwindet, gibt's jetzt wieder House Meets Classic am Hofer Theresienstein. Das erste Date ist dann am 17. Juli. Könnt ihr euch auf jeden Fall schon mal vormerken. Und was noch wichtig wird, hat gleich Julia Krause für euch.
1: Guten Morgen.

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17: Mit Julia Krause. Guten Morgen. An welchen Stellschrauben kann die Stadtverwaltung drehen, um das Leben und Arbeiten in Hof attraktiv zu machen und mehr Menschen für einen Umzug nach Hof zu begeistern? Eine Art Leitfaden gibt es mit dem Stadtentwicklungskonzept. Was für die kommenden 15 Jahre bis 2040 auf der Agenda steht, haben Bauausschuss und Stadtrat jetzt festgelegt. Mehr von Euroherz-Reporterin Hanna Schellhorn.
18: Das Konzept umfasst Ziele wie die Stärkung der Wirtschaft, die Förderung bedarfsgerechten Wohnraums und die Entwicklung smarter Lebenswelten. Besonderer Fokus liegt auf der Anpassung an den demografischen Wandel und den Klimawandel. Bei der Umsetzung will die Stadtverwaltung mit den Akteuren vor Ort zusammenarbeiten und Fördermittel nutzen. Schwerpunkte in Hof sollen die Kernstadt mit der unteren Vorstadt und der Saale sein, das Bahnhofsviertel, die Fabrikvorstadt, das Viertel und das neue Quartier Johann-Weiß-Straße, außerdem das Westend sowie der Ziegelacker und Neuhof.
17: In Hof hat sich der Stadtrat in den vergangenen Monaten außerdem mit festen Stellen im Stadtgebiet beschäftigt, an denen das Verkehrstempo kontrolliert werden soll. In Plauen gibt es schon so lange feste Messstellen, dass manche Blitzgeräte ihre Lebensdauer schon hinter sich haben und neu gemacht werden müssen. Zuletzt war das in der Böhlerstraße der Fall. An der Kreuzung zur Wiesenstraße hat die Stadt Plauen ein neues Rotlicht- und Geschwindigkeitsmessgerät installieren lassen. Die technische Abnahme ist jetzt durch. Der Blitz ist also scharf, wenn ihr stadtauswärts unterwegs seid. Weitere feste Kontrollstellen in Plauen findet ihr auf Euroherz.

0: www.bismarckstraße.de. Wir bleiben gleich in Plauen. Da ist die Bismarckstraße heute in einem Teilbereich gesperrt. Zwischen Schulze-Delitz-Straße und Stöckichter Straße könnt ihr nicht durchfahren. Dort rückt nämlich ein Kran an. Sperrungen gibt es außerdem rund um den Falkensteiner Bahnhof. Das wirkt sich auf die Plusbuslinien, den Rufbus, den Taktbus und die Schulbusse aus. Die Fahrzeiten ändern sich und es entfallen Haltestellen. Die Fahrplanänderungen gibt's ebenfalls bei uns im Netz.
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0: Social Media mit mehr Datenschutz, das ist das Ziel einer Plattform, die heute für alle zum Testen freigegeben werden soll. WSocial heißt die. Die Plattform soll auf europäischen Servern gehostet und Bots vermieden werden. Um Fake-Accounts zu verhindern, müssen Nutzer einen gültigen Ausweis vorlegen. Titelverteidiger Argentinien ist mit einem fulminanten Sieg in die Fußball-WM gestartet. Der Weltmeister besiegte Algerien mit 3:0. Alle drei Treffer erzielte Lionel Messi. 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
2: Kurz nach 8:30 haben wir es. Guten Morgen. Wir haben zwar ein paar Wolken jetzt mit am Start und manchmal sieht es so ein bisschen oh lala aus, aber die Sonne schafft es dann heute schon immer durch und die macht es uns heute auch wärmer, 20 bis 23 Grad. So, dann kannst du, Tobias, ab morgen auch ja vielleicht in den Pool. Warst du da schon mal heuer?
3: Natürlich, im Mai.
2: Ja, mit der großen Fußzehe.
3: Nein,
2: halt.
3: Es war im Mai mal wärmer, da gab es mal ein paar Tage, da waren es mal 25, 26 Grad, Ende Mai. So die erste Pfingstferienwoche, glaube ich, war es.
2: Ja, okay.
3: Da war es richtig warm, da war ich schon mal drin.
2: Jetzt dann auch gerne die nächsten Tage. Intensiv, da könnt ihr euch alle auch schön ins Wasser hauen, in die Fluten und euch schon mal überlegen, wie ihr euch abkühlt. Weil wir haben ab morgen um und über 30 Grad und das bleibt so eine lange Sommerphase, so eine lange heiße Phase bis mindestens Dienstag. 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Euer Wetter für die Region.
3: Hallo auf die A9 Richtung Nürnberg zwischen Markt Schorgast und Bad Bernay-Kindelkron. Hier haben wir eine geänderte Verkehrsführung. Bedeutet, die Markierung fehlt und ihr müsst dann in der Baustelle rechts auf die Standspur abbiegen, nicht geradeaus durchfahren. Das hat schon zu gefährlichen Situationen heute Morgen geführt. Bitte vorsichtig fahren in diesem Bereich in der Baustelle. Geblitzt wird in Hohlenbrunn nach wie vor beidseitig und auch in Berg Richtung Rotleiten hier beidseitig. Und wenn ihr noch was habt für uns, einfach melden über die 09281 880 880.
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9:45 ist es jetzt. Guten Morgen. Ihr hört Radio Eure Herzen und jede Woche reden wir drüber. In unseren Nachrichten hier im Programm. Erst vergangene Woche wurde wieder viel Geld übergeben oder auch Wertsachen an Betrüger, die vorher anrufen, den Leuten sonst was für Geschichten erzählen

0: und am Ende sie so einschüchtern, dass sie also Wertsachen oder Geld an wildfremde Menschen einfach übergeben.
1: Ja. Das ist immer wieder Mist, deshalb machen wir es zum Thema hier bei Radio Eurer Herz, damit wir drüber reden. Und es gibt eine Frau, die ist wirklich der Knaller, die ist eben darauf nicht reingefallen. Annelie, 74, kommt aus Bischofsgrün und Christian Höreth hat sie getroffen.
2: Was Annelie erlebt hat, ist wirklich unglaublich. Einen echten Nervenkrimi. Und begonnen hat alles an einem Dienstagabend im September letzten Jahres.
3: Um 17.45 Uhr hat das Telefon geklingelt und es ist auf dem Display erschienen, Nummer nicht verfolgbar. Und dann war mir sofort klar, was los ist. Vor allen Dingen, nachdem dann ein schwäbisch sprechender angeblicher Sohn von mir am Telefon war, der eine hochschwangere Frau mit ihrem dreijährigen Kind totgefahren hätte.
2: Annelie signalisiert ihrem Mann heimlich, dass er die Polizei rufen soll. Und kurz darauf sind 15 Polizisten vor Ort, im Haus und davor. Einige der Beamten hören das Telefonat quasi live mit. Und dann?
3: Ich habe dann eine alte, dattrige 87-jährige Frau gespielt. Ich habe sie dann erst noch runtergehandelt von 50.000 Euro Kaution, die sie haben wollten, auf 40.000. Und dann haben sie mich immer wieder vertröstet bis um 2 Uhr in der Nacht, dass da mich dann der Oberstaatsanwalt, wenn er mit seiner Arbeit fertig ist, anruft und sagt, was mit dem Geld passiert, wer das abholt.
2: Was dann folgt, ist ein echter Horror. Annelie telefoniert 5,5 Stunden nonstop mit den Betrügern. Was ihr hilft, die Polizei ist dabei und hört mit. Annelie versucht, die Täter in der Leitung zu halten, nicht aufzufliegen. Und sie spielt die alte, schusselige Oma. 5,5 Stunden. Die Polizei sagt später eine schauspielerische Meisterleistung. Erst um 11 Uhr nachts darf sie auflegen. Die Täter kommen erstmal nicht. Die Polizeibeamten wandern vorerst ab, bleiben aber in Alarmbereitschaft. Annelie und ihr Mann Dietmar gehen, und das wundert sie noch heute, erstmal seelenruhig schlafen.
3: Und um 2:30 stehe ich auf und höre, wie unten in der Anlage jemand mit dem Handy telefoniert. Dann habe ich meinen Mann aus dem Bett geschmissen, die sind da, die Abholer. Dann haben wir sofort wieder die 110 gerufen. Und 2 sind dem Abholer hinterher und als er in ein Fluchtauto einsteigen wollte, konnten es dann die 2 Kerle schnappen und festnageln.
2: Beide Täter kommen aus der Mannheimer Gegend, sind Mitte 40 und mehrfach vorbestraft.
3: Um 5:30 sind dann vorläufig die letzten Polizisten aus dem Haus und dann schaut mich der Dietmar an und sagte, weißt was, jetzt trinken wir erst einmal einen Schnaps und dann gehen wir ins Bett.
2: Später kommt die Polizei nochmal für die Nachermittlungen. Nach insgesamt 18 Stunden endet diese Tortur für die 74-Jährige. Ihre Söhne, beide Polizisten, sind mächtig stolz auf sie.
3: Der Große hat gesagt, Mama, ich habe zwar gewusst, dass du für dein Alter viel zu tough bist, aber dass du so ein Wildsau bist, hätte ich nicht gedacht. Der Kleine hat es seinen Kindern erzählt und die sind in einem Haus rumgekupft. Und so, Oma, wir haben eine ganz verrückte Oma, die betrügte Betrüger.
0: Die Annelie, oder? Einfach wild.
1: Knaller.
0: Aber super gemacht. Und ja. Respekt, dass sie das so durchgezogen hat, gleich erkannt hat und dann auch die Polizei hinzugezogen hat. Ja.
1: Sehr gut gemacht.
0: 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Guten Morgen.

0: Guten Morgen, Wünschberg, bei euch 16 Grad, 17 im Moment in Plauen. Es bleibt heute eine Sonne-Wolken-Kombi und wir knacken dann auch noch die 20er-Marke.
1: Achtung in Hohenbrunn, beidseitig wird hier geblitzt und im Berg Richtung Rotleiten auch. Wenn ihr noch was habt für uns, sagt Bescheid über die 09281 880 880. Danke euch.
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0: wird's 9. Guten Morgen. Hier ist Radio Eure Herz am Mittwochmorgen. Ab morgen Abend gastiert der Zirkus Charles Knie hier bei uns in der Region in Plauen, direkt vor der Festhalle. Mhm. Und das Schöne ist, der Zirkus verzichtet weitestgehend auf Wildtiere. Die haben nur Papageien dabei und Hunde. Ja. Und ganz viel Akrobatik.
1: Ja, und auch Wasser. Es gibt eine mega Wassershow. Ihr müsst euch das so vorstellen. Aus der Manege kommen quasi so richtige Wasserfontänen nach oben. Die sind beleuchtet. Das ist natürlich ein mega Effekt. Und dann ja, gibt es zum Beispiel auch Meerjungfrauen, die im Netz an die Zirkusdachspitze gezogen werden.
0: Wahnsinn. Ja. 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Schreibt uns einfach eine WhatsApp an die 09281 880 880. Und vielleicht sitzt ihr da morgen in der ersten Reihe.
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4: Ich bin Angela Kress. Guten Morgen. Viele Kommunen können sich nicht mehr richtig um ihre Infrastruktur kümmern. Es fehlt das Geld. Nach einer aktuellen Umfrage der KfW-Bank beträgt der Investitionsrückstand geschätzt rund 231 Milliarden Euro. Ein neuer Negativrekord. Tanja Wagner berichtet.
5: Bei Schulen fehlt aktuell das meiste Geld und auch bei der Instandhaltung von Straßen sieht's schlecht aus. Helfen sollte eigentlich das verabschiedete Sondervermögen des Bundes, aber die meisten Kommunen gehen nicht davon aus, dass das Geld daraus in diesem Jahr für zusätzliche Projekte bei ihnen ankommt. Um die Finanzen der Kommunen steht es schlecht, bilanziert so auch die KfW-Spitze. Sie schlägt vor, die Verteilung der Steuereinnahmen entsprechend anzupassen.
4: Heute beginnt die Frühjahrskonferenz der Innenminister von Bund und Ländern und auf der Tagesordnung steht auch die Migrationspolitik. Vorab hat der Vorsitzende der Innenministerkonferenz Grote sich dazu im Redaktionsnetzwerk Deutschland geäußert. Er fordert, dass straffällige Geflüchtete in Zukunft leichter abgeschoben werden können. Sonst leide die Akzeptanz für den Schutz von Geflüchteten insgesamt, befürchtet Grote. Noch eine Woche ist regulär Spargelsaison und Bayerns Spargelbauern können auf eine durchschnittliche Saison zurückblicken. Keine besonderen Höhen, keine besonderen Tiefen, so die Bilanz des Spargelerzeugerverbands Südbayern. Und bei den Erdbeeren dürften die Mengen etwas höher ausfallen als in den beiden Vorjahren, hieß es von Anbauern. Österreich ist mit einem 3:1-Sieg gegen Jordanien in seine lang ersehnte erste Weltmeisterschaft seit 28 Jahren gestartet. Argentinien hatte zuvor Algerien mit 3:0 besiegt. Alle drei Tore gehen auf das Konto von Lionel Messi. Der hat jetzt insgesamt 16 WM-Tore und zieht mit Miroslav Klose als WM-Rekordtorschütze gleich. Außerdem spielten Irak Norwegen 1:4 und Frankreich Senegal 3:1.
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6: Mit Julia Krause. Was kann die Stadt in den nächsten 15 Jahren tun, um das Leben und Arbeiten in Hof attraktiv zu machen und mehr Menschen für einen Umzug nach Hof zu begeistern? Die wichtigsten Punkte dazu haben Bauausschuss und Stadtrat jetzt festgelegt. Ziele sind zum Beispiel, die Wirtschaft zu stärken, bedarfsgerechten Wohnraum zu fördern und smarte Lebenswelten zu entwickeln. Besonderen Fokus legt das Stadtentwicklungskonzept auf den demografischen Wandel und den Klimawandel. Bei der Umsetzung will die Hofer Stadt Verwaltung mit den Akteuren vor Ort zusammenarbeiten und Fördermittel nutzen. Wenn ihr in Plauenstadt auswärts auf der Böhlerstraße unterwegs seid, werdet ihr ab sofort wieder geblitzt. Die stationäre Geschwindigkeitskontrolle dort war in die Jahre gekommen. Die Stadt Plauen hat sie deshalb durch ein neues Gerät ersetzen lassen. Die technische Abnahme ist jetzt durch, der Blitzer damit also scharf. Weitere feste Kontrollstellen in Plauen findet ihr auf euroherz.de, genauso wie alle aktuellen News aus unserer Region und der ganzen Welt.
7: Kurz nach 9, euch einen schönen Mittwoch. Der ist heute schon wärmer. Also ich glaube, es hat keine mehr Gänsehaut. Wir haben jetzt schon Werte über 10 und dann heute Nachmittag auch über 20. Bleibt bei der Sonne-Wolkenmischung, meistens auch trocken. Und ab morgen gibt es dann die Sommerexplosion. Da könnt ihr ja schon planen, dass ihr bestenfalls irgendwie ganz viel Deo, einen schönen Fächer oder einen Sonnenschirm parat habt oder so. Gibt es so kleine Ventilatoren für einen Schreibtisch mit Batterie. So, das braucht ihr die nächsten Tage, weil ab morgen bis rein in den Dienstag haben wir um und über 30 Grad. Wow, das ist das Euroherz Wetter, euer Wetter für die Region.
8: Hallo zusammen, hier ist der Euroherz Verkehrsservice ohne Störungen, aber mit zwei Blitzern, einmal in Berg Richtung Rotleiten beidseitig und in Hohlenbrunn steht immer noch der Blitzeranhänger, auch hier beidseitig. Den hat Rainer heute Morgen wieder gemeldet, der wohnt in Nachbarschaft zum Blitzer und sagt, er hat mal gezählt, in einer Stunde hat er am Wochenende mal 17 Mal geblitzt.
7: Das scheint sich zu lohnen, meinst du?
8: Ja. Deswegen steht er auch dort. Ja, also habt es auf dem Schirm und euch eine gute Fahrt.
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1: Wir bringen euch gut in den Tag. Ihr hört Radio Euroherz am Morgen. Hier sind Julia Zeilinger und Tobias Schmalfuß.
2: Huhu.
3: Die haben wir auch schon bei der WM gesehen.
2: Shakira!
4: Shakira!
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0: Zum Radl fahren oder auch eine Runde joggen, feiern, gehen viele an den Hofer-Untreusee und stellen fest, hoppala, wo ist denn das Wasser hin? Das ist weg. Also er hat wenig Wasser. Natürlich hat es wenig geregnet auch, aber es wurde ja auch extra Wasser abgelassen, um dort Bauarbeiten durchzuführen. Ne?
1: Ja, und das halt zu einer Jahreszeit. Ich meine, ja, im Frühjahr, dass das jetzt nicht mehr so hinhaut mit so viel Regen bis zum Sommer.
0: Ist ja auch klar.
1: War irgendwie klar und das ist jetzt halt auch das Problem.
2: Ich bin teilweise schon auf allen Vieren hineingekrabbelt.
3: Das ist halt die Verletzungsgefahr, ja, halt groß. Ja. Ne?
4: Wir waren die Woche schon mal im Untreusee drin, da war das Wasser echt wenig, also könnte mehr sein.
5: Wie finden Sie jetzt gerade so den Wasserstand?
6: Ziemlich niedrig. Also der ist erheblich niedriger als sonst die Jahre zuvor.
5: Aber man kann auch ganz normal schwimmen?
6: Schwimmen im Subboard fahren kann man, aber sieht trotzdem ein bisschen dürftig aus.
0: Mhm. Jetzt kommt auf jeden Fall ein neuer Steg, damit man zu den Tretbooten auch besser kommen kann.
1: Ja gut, aber was machst du dann, wenn es im Boot sitzt?
0: Haben wir uns auf jeden Fall angeschaut, ob das jetzt funktioniert am

0: Untreuseenhof ist schon so ein Hof-Highlight. Absolut. Und deswegen liegt er vielen auch am Herzen. Und deswegen nervt es auch viele, dass halt aktuell kein Wasser da ist. Und dass man ihn nicht so nutzen kann wie gewohnt.
1: Das Wasser ist ja abgelassen worden im Frühjahr zwecks Bauarbeiten. Dann hat sich das immer weiter nach hinten verschoben. Und dann, Überraschung, hat es jetzt halt nicht so viel geregnet, dass das Wasser halt dann eben schon ein paar Meter auch ansteigt. Also dieser Wasserspiegel. Deshalb jetzt teilweise da, wo Wasser war, auch schon Gras gewachsen. Und die Boote liegen auf Grund. Und das ist schon echt blöd jetzt so im Sommer.
0: Deshalb sollten jetzt über einen neuen Steg Lösungen gefunden werden, dass man zumindest auch wieder Tretboot fahren kann. Der Steg ist jetzt da seit dieser Woche und unser Kollege Jermaine Abrams war am Untreusee.
2: Längere Zeit war jetzt schon mega Flaute am Untreusee. Der Wasserstand ist niedrig, der Bootsteg ist nicht da, aber anscheinend scheint sich jetzt ordentlich was zu ändern. Ich spreche jetzt wieder mit dem Betreiber von der Wirtschaft am Untreusee, mit dem Freddy Lonke. Servus.
3: Servus, guten Tag.
2: Anscheinend hat sich da jetzt doch was getan, hier am Steg.
3: Ja, die Jungs sind seit gestern da, die sind wahnsinnig fleißig, wahnsinnig affin, machen einen super Job, sind auch total nett. Gut, die Kommunikation ist halt zwischen Holländisch und Deutsch ein bisschen schwierig, aber wir haben es hinbekommen, dass der Kaffee und das Essen funktioniert. Ansonsten, die werden heute noch fertig. Die warten noch auf Ersatzteile, die werden gerade aus Holland hergefahren. Der fährt 700 Kilometer einfach hierher, weil noch die Bolzen fehlen für die Steganbindung. Ja, und ansonsten fehlt nur noch Wasser.
2: Ich bin jetzt neben
4: Johan van Drunen von der Firmen Interboot Marinas BV aus Holland.
2: Wie sieht es eigentlich aus mit dem Steg? Ich meine, das sieht ja schon ziemlich fertig aus.
4: Ja, es ist fast fertig.

0: fertig.
1: Nur schade, dass es kein Wasser gibt hier, so es schwimmt nicht.
2: War das vorher geplant?
1: Nein, es war nicht geplant. Wir hatten eigentlich geplant, die Stege da einzuwassern. Jetzt haben wir das trocken gemacht mit einer Waggermaschine.
2: Aber an sich jetzt können Sie sich bald die Leute dann freuen, wenn das Wasser wieder da ist, auf einen schönen neuen Steg, oder?
1: Natürlich, ja. In einer Stunde. Sieht schön aus, denke ich. Okay. Dann fahren wir ab, wieder zurück nach Holland. So. Da wohnen wir, ja.
2: Ja, so sieht's aus gerade am Untreusee. Wasser fehlt noch, aber das Equipment ist da. Also können sich hoffentlich jetzt dann im Sommer die Leute darauf freuen, dass sie jetzt endlich mal Boot fahren können hier. Wir hoffen ganz gespannt drauf.
3: Danke, Jermaine. Also der Steg aus Holland ist da, aber kein Wasser. Am Ende des Stegs, der neu gebaut wurde, ist ein bisschen Wasser. Aber das Problem ist da aktuell, wenn sich die Leute reinsetzen, dann laufen sie auf Grund und dann kommst du mit dem Tretboot nicht weg.
4: Mhm. Ja, super Situation gerade am Untreusee. Macht nicht happy. Wir bleiben dran.

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1: Mit Julia Krause. Guten Morgen.

0: und versuchen am Ende des Stegs unsere Tretboote anzusetzen und zu gucken, dass wir die Tretboote zum Nutzen bekommen. Aber wenn ich das so sehe, da jeder, der sich ins Boot setzt, wird auf Grund sitzen.
1: Um den neuen Schwimmsteg zu bauen, hatte das Wasserwirtschaftsamt Hof Anfang des Jahres jede Menge Wasser aus dem See abgelassen. Ziel war es, ihn bis Mitte Mai wieder vollständig zu füllen. Allerdings blieb wegen der fehlenden Schneeschmelze das Hochwasser im Frühjahr aus. Die Verantwortlichen beim Wasserwirtschaftsamt haben sich darauf geeinigt, das bisherige Absenkstauziel im nächsten Winter anzupassen. Seit Freitag könnt ihr das Musical The Rocky Horror Show bei den Luisenburg-Festspielen in Wunsiedel erleben. Mit dabei ist auch Musical-Darsteller Jan Rogler. Bereits in jungen Jahren hatte er seinen ersten Auftritt auf der Luisenburg, damals noch als Statist. Für ihn ist es deshalb eine Rückkehr in die Heimat.
2: Probenbeginn war Ende April. Probenzeiten laufen immer so 6 Wochen. Wo dann halt wirklich 4 Stunden am Vormittag und dann 4 Stunden am Abend geprobt wird, also 8 Stunden pro Tag. Ich bin eines der Phantoms, also im Ensemble. Das heißt, ich hatte relativ viel Freiheit, um Blödsinn auf der Bühne zu machen. Und das macht mir immer sehr, sehr viel Spaß.
1: Nach der Rocky Horror Show starten die Proben für Casanova. Das Musical ist im kommenden Jahr auf der Luisenburg zu sehen. Einen ersten Einblick gibt's bereits im August. Rogler lebt mittlerweile in Hamburg und war dort unter anderem in Wicked und Der König der Löwen auf der Bühne gestanden. Für die selber ist es Jahr für Jahr ein schönes Andenken an ihr Wiesenfest und sie tragen es mit Stolz, wenn es ans Feiern auf dem Goldberg geht, das Wiesenfestabzeichen. Das ist ein Porzellananhänger in Medaillenform. Die mittlerweile 29. Auflage ist jetzt erhältlich, teilt die Stadt selbst mit. Gefertigt hat das Wiesenfestabzeichen 2026 der selber Künstler Reinhard Wiedenbeck. Darauf zu sehen ist ein Herz mit dem Schriftzug Wiesenfest selb. 1600 Stück gibt es davon. Sammler können es ab sofort in der Touristinfo kaufen.
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1: Viele Kommunen können sich nicht mehr richtig um ihre Infrastruktur kümmern. Es fehlt das Geld. Nach einer aktuellen Umfrage der KfW-Bank beträgt der Investitionsrückstand geschätzt rund 231 Milliarden Euro. Ein neuer Negativrekord. Heute beginnt die Frühjahrskonferenz der Innenminister von Bund und Ländern. Auf der Tagesordnung steht auch die Migrationspolitik. Vorab hat der Vorsitzende der Innenministerkonferenz Grote gefordert, dass straffällige Geflüchtete in Zukunft leichter abgeschoben werden können. 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
4: Kurz nach 9:30 haben wir es. Mal spitzt die Sonne durch, mal ist es aber auch eine ganz schöne Phase bewirkt. So schaut der Mittwoch heute aus, aber er ist auf jeden Fall eines, einen ganzen Zacken wärmer. Heute 20 bis 23 Grad und ab morgen schwitzen wir uns durch die nächsten Tage. Der Juni schürt richtig gescheit ein und wir haben 30 und über 30 Grad jetzt so von morgen bis mindestens zum Dienstag. Das ist das Euroherz-Wetter, jetzt endlich auch euer Sommerwetter für die Region.
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5: Kurz nach 9:30, Radio Euroherz ist hier mit dem Verkehrsservice und der A9 Richtung Nürnberg. Auf Höhe Dreieck Bayreuth-Kulmbach ein defekter LKW in der Baustelle. Rechte Spur ist blockiert. Was passiert? Stau. Zwischen Markt Schorgast und dem Dreieck Bayreuth-Kulmbach 5 Kilometer. Ihr braucht hier gut eine halbe Stunde länger aktuell. Außerdem die A93 Richtung Hof. Zwischen Markt Redwitz Nord und Wunsiedel. Achtung, hier auch ein defekter LKW. Und zwischen Höchstädt und Selbst-West in der Baustelle. Dichter Verkehr, deswegen dauert es hier länger. In Leupoldsdorf wird gelasert. Heute Morgen Richtung Weißenstadt oder Bad Weißenstadt. In Berg wird geblitzt Richtung Rotleiten. Achtung hier beidseitig. Und in Hohlenbrunn auch beidseitig. Da steht der Blitzercontainer. Gute Fahrt.
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5: Morgen zusammen, schönen Mittwoch euch und wow, was für ein Megasong liegt da auf der Playlist.
4: Bon Jovi.
5: Die Ballade von Bon Jovi, Bed of Roses.
4: Okay, ja.
5: 6 Minuten.
4: Egal, wo ihr jetzt heute Morgen dabei seid, mal aufdrehen und mitgrölen. Das ist die Musik eures Lebens.

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1: Das stimmt. Und es gibt richtig schöne Good News von den Silberwölfen. Die haben ja gerade Sommerpause. Und die nutzt der Torhüter Michel Weidekamp ganz gut. Hat

0: Schön.
1: Und er ist halt auch noch Papa geworden. Also doppelter Glückwunsch für Weide.
0: Alles Gute, den Weidekams. Und wir freuen uns schon auf die neue Eishockeysaison mit euch.
1: Und wir machen euch morgen früh auch happy hier bei uns bei Radio Euer Herz am Morgen.
0: 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Und wir schenken euch morgen Tickets.
1: Seid ihr mit uns dabei am Donnerstagmorgen.
0: Bis dahin, ciao.
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17: Ich bin Angela Kress. Straßen und Schulen instand zu halten, ist für viele Kommunen zu teuer. Der Investitionsrückstand hat mit geschätzt rund 231 Milliarden Euro ein Rekordniveau erreicht. Das hat eine

0: Umfrage der Förderbank KfW ergeben. Die Mehrheit der Städte und Gemeinden glaubt nicht, dass das Sondervermögen des Bundes in diesem Jahr für mehr Investitionen sorgen wird. Die Migrationspolitik ist ab heute Thema bei der Frühjahrskonferenz der Innenminister von Bund und Ländern. Und der Konferenzvorsitzende Grote sagte dem Redaktionsnetzwerk Deutschland, straffällige Flüchtlinge müssten künftig leichter abgeschoben werden können. Katrin Müller berichtet.
1: Menschen, die aus ihrem Heimatland vor Verfolgung, Krieg oder schweren Menschenrechtsverletzungen geflohen sind, haben in Deutschland einen Schutzstatus. Auch bei straffällig gewordenen Flüchtlingen sind Abschiebungen in diesen Fällen mit hohen rechtlichen Hürden verbunden. Laut Hamburgs Innensenator Grote müssten für eine Ausweisung derzeit zwingende Gründe der nationalen Sicherheit vorliegen. Diese Schwelle müsse gesenkt werden.
0: Das Statistische Bundesamt hat Zahlen zu Geflüchteten veröffentlicht. Anlass ist der Weltflüchtlingstag am Wochenende. Demnach lebten im vergangenen Jahr über 4 Millionen Geflüchtete in Deutschland. Dazu zählen unter anderem auch Vertriebene des Zweiten Weltkriegs. Von den seit 1950 eingewanderten Menschen kommen demnach die meisten aus der Ukraine und aus Syrien. Jugendliche in der EU sehen die Auswirkungen von Social Media auf ihre eigene mentale Gesundheit deutlich positiver als ihre Eltern. Das geht aus einer Umfrage im Auftrag der EU-Kommission hervor. Bei den 13- bis 18-Jährigen sagte knapp die Hälfte, dass sie positive Effekte durch soziale Medien vermuten. Bei den befragten Eltern denkt das nur rund ein Fünftel. Österreich hat in seinem ersten WM-Spiel seit 28 Jahren einen Sieg eingefahren. Das ÖFB-Team setzte sich gegen Jordanien mit 3:1 durch. Zuvor hatte Weltmeister Argentinien Algerien 3:0 besiegt. Lionel Messi gelang ein Dreierpack. Mit nunmehr insgesamt 16 WM-Toren stellte er den Rekord von Miroslav Klose ein. Zuvor gewann Norwegen gegen den Irak 4:1 und schon am Abend schlug Frankreich den Senegal mit 3:1.
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3: Mit Julia Krause. Der niedrige Wasserstand des Untreusees ist seit Wochen Diskussionsthema in Hof. Anfang des Jahres hatte das Wasserwirtschaftsamt viel Wasser aus dem See abgelassen, um einen neuen Schwimmsteg zu bauen. Der ist jetzt fertig montiert. Wirklich erleichtert ist Freddy Lonke, Betreiber der Wertschaft am Untreusee, aber nicht. Denn um mit den Tretbooten am Steg ansetzen zu können, fehlt immer noch Wasser im Untreusee, so Lonke. Das Wasserwirtschaftsamt hat bereits beschlossen, das bisherige Absenkstauziel im nächsten Winter anzupassen. Seinen ersten Bühnenauftritt hatte er in jungen Jahren als Statist auf der Luisenburg. Jetzt kehrt Musicaldarsteller Jan Rogler auf die Felsenbühne in Wunsiedel zurück. Zu sehen ist er im Musical The Rocky Horror Show, das seit Freitag bei den Luisenburg-Festspielen läuft. Für Jan Rogler ist das eine Rückkehr in die Heimat. Mittlerweile lebt er in Hamburg und war dort unter anderem in Wicked und Der König der Löwen auf der Bühne gestanden. 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
4: Ja, das Wetter entwickelt sich prächtig sommerlich bei uns. Heute ist ungefähr 26 Grad. Je nachdem, wo das Thermometer steht, kann es auch ein bisschen wärmer sein. In den weiteren Tagen noch wärmere Temperaturen. Freitag beispielsweise 33 Grad. Generell bis Samstag, ja, immer Werte um die 30 Grad. Hallo auf die Straßen. Wir haben Probleme auf der A9 Richtung Nürnberg. Auf Höhe Dreieck Bayreuth-Kulmbach. Da steht ein defekter LKW im Baustellenbereich. Das geht da schon ein bisschen länger. Es staut sich auch schon. 7 Kilometer, 30 bis 40 Minuten Zeitverlust, meldet der ADAC. Dann gucken wir auf die A93 Richtung Hof zwischen Markt Redwitz Nord und Wunsiedel. Da ist die Standspur blockiert. Da steht auch ein defekter LKW. Und dann wird noch geblitzt, nämlich in Hohenbrunn beidseitig, in Berg Richtung Rotleiten und Leupoldsdorf, der Laser in der Ortsdurchfahrt Richtung Bad Weißenstadt. Fehlt was? 09281 880 880. Danke, gute Fahrt.
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4: Super coole Nummer jetzt von Bruno Mars und I Just Might. Das ist euer Mittwoch.

0: Ich habe das, glaube ich, schon mal erzählt. Erstmal einen schönen Mittwoch euch. Ich bin ein riesengroßer Konzertfan. Ich bin Konzertgänger. Ich gebe dafür wirklich gerne Geld aus. Gibt in meiner Welt nichts Schöneres als A, gemeinsame Momente mit Freunden, B, Live-Musik, C, einfach das Feeling da vor Ort. Heute Abend bin ich zum Beispiel in Coburg bei Mark Forster. Der startet da in seine Sommerspielzeit. 2026 gibt er so unfassbar viele Sommerkonzerte.
1: Ich glaube, nach meiner Live-Pause 2025 ist es das, worauf ich mich am meisten freue. Es wird sehr musikalisch, man wird alles erleben, was man von einem Mark Forster-Konzert erwartet. Und vielleicht sogar noch ein bisschen mehr. Also kommt da alle vorbei.
0: Ich freue mich sehr, ich bin da. Vielleicht sehe ich euch ja auch. Kann ja sein, dass ihr da hinfahrt. Ich meine, gut, Mittwochabend, ne? Morgen dann auch wieder Arbeit. Aber sollte schon gehen. Ich habe auch mal nachgeschaut, es gibt sogar noch Tickets, ne? Also falls ihr euch jetzt spontan entschließt, mit mir einen Abend bei Mark Forster verbringen zu wollen. Ja, gerne, ich freue mich.

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11: Mit Julia Krause. Vergangenes Jahr haben Betrüger rund 2,5 Millionen Euro mit Callcenter-Betrügen erbeutet und das alleine bei uns in Oberfranken. In der Region sind aktuell wieder vermehrt Schockanrufer aktiv. In Marktredwitz, Hof, Köditz oder Wunsiedel haben sie so schon hohe Summen Bargeld erbeutet. Karl-Georg Pritschett, Kriminalbeamter bei der Kripo Bayreuth, gibt Tipps, um sich vor solchen Betrügern zu schützen.
12: Erstens ist es immer ganz wichtig, wenn jemand nur am Telefon ist, dass man einfach misstrauisch ist, sich nicht unter Druck setzen lässt, dass man dann wirklich auch bewusst auflegt. Verständigen Sie einen nahen Familienangehörigen oder Nachbarn und im Notfall, wenn man keinen hat, kann man natürlich immer die Polizei verständigen und dann wird man hier auch eine Einschätzung kriegen dieses Telefonates.
11: Noch ein Tipp von Pritschett: Vorab mit Eltern oder Großeltern über Betrugsmaschen sprechen. Das schafft ein Bewusstsein für solche Situationen. Wochenlange Diskussionen mit der Stadt um Lärmschutz, Zuständigkeiten und den zeitlichen Rahmen. Bislang stand die beliebte Open-Air-Party-Reihe Hausmiets Classic am Hofer Theresienstein auf der Kippe. Jetzt steht fest, das Event wird auch in diesem Jahr wieder stattfinden. Für die Zukunft wünscht sich Veranstalter Roman Zeilinger aber klarere Pläne und mehr Bereitschaft von Seiten der Stadt Hof.
13: Natürlich ist jeder, der sich gestört fühlt,

dort lebt, weil es zu laut ist, wie auch immer, weil es nicht der eigene Geschmack ist, ist natürlich nicht einfach wegzuwischen und auch nicht von der Hand zu weisen. Aber wenn es am Saaleauenfest geht, wenn es während des Volksfestes geht, wenn es während Bühne rausgeht, mitten in der Stadt, dann erschließt sich einfach nicht, warum es am Stein nicht gehen soll.

0: Ihr könnt die behandelten Flächen weiter ohne Gefahr betreten. Außerdem dauert es nur etwa 20 Minuten, bis der Schaum wieder weg ist.
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0: Straßen und Schulen instand zu halten, ist für viele Kommunen zu teuer. Der Investitionsrückstand hat mit geschätzt rund 231 Milliarden Euro ein Rekordniveau erreicht. Das hat eine Umfrage der Förderbank KfW ergeben. Die Migrationspolitik ist ab heute Thema bei der Frühjahrskonferenz der Innenminister von Bund und Ländern. Vorab sagte der Konferenzvorsitzende Grote dem Redaktionsnetzwerk Deutschland, straffällige Flüchtlinge müssten künftig leichter abgeschoben werden können. 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
2: Das Wetter um kurz nach 11:30, heute so ungefähr 26 Grad mit Sonnenschein und ein paar harmlosen Wolken. Noch wärmer wird's dann in den weiteren Tagen, am Freitag beispielsweise, schwül heiße 33 Grad drin. Ja, es ist wahrlich nicht gut, die Situation auf der A9 Richtung Nürnberg auf Höhe Dreieck Bayreuth-Kulmbach. Da steht ein defekter LKW im Baustellenbereich. Es staut sich zurück 10 Kilometer bis Gefrees. Auf jeden Fall der Zeitverlust bei 50 bis 60 Minuten. Ja, Blitze haben wir auch noch. Kommt auch noch dazu. Mensch, Oberkotzau an der Feuerwehr, neu dazugekommen. Leupoldsdorf, der Laser in der Ortsdurchfahrt Richtung Bad Weißenstadt. In Berg Richtung Rotleiten wird geblitzt und in Hohlenbrunn beidseitig, da müsste immer noch der Blitzanhänger stehen. Wenn noch was sein sollte, 09281 880 880, dann können wir es für alle durchgeben. Besten Dank, gute Fahrt.
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2: Felix Jähn und Jay Hart mit Pride jetzt. Es ist kurz nach 11:30. Einen schönen Mittwoch euch. 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

0: kurz vor 11. Ich wünsche einen schönen Mittwoch. Macht's euch richtig schön heute an diesem Tag.
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10: Ich bin Angela Kress. Der Bayerische Verfassungsschutz darf die AfD weiter beobachten. Die Partei wollte gegen ein Urteil des Verwaltungsgerichts München in Berufung gehen, scheiterte aber mit dem Antrag, wie der Bayerische Verwaltungsgerichtshof mitteilte. Das Verwaltungsgericht habe gleichermaßen B- und entlastende Argumente einbezogen und die Meinungsfreiheit und die jeweiligen Umstände berücksichtigt. Viele Kommunen können sich nicht mehr richtig um ihre Infrastruktur kümmern. Es fehlt das Geld. Nach einer aktuellen Umfrage der KfW-Bank beträgt der Investitionsrückstand geschätzt rund 231 Milliarden Euro. Ein neuer Negativrekord. Tanja Wagner berichtet.
11: Bei Schulen fehlt aktuell das meiste Geld und auch bei der Instandhaltung von Straßen sieht's schlecht aus. Helfen sollte eigentlich das verabschiedete Sondervermögen des Bundes. Aber die meisten Kommunen gehen nicht davon aus, dass das Geld daraus in diesem Jahr für zusätzliche Projekte bei ihnen ankommt. Um die Finanzen der Kommunen steht es schlecht, bilanziert so auch die KfW-Spitze. Sie schlägt vor, die Verteilung der Steuereinnahmen entsprechend anzupassen.
10: Noch ist nicht ganz klar, was in dem Abkommen steht, das die USA und der Iran ausgehandelt haben. Am Freitag soll es unterschrieben werden. Ein von Saudi-Arabien finanzierter Nachrichtenkanal hat nach eigenen Angaben den Text erhalten. Demnach wird unter anderem ein sofortiges und dauerhaftes Ende des Krieges an allen Fronten, auch im Libanon, genannt. Eine positive Nachricht kommt aus

0: Norwegen. Kronprinzessin Mette-Marit hat eine neue Lunge bekommen. Die 52-Jährige hat seit 2018 eine Lungenfibrose, eine schwere chronische Lungenkrankheit. Seit sie auf der Warteliste für ein Spenderorgan stand, war die Zahl der potenziellen Organspender in Norwegen drastisch gestiegen. Österreich ist mit einem 3:1-Sieg gegen Jordanien in seine lang ersehnte erste Weltmeisterschaft seit 28 Jahren gestartet. Argentinien hatte zuvor Algerien mit 3:0 besiegt. Alle drei Tore gehen auf das Konto von Lionel Messi. Der hat jetzt insgesamt 16 WM-Tore und zieht mit Miroslav Klose als WM-Rekordtorschütze gleich. Außerdem spielten Irak Norwegen 1:4 und Frankreich Senegal 3:1.
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2: Mit Julia Krause. Fünfstellige Beträge in Marktredwitz und Wunsiedel und über 100.000 Euro in Hof. In den vergangenen Wochen haben Schockanrufer ältere Menschen in der Region um viel Geld gebracht. Karl-Georg Pritschett, Kriminalbeamter bei der Kripo Bayreuth, gibt deshalb Tipps, um sich vor solchen Betrügern zu schützen.
3: Wenn man sich mit der Thematik auch auseinandersetzt und auch mit der Oma oder mit dem Opa oder mit dem Vater oder mit der Mutter redet, dann kann man das auch zusammen auch einmal aufarbeiten, das ganze Thema, und kann man auch viel verhindern, indem man halt auch die Masche nicht nur oberflächlich kennt, sondern auch dann bestimmte Muster erkennt, wo man sagt, oh, jetzt muss ich vorsichtig sein.
2: Noch mehr Tipps gegen Telefonbetrüger findet ihr auf euroherz.de. Auf Treppen, Plätzen und Wegen in Plauen dürfte einigen von euch in den vergangenen Tagen Schaum aufgefallen sein. Die Stadt klärt jetzt auf, was dahinter steckt. Mit dem Schaum bekämpft sie derzeit Unkraut. Aktuell passiert das in Jößnitz. Danach sind der Stadtpark, die Innenstadt und weitere Stellen im Stadtgebiet dran. Die Stadt Plauen schreibt, dass der Schaum eine umweltfreundliche Alternative zu Unkrautvernichtern ist. Ihr könnt die behandelten Flächen auch weiter ohne Gefahr betreten. 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
4: Nennen wir es heute leichtes Anschwitzen bei ungefähr 26 Grad. Sonnenschein, paar harmlose Wolken. Ab morgen wird es so richtig heiß, erstmal bis zum Samstag. Dann die Werte bei über 30 Grad.
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4: Ja, servus auf die Straßen. Wir gucken erstmal auf die A9 Richtung Nürnberg. 10 Kilometer Stau zwischen Gefrees und dem Dreieck Bayreuth-Kulmbach. Zeitverlust 45 bis 60 Minuten. Da steht nämlich ein defekter LKW im Baustellenbereich. Ja, bisschen mehr Zeit einplanen auf jeden Fall. Dann gucken wir noch auf die B15 Richtung Rehau, Ausfahrt Moschendorf. Das sind Paletten auf der Fahrbahn. Bitte vorsichtig fahren. Geblitzt wird beispielsweise in Oberkotzau an der Feuerwehr. In Hohlenbrunn haben wir einen Blitzer. In Leupoldsdorf. Und wenn die Maus jetzt nicht so spinnen würde, könnte ich euch den Blitzer in Berg Richtung Rotleiten auch noch durchgeben. Wenn noch was sein sollte, 09281 880 880.
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4: Wir holen die E-Gitarren raus für die Dire Straits und Money for Nothing.

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2: Ich hatte es ja gesagt, das ist heute nur ein leichtes Anschwitzen bei ungefähr 26 Grad. Ab morgen wird es richtig warm, mit 30 Grad Freitag, 33 Grad. Es wird schwül warm. Was macht ihr denn so, um euch vorzubereiten auf diese... Die Bild-Zeitung hat noch keinen Begriff dafür erfunden. Irgendwie sowas wie Hitzepeitsche oder sowas. Was macht ihr denn bei der Hitze?
3: Wenig anziehen, Zwiebellook, Ventilator einschalten, durchlüften in der Nacht, früh die Fenster zu, los zu, dass die Kälte drin bleibt.
2: Schreibt mir da gerne eine WhatsApp-Nachricht, wie ihr euch auf kommende Hitze vorbereitet. Jetzt schon, meine Gedanken sind ganz bei euch. Die, die im Dachstuhl leben bzw. Zimmer haben auf dem Dachboden. Ja, das wird jetzt spannend die nächsten Tage.

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11: Mit Julia Krause. An welchen Stellschrauben kann die Stadtverwaltung drehen, um das Leben und Arbeiten in Hof attraktiv zu machen und mehr Menschen für einen Umzug nach Hof zu begeistern? Eine Art Leitfaden gibt es mit dem Stadtentwicklungskonzept. Was für die kommenden 15 Jahre bis 2040 auf der Agenda steht, haben Bauausschuss und Stadtrat jetzt festgelegt. Mehr von Euroherz-Reporterin Hanna Schellhorn.
12: Das Konzept umfasst Ziele wie die Stärkung der Wirtschaft, die Förderung bedarfsgerechten Wohnraums und die Entwicklung smarter Lebenswelten. Besonderer Fokus liegt auf der Anpassung an den demografischen Wandel und den Klimawandel. Bei der Umsetzung will die Stadtverwaltung mit den Akteuren vor Ort zusammenarbeiten und Fördermittel nutzen. Schwerpunkte in Hof sollen die Kernstadt mit der unteren Vorstadt und der Saale sein, das Bahnhofsviertel, die Fabrikvorstadt, das Viertel und das neue Quartier Johann-Weiß-Straße, außerdem das Westend sowie der Ziegelacker und Neuhof.
11: Auf Oberfrankens Landstraßen passieren besonders viele schwere Unfälle. Deshalb rückt die Polizei in ihrer aktuellen Verkehrssicherheitskampagne jetzt Radfahrer und Autofahrer gleichermaßen in den Fokus. Allein im vergangenen Jahr kamen in Oberfranken 9 Radfahrer bei Verkehrsunfällen ums Leben, 2 davon auf Landstraßen. Nach Angaben der Polizei sind viele Unfälle auf Selbstüberschätzung, mangelnde Fahrpraxis oder Alkohol zurückzuführen. Autofahrer müssen beim Überholen mindestens 2 Meter Abstand halten. Radfahrer sollten dagegen auf riskante Fahrmanöver verzichten und möglichst immer einen Helm tragen. Der Appell der Polizei: lieber eine Helmfrisur als eine Schädelfraktur. Für die selber ist es Jahr für Jahr ein schönes Andenken an ihr Wiesenfest und sie tragen es mit Stolz, wenn es ans Feiern auf dem Goldberg geht. Das Wiesenfestabzeichen. Das ist ein Porzellananhänger in Medaillenform. Die mittlerweile 29. Auflage ist jetzt erhältlich, teilt die

Stadtselb mit. Gefertigt hat das Wiesenfest-Abzeichen 2026 der selber Künstler Reinhard Wiedenbeck. Darauf zu sehen ist ein Herz mit dem Schriftzug Wiesenfest Selb. 1600 Stück gibt es davon. Sammler können es in der Touristinfo kaufen. Kommendes Jahr will Wiedenbeck noch die 30 voll machen. Danach will er die Gestaltung der selber Wiesenfest-Abzeichen

0: Verwaltungsgerichts München in Berufung gehen, scheiterte aber mit dem Antrag, wie der Bayerische Verfassungsgerichtshof mitteilte. Viele Kommunen können sich nicht mehr richtig um ihre Infrastruktur kümmern. Es fehlt das Geld. Nach einer aktuellen Umfrage der KfW-Bank beträgt der Investitionsrückstand geschätzt rund 231 Milliarden Euro, ein neuer Negativrekord. 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
1: Das Wetter heute mit 26 Grad, Sonnenschein, paar harmlosen Wolken und in den weiteren Tagen bei über 30 Grad. Beispielsweise am Freitag mit super viel Sonnenschein. Wir schauen auf die Straßen, immer noch eine Stunde Zeitverlust, aber löst sich langsam auf. Der Stau 10 Kilometer A9 Richtung Nürnberg zwischen Gefrees und dem Dreieck Bayreuth-Kulmbach. Geblitzt wird beispielsweise Neila Richtung Hof auf Höhe Köditz, Leupoldsdorf, ein Laser-Ortsdurchfahrt Richtung Bad Weißenstadt und Hohlenbrunn. Beidseitig der Blitzer müsste auch noch aktiv sein. 09281 880 880, wenn ihr noch was habt, sagt gerne Bescheid.
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1: Lasst uns durchatmen. Ich glaube, das wäre jetzt was. Es geht perfekt mit diesem Lied. Heißt ja auch Breathe.

0: Kurz vor 12 ist es. Servus.
1: Wir lieben es, mit euch in den Tag zu starten. Und wir tun das auch viel lieber mit guten Nachrichten, mit herzerwärmenden Geschichten. 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
2: Das stimmt. Und es gibt richtig schöne Good News von den Selberwölfen. Die haben ja gerade Sommerpause. Und die nutzt der Torhüter Michel Weidekamp ganz gut. Hat geheiratet.
1: Ach, schön.
2: Und er ist halt auch noch Papa geworden. Also doppelter Glückwunsch für Weide.
1: Alles Gute den Weidekamps. Und wir freuen uns schon auf die neue Eishockeysaison mit euch.
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11: Ich bin Angela Kress. Die AfD ist erneut damit gescheitert, juristisch gegen eine Beobachtung vorzugehen. Heißt, der Bayerische Verfassungsschutz darf die AfD weiter wegen des Verdachts auf verfassungswidrige Bestrebungen in der Partei beobachten. Der Bayerische Verwaltungsgerichtshof lehnte es ab, Berufung gegen ein Urteil des Verwaltungsgerichts München zuzulassen. Die Entscheidung sei unanfechtbar, teilte das Gericht mit. Es gibt weiter viele antisemitische Vorfälle in Deutschland und eine Trendwende ist nicht in Sicht. Das schreibt die Meldestelle des Bundesverbands RIAS in ihrem Jahresbericht. Im vergangenen Jahr wurden über 8.700 solcher Vorfälle erfasst, etwa so viele wie 2024, aber gut dreimal so viele wie im Jahr vor dem Terrorangriff der Hamas auf Israel. Zwei der bekanntesten deutschen Spielzeugmarken tun sich zusammen. Der Spielehersteller Ravensburger übernimmt die Plüschtierfirma Steiff. Das haben beide Unternehmen mitgeteilt. Mehr von Dominik Schweiger.
12: Trotz der Übernahme soll Steiff weiter eigenständig bleiben. Über den Kaufpreis ist noch nichts bekannt. Die Kartellbehörden müssen die Übernahme auch erst noch absegnen. Insgesamt befindet sich die Spielwarenbranche im Umbruch. Viele deutsche Hersteller schreiben rote Zahlen und schließen sich deswegen mit anderen Firmen zusammen, auch mit internationalen Partnern.
11: Immer mehr Unternehmen in Deutschland denken, dass sie zu abhängig von US-Cloud-Anbietern sind. In einer Umfrage des Digitalverbands Bitkom sagten das 85% der Verantwortlichen, vor einem Jahr waren es noch 78%. Über 40% sagten, dass es für ihre technologischen Anforderungen aber derzeit keine europäische Alternative gebe. Die schwer kranke norwegische Kronprinzessin Mette Marit hat eine neue Lunge bekommen. Das hat das

0: norwegische Königshaus mitgeteilt. Die Lungentransplantation sei soweit erfolgreich verlaufen. Mette-Marit litt unter einer schweren Lungenfibrose. Vor einigen Wochen war mitgeteilt worden, dass sie auf die Warteliste für ein Spenderorgan gesetzt wurde. Danach war in Norwegen auch die Zahl der potenziellen Organspender gestiegen.
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2: Mit Julia Krause. Was kann die Stadt in den nächsten 15 Jahren tun, um das Leben und Arbeiten in Hof attraktiv zu machen und mehr Menschen für einen Umzug nach Hof zu begeistern? Die wichtigsten Punkte dazu haben Bauausschuss und Stadtrat jetzt festgelegt. Ziele sind zum Beispiel, die Wirtschaft zu stärken, bedarfsgerechten Wohnraum zu fördern und smarte Lebenswelten zu entwickeln. Besonderen Fokus legt das Stadtentwicklungskonzept auf den demografischen Wandel und den Klimawandel. Bei der Umsetzung will die Hofer Stadtverwaltung mit den Akteuren vor Ort zusammenarbeiten und Fördermittel nutzen. Lieber eine Helmfrisur als eine Schädelfraktur. Diesen Appell richtet die Polizei an Radfahrer in Oberfranken. Allein im vergangenen Jahr sind in Oberfranken 9 Radfahrer bei Verkehrsunfällen ums Leben gekommen. Viele Unfälle hängen demnach mit Selbstüberschätzung, mangelnder Fahrpraxis oder Alkohol zusammen, schreibt die Polizei. Autofahrer müssen beim Überholen mindestens 2 Meter Abstand halten. Radfahrer sollten dagegen auf riskante Fahrmanöver verzichten und möglichst immer einen Helm tragen. 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
3: Ja, das Wetter entwickelt sich prächtig sommerlich bei uns. Heute ist ungefähr 26 Grad. Je nachdem, wo das Thermometer steht, kann es auch ein bisschen wärmer sein. In den weiteren Tagen noch wärmere Temperaturen. Freitag beispielsweise 33 Grad. Generell bis Samstag, ja, immer Werte um die 30 Grad. Der Zeitverlust purzelt lustig vor sich hin. Nur noch knapp 40 Minuten auf der A9 Richtung Nürnberg dauert es länger zwischen Münchberg Süd und dem Dreieck Bayreuth-Kulmbach. Jetzt haben wir aber noch einen Unfall mit einem LKW in einem ganz ähnlichen Bereich zwischen Barbeneck-Himmelkron und Dreieck Bayreuth-Kulmbach Richtung Nürnberg. Da ist aber meines Wissens nach nur die Standspur blockiert. Hier scheint es an der Unfallstelle vorbeizugehen. Dann gucken wir mal auf die Blitzer. In Münchberg, Spanecker Straße steht einer. Neiler Richtung Hof auf Höhe Köditz. Leupoldsdorf, eine Lasermessung in der Ortsdurchfahrt Richtung Bad Weißenstadt und Hohlenbrunn wird beidseitig geblitzt. Wenn was fehlt, sagt ihr Bescheid per WhatsApp 09281 880 880.
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3: Sehr schöne Nummer jetzt von Alex Warren. Fever Dream, ein bisschen was zum Tanzen, aber nicht so arg, es ist ja recht warm.

Einen wunderschönen Mittwoch euch. Der Hofer Theresienstein ist eine Mega-Location. Seit 3 Jahren gibt's auf dem Gelände ein richtig cooles Event im Sommer, heißt House Meets Classic.

0: Auf der Bühne sind verschiedene Acts, DJs, Live-Musiker und es kommen immer tausende Besucher. Veranstalter ist Roman Zeilinger und ihm liegt das Event besonders am Herzen.
1: Weil sie in Worten fast unbeschreiblicher Art und Weise zeigt, wie man Menschen in dieser Stadt zusammenbringt mit ganz wenig, dass es braucht, dass man einen friedlichen, fröhlichen, lustigen, von einer unglaublichen Stimmung getragenen Abend miteinander verleben kann, über den man auch gerne noch 2, 3, 4, 5 Tage später spricht und das ohne große Namen und Olympiahalle, sondern Hofer für Hofer.
0: Na, das Event stand aber in diesem Jahr auf der Kippe. Es war immer schon ein Kampf mit der Stadt Hof, Genehmigungen zu bekommen. Wie lang geht's? Wie laut darf's sein? Das kostet Zeit und Energie. Der Veranstalter hat deshalb auch schon andere Städte im Landkreis gesucht. Und jetzt auf dem letzten Drücker gibt's doch noch Neuigkeiten.
1: Hausmitz Classic wird auch 2026 in Hof am Theresienstein stattfinden. Das freut uns einerseits sehr. Andererseits gibt es da aus unserer Sicht schon noch den ein oder anderen Punkt, den man gut und gerne vielleicht auch zwingenderweise in größerer Runde und vielleicht auch öffentlich mal diskutieren muss.
0: Ja, und deshalb sprechen wir darüber. Und vielleicht ist ja das dann in den kommenden Jahren nicht mehr so. So ein Hickhack. Die Stadt Hof hat sich auf jeden Fall bewegt und das erste Date steht an am 17. Juli am Hofer Theresienstein House Meets Classic.

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5: Mit Julia Krause. Lange haben Gewerbetreibende und Besucher darauf gewartet. Seit gestern ist der neue Schwimmsteg am Hofer Untreusee fertiggestellt. Wirklich erleichtert ist Freddy Lonke, Betreiber der Wirtschaft am Untreusee, aber nicht. Denn um den Steg optimal nutzen zu können, fehlt immer noch Wasser im Untreusee.
6: Wir werden ihn nicht nutzen können. Wir können versuchen, am Ende des Stegs unsere Tretboote anzusetzen und zu gucken, dass wir die Tretboote zum Nutzen bekommen. Aber wenn ich das so sehe, jeder, der sich ins Boot setzt, wird auf Grund sitzen.
5: Um den neuen Schwimmsteg zu bauen, hatte das Wasserwirtschaftsamt Hof Anfang des Jahres jede Menge Wasser aus dem See abgelassen. Ziel war es, ihn bis Mitte Mai wieder vollständig zu füllen. Allerdings blieb wegen der fehlenden Schneeschmelze das Hochwasser im Frühjahr aus. Die Verantwortlichen beim Wasserwirtschaftsamt haben sich darauf geeinigt, das bisherige Absenkstauziel im nächsten Winter anzupassen. Wochenlange Diskussionen mit der Stadt um Lärmschutz, Zuständigkeit und den zeitlichen Rahmen. Bislang stand die beliebte Open-Air-Party-Reihe House Meets Classic am Hofer Theresienstein auf der Kippe. Jetzt steht fest, das Event wird auch in diesem Jahr wieder stattfinden. Für die Zukunft wünscht sich Veranstalter Roman Zeilinger aber klarere Pläne und mehr Bereitschaft von Seiten der Stadt Hof.
7: Natürlich ist jeder, der sich gestört fühlt, weil er dort lebt, weil es zu laut ist, wie auch immer, weil es nicht der eigene Geschmack ist, ist natürlich nicht einfach wegzuwischen und auch nicht von der Hand zu weisen. Aber wenn es am Saaleauenfest geht, wenn es während des Volksfestes geht, wenn es während Bühne rausgeht, mitten in der Stadt, dann erschließt sich einfach nicht, warum es am Stein nicht gehen sollte.
5: Die erste Party steigt am 17. Juli am Theresienstein. House Meets Classic verbindet klassische Musik mit modernen Haus- und Techno-Elementen. Schaum auf Treppen, Plätzen und Wegen in Plauen. Was soll das denn sein, fragen sich da bestimmt einige Plauner. Die Stadt gibt jetzt Aufschluss. Mit dem Schaum bekämpft sie derzeit Unkraut. Derzeit passiert das in Jößnitz, danach sind der Stadtpark und die Innenstadt dran. In der kommenden Woche soll an weiteren Stellen unerwünschtes Grün verschwinden. Die Stadt Plauen schreibt weiter, dass das eine umweltfreundliche Alternative zu Unkrautvernichtern ist. Ihr könnt die behandelten Flächen weiter ohne Gefahr betreten. Außerdem dauert es nur etwa 20 Minuten, bis der Schaum

0: wieder weg ist.
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0: Die AfD ist erneut damit gescheitert, juristisch gegen eine Beobachtung vorzugehen. Heißt, der Bayerische Verfassungsschutz darf die AfD weiter wegen des Verdachts auf verfassungswidrige Bestrebungen in der Partei beobachten.

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1: Kurz nach halb nochmal die Chance aufs Wetter zu gucken. Heute Wolken im Mix bei bis zu 26 Grad. Morgen bis zum Samstag super viel Sonnenschein. Bis zu 33 Grad sind beispielsweise am Freitag möglich. Als ich das letzte Mal geschaut habe, waren es noch so knapp 20 Minuten Zeitverlust auf der A9 Richtung Nürnberg zwischen Münchberg Süd und im Dreieck Bayreuth-Kulmbach. Staut sich halt noch ein bisschen zurück, Staulänge ist aber abnehmend, das ist schon mal eine gute Nachricht. Dann wurde mir gerade der Blitzer in der Spanecker Straße Münchberg bestätigt. In Naila wird noch geblitzt Richtung Hof, Höhe Köditz in der 70er Zone und Leupoldsdorf, ein Laser-Ortsdurchfahrt Richtung Bad Weißenstadt. Fehlt noch was? Dann gebt doch bitte Bescheid per WhatsApp 09281 880 880.
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1: Hallo, hallo, Loy jetzt mit Red Eyes. Ich wünsche einen wunderschönen Mittwoch.

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11: Ich bin Angela Kress. Zum ersten Mal zahlen die Menschen in Deutschland häufiger Bargeld los als mit Schein und Münze. Das hat eine Bundesbankstudie ergeben. Im vergangenen Jahr waren 55% aller Zahlungen Bargeld los. Die Debitkarte war dabei am beliebtesten. Bargeld bleibt aber bei 45% der Fälle im europäischen Vergleich ein hoher Wert. Die AfD ist mit ihrer Klage vor Gericht wieder gescheitert. Der Bayerische Verfassungsschutz darf die Partei weiter beobachten wegen des Verdachts auf verfassungsfeindliche Ziele. Das hat der Bayerische Verwaltungsgerichtshof entschieden. Dominik Schweiger mit den Details.
12: Die Richter sehen keine Gründe, die Entscheidung aus der Vorinstanz überprüfen zu lassen. Schon 2024 war die AfD mit einer entsprechenden Klage vor dem Verwaltungsgericht München gescheitert. Damals hieß es, man habe in der dreitägigen mündlichen Verhandlung tatsächliche Hinweise auf ein ethnisch-biologisches Volksverständnis innerhalb der Partei festgestellt, sprich Rassismus.
11: Straßen, Schulen und Co. instand zu halten, kostet so viel Geld, dass viele Kommunen nicht hinterherkommen. Der Investitionsrückstand hat mit geschätzt rund 231 Milliarden Euro ein Rekordniveau erreicht. Das hat eine Umfrage der KfW-Bank ergeben. Die KfW schlägt vor, die Steuereinnahmen zwischen Bund, Ländern und Kommunen anders aufzuteilen. Ab heute treffen sich die Innenminister von Bund und Ländern zur Frühjahrskonferenz und von verschiedenen Seiten gibt es Erwartungen. Die Deutsche Polizeigewerkschaft fordert zum Beispiel, die Strafmündigkeit von 14 auf 12 Jahre zu senken. Die Innenminister wollen sich mit der Frage beschäftigen, wie mit immer mehr tatverdächtigen Kindern umgegangen werden soll. Bundesjustizministerin Hubich hält aber nichts davon, das Alter der Strafmündigkeit abzusenken. Griechenland könnte in Zukunft mit Drohnen und Satellitenbildern gegen Liegestuhlchaos an seinen Stränden vorgehen. Dem Parlament liegt ein entsprechender Gesetzentwurf vor, wie eine griechische Zeitung berichtet. Ein Gesetz aus dem Jahr 2024 sieht vor, dass maximal ein Drittel eines Strandes mit Liegestühlen zur kommerziellen Nutzung belegt sein darf. Das ist aber bisher schwer zu kontrollieren.
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13: Mit Julia Krause. In den vergangenen Wochen waren in der Region immer wieder Enkeltrickbetrüger erfolgreich. In Marktredwitz, Hof, Köditz oder Wunsiedel haben sie Senioren so jeweils mehrere 10 oder sogar 100.000 Euro abgeknöpft. Der wichtigste Tipp von Karl-Georg Pritschett von der Kripo Bayreuth bei Schock anrufen, nicht unter Druck setzen lassen, auflegen und Verwandte oder Bekannte kontaktieren.
14: Oft sind es auch die Nachbarn, die so Taten verhindern, gerade bei älteren Leuten, weil die wirklich noch guten Kontakt zu ihren Nachbarn haben. Nachbarn haben und sich dann auch nochmal zur Nachbarin begeben und die noch

0: mal fragen. Die kann dann wirklich noch klar denken und merkt dann relativ schnell, dass es sich um so einen Schockanruf handelt.
1: Noch mehr Tipps gegen Telefonbetrüger findet ihr auf euroherz.de. Nach langem Hin und Her steht der Termin. In genau einem Monat, am 17. Juli, steigt wieder House Meets Classic am Hofer Theresienstein. Zuvor hatte es Veranstalter Roman Zeilinger mit wochenlangen Diskussionen mit der Stadt Hof über Lärmschutz, Zuständigkeiten und den zeitlichen Rahmen zu tun. Für die Zukunft wünscht er sich klarere Pläne und mehr Bereitschaft von Seiten der Stadt. 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
2: Nennen wir es heute leichtes Anschwitzen bei ungefähr 26 Grad. Sonnenschein, paar harmlose Wolken. Ab morgen wird es so richtig heiß, erstmal bis zum Samstag. Dann die Werte bei über 30 Grad. Hallo liebe Autofahrer, Staulänge abnehmend auf der A9 Richtung Nürnberg zwischen Gefrees und Dreieck Bayreuth-Kulmbach. So langsam rollt der Verkehr wieder normaler. Ein bisschen Stau gibt's aber noch, so knapp 10 bis 20 Minuten Zeitverlust. Dann schauen wir noch auf die A93 Richtung Hof zwischen Tiersheim und Selbwest. Da liegt ein Spanngurt auf der Fahrbahn und folgende Blitze habe ich für euch. Leupoldsdorf, Laser, Ortsdurchfahrt Richtung Bad Weißenstadt. Neila Richtung Hof auf Höhe Köditz in der 70er-Zone ein Blitzer. Und dann haben wir noch einen Blitzer in Münchberg in der Barnecker Straße. Wenn noch was sein sollte, dann her damit. 09281 880 880.
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2: Und jetzt in der Playlist um kurz nach eins aus dies und Touch Me. Ich wünsche einen schönen Nachmittag. Schön, dass ihr mit dabei seid.

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2: Ich habe das, glaube ich, schon mal erzählt. Erstmal einen schönen Mittwoch euch. Ich bin ein riesengroßer Konzertfan. Ich bin Konzertgänger. Ich gebe dafür wirklich gerne Geld aus. Gibt in meiner Welt nichts Schöneres als A, gemeinsame Momente mit Freunden, B, Live-Musik, C, einfach das Feeling da vor Ort. Heute Abend bin ich zum Beispiel in Coburg bei Mark Forster. Der startet da in seine Sommerspielzeit. 2026 gibt er so unfassbar viele Sommerkonzerte.
3: Ich glaube, nach meiner Live-Pause 2025 ist es das, worauf ich mich am meisten freue. Es wird sehr musikalisch, man wird alles erleben, was man von einem Mark Forster-Konzert erwartet. Und vielleicht sogar noch ein bisschen mehr. Also kommt da alle vorbei.
2: Ich freue mich sehr, ich bin da. Vielleicht sehe ich euch ja auch. Kann ja sein, dass ihr da hinfahrt. Ich meine, gut, Mittwochabend, ne? Morgen dann auch wieder Arbeit. Aber sollte schon gehen. Ich habe auch mal nachgeschaut, es gibt sogar noch Tickets, ne? Also, falls ihr euch jetzt spontan entschließt, mit mir einen Abend bei Mark Forster verbringen zu wollen. Ja, gerne. Ich freue mich.

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11: Mit Lisa Grieshammer. Wer aus dem Ausland nach Hof kommt und hier arbeiten möchte, scheitert oft an der Bürokratie. Der oberfränkische Grünen-Landtagsabgeordnete Tim Pargent macht in einer Mitteilung auf ein neues Gutachten aufmerksam. Das hat die Uni Konstanz in Auftrag der Landtagsgrünen erstellt. Es zeigt, zwischen 2018 und 2024 lag die Ablehnungsquote der Ausländerbehörden für Arbeitserlaubnisse in der Stadt Hof bei 18,1%. Das ist deutlich mehr als der bayerische Durchschnitt von 13,5%. Laut dem Gutachten hat das vor allem mit uneinheitlichen Verfahren und strukturellen Problemen in den Ausländerbehörden zu tun. Gerade in Branchen mit großem Personalbedarf würden Arbeitsanträge überdurchschnittlich oft scheitern. Tim Pargent und die Grünen fordern deshalb, die Verfahren für Arbeitserlaubnisse grundlegend zu modernisieren und zu beschleunigen. Außerdem muss die Staatsregierung die Antragstellung deutlich vereinfachen und Arbeitgeber stärker einbinden, so Pargent in einer Mitteilung. Auf Oberfrankens Landstraßen passieren besonders viele schwere Unfälle. Deshalb rückt die Polizei in ihrer aktuellen Verkehrssicherheitskampagne jetzt Radfahrer und Autofahrer gleichermaßen in den Fokus. Allein im vergangenen Jahr kamen in Oberfranken 9 Radfahrer bei Verkehrsunfällen ums Leben, 2 davon auf Landstraßen. Nach Angaben der Polizei sind viele Unfälle auf Selbstüberschätzung, mangelnde Fahrpraxis oder Alkohol zurückzuführen. Autofahrer müssen beim Überholen mindestens 2 Meter Abstand halten. Radfahrer sollten dagegen auf riskante Fahrmanöver verzichten und möglichst immer einen Helm tragen. Der Appell der Polizei: lieber eine Helmfrisur als eine Schädelfraktur. Plauen ist als Ort der friedlichen Revolution bekannt. Kurz vor der Wende sind 1989 dort tausende Menschen auf die Straße gegangen, um gegen die DDR-Führung zu demonstrieren. Doch schon Jahrzehnte zuvor gab es Demonstrationen. Gemeint ist der Volksaufstand von 1953, der sich genau heute jährt. Die DDR-Staatsmacht hat die Aufstände zusammen mit der sowjetischen Militärmacht blutig niedergeschlagen. Daran gedenkt die Stadt Plauen heute um 17.30 Uhr am Denkmal der friedlichen Revolution am Thomas-Köttler-Platz.
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11: Zum ersten Mal zahlen die Menschen in Deutschland häufiger bargeldlos als mit Schein und Münze. Das hat eine Bundesbankstudie ergeben. Im vergangenen Jahr waren 55% aller Zahlungen bargeldlos. Die Debitkarte war dabei am beliebtesten. Die AfD ist mit ihrer Klage vor Gericht wieder gescheitert. Der Bayerische Verfassungsschutz darf die Partei weiter beobachten, wegen des Verdachts auf verfassungsfeindliche Ziele. Das hat der Bayerische Verwaltungsgerichtshof entschieden.

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1: Kurz nach 1:30 das Wetter. Wir gucken auf die Werte. Heute ist ungefähr 26 Grad. Danach wird es noch wärmer. Donnerstag, Freitag, Samstag.

0: Berlin zwischen Münchberg Nord und Hof West. Hier bitte vorsichtig fahren. Geblitzt wird heute auch in Leupoldsdorf. Ein Laser, Ortsdurchfahrt Richtung Bad Weißenstadt. Neiler Richtung Hof, Höhe Köditz in der 70er-Zone. Und Münchberg in der Spanecker Straße steht auch ein Blitzer. 09281 880 880, wenn noch was ist, sagt doch gerne Bescheid.
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0: Portugal the Man jetzt. Feel it still. Schönen Nachmittag euch. Es ist kurz nach 2:30.

0: Servus, schönen Mittwoch euch mit uns, Radio Euroherz. Der deutsche Autor Sebastian Fitzek hat sich mit Thrillern ja einen Namen gemacht. Ich glaube, ihr kennt ihn. Ich bin mir eigentlich ziemlich sicher. Jetzt legt er zusammen mit Annika Strauß seinen ersten Horror-Thriller vor. Meine Kollegin Miriam Bauer hat das Buch gelesen und weiß, worum es geht. Jetzt hier bei der Arbeit bei Radio Euroherz.
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2: Horror-Thriller finde ich super. Allerdings mag ich es, wenn es eher unblutig und subtil zugeht. Eine gute Mischung liefert das Buch Rem von Annika Strauß und Sebastian Fitzek. Alice war 4 Jahre alt, als sie ihren Vater sterben sah. Alles, woran sie sich erinnern kann, sind seine letzten Worte. Schlaf um Himmels Willen nicht ein. Jetzt ist Alice Mitte 20. Sie hat Schlafstörungen und erfährt über äußerst merkwürdige Wege, dass sie eine Art Hotel geerbt hat. Gemeinsam mit ihrem besten Freund Nico schaut sie sich das verlassene Gebäude an. Anscheinend gab es hier Experimente, die mit Träumen zu tun hatten. Und damit beginnt ein wahrer Albtraum. Rem ist ein gut konstruierter Horror-Thriller. Das Grauen kommt langsam und sorgt für ordentlich Gänsehaut. Das Ende war mir etwas zu gruselig, aber man wird bestens unterhalten. Für Gänsehaut sorgt auch der Titel Der Schrein von Nanami Kamon. Die Hauptfigur ist Minami, eine Horrorautorin, die gerade eine Schreibblockade hat. Von Bekannten erfährt sie von einem unheimlichen Ort in der Nähe eines Berges. Eine Gruppe von jungen Leuten hat dort einen Lost Place aufgesucht. Doch irgendetwas hat sie aufgeschreckt. Von unheimlichen Schatten ist die Rede. Auf den Fotos von dort ist sogar ein alter Schrein erkennbar, den aber nicht alle gesehen haben. Minami ist neugierig, denn seit dem Besuch des Berges erleben ihre Bekannten immer wieder gruselige Momente, die sie in Angst und Schrecken versetzen. Irgendetwas haben sie vom Berg mitgebracht. Auch Minami empfindet Angst und ist fest entschlossen, all dem ein Ende zu setzen. Der Schrein ist ein subtiler Horror-Thriller mit vielen leisen Gruselmomenten und großartiger Atmosphäre.

0: Dazu taucht man auch ein wenig in die japanische Kultur ein, was auch richtig spannend ist. Die beiden Titel REM aus dem Drömer Verlag und Der Schrein aus dem Gnauer Verlag sind für 13,99 Euro bzw. für 12,99 Euro erhältlich.
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8: Ich bin Helen Martin. Bar oder mit Karte? Diese Frage wird immer öfter mit Karte beantwortet. Letztes Jahr haben die Menschen in Deutschland an Ladenkassen in 55% der Fällen bargeldlos bezahlt, also mit einer Debitkarte, per Smartphone oder Smartwatch. 45% der Zahlungen wurden aber immer noch bar getätigt, ein im Vergleich zu anderen europäischen Ländern hoher Wert. 2008 lag diese Bargeldquote noch bei über 80%. Die AfD ist erneut damit gescheitert, juristisch gegen eine Beobachtung vorzugehen. Heißt, der Bayerische Verfassungsschutz darf die AfD weiter wegen des Verdachts auf verfassungswidrige Bestrebungen in der Partei beobachten. Der Bayerische Verwaltungsgerichtshof lehnte es ab, Berufung gegen ein Urteil des Verwaltungsgerichts München zuzulassen. Die Entscheidung sei unanfechtbar, teilte das Gericht mit. Zwei der bekanntesten deutschen Spielzeugmarken tun sich zusammen. Der Spielehersteller Ravensburger übernimmt die Plüschtierfirma Steiff. Das haben beide Unternehmen mitgeteilt. Mehr von Dominik Schweiger.
9: Trotz der Übernahme soll Steiff weiter eigenständig bleiben. Über den Kaufpreis ist noch nichts bekannt. Die Kartellbehörden müssen die Übernahme auch erst noch absegnen. Insgesamt befindet sich die Spielwarenbranche im Umbruch. Viele deutsche Hersteller schreiben rote Zahlen und schließen sich deswegen mit anderen Firmen zusammen, auch mit internationalen Partnern.
8: Das Bayerische Landessozialgericht hat entschieden, Krankenkassen dürfen Versicherten die Gesundheitskarte nicht wegnehmen, wenn diese ihre Beiträge nicht zahlen. Grundsätzlich gibt es für viele Behandlungen keinen Anspruch, wenn Beiträge für 2 Monate oder länger nicht gezahlt wurden. Ausnahmen sind etwa akute Erkrankungen oder Schmerzen. Aber eine Rechtsgrundlage, die Karte wegzunehmen, gäbe es nicht. Die größten Brauereien der Welt haben letztes Jahr weniger Bier produziert. 160 Milliarden Liter brauten die 40 größten Gruppen laut Hopfenhändler Barthas, 5 Milliarden Liter weniger als im Jahr davor. Die größte deutsche Gruppe ist Radeberger auf Rang 25. Die deutsche Nummer 2 ist Paulaner auf Platz 29.
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10: Mit Lisa Grieshammer. Mit Einwanderung gegen den Fachkräftemangel, den Ruf hört man ja immer wieder. In der Realität scheitern Arbeitserlaubnisse für Ausländer aber sehr oft an der Bürokratie. So lag nach einem Gutachten der Uni Konstanz die Ablehnungsquote der Ausländerbehörde in Hof zuletzt bei 18,1%. Das ist deutlich über dem bayernweiten Durchschnitt von 13,5%. Das Gutachten haben die bayerischen Landtagsgrünen in Auftrag gegeben, schreibt der oberfränkische Abgeordnete. Tim Pagent. Seine Partei will die Verfahren grundsätzlich beschleunigen und moderner gestalten. Uneinheitliche Verfahren und strukturelle Probleme in den Ausländerbehörden würden zum Scheitern von Arbeitserlaubnissen führen. Lieber eine Helmfrisur als eine Schädelfraktur. Dieser Appell der oberfränkischen Polizei klingt erstmal lustig, hat aber einen ernsten Hintergrund. Allein im vergangenen Jahr sind in Oberfranken 9

0: 15 Radfahrer bei Verkehrsunfällen ums Leben gekommen, 2 davon auf Landstraßen. Viele Unfälle hängen demnach mit Selbstüberschätzung, mangelnder Fahrpraxis oder Alkohol zusammen, schreibt die Polizei. Autofahrer müssten beim Überholen mindestens 2 Meter Abstand halten. Radfahrer sollten dagegen auf riskante Fahrmanöver verzichten und möglichst immer einen Helm tragen. 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
1: Ja, das Wetter entwickelt sich prächtig sommerlich bei uns. Heute ist so ungefähr 26 Grad. Je nachdem, wo das Thermometer steht, kann es auch ein bisschen wärmer sein. In den weiteren Tagen noch wärmere Temperaturen. Freitag beispielsweise 33 Grad. Generell bis Samstag, ja, immer Werte um die 30 Grad.
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1: Wir schauen nochmal auf die Straßen A9 Richtung Nürnberg zwischen Marktschorgast und dem Dreieck Bayreuth-Kulmbach. Zeitverlust 20 Minuten, da staut sich's. Die A9 Richtung Berlin zwischen Münchberg Nord und Hof West, liegen gebliebenes Fahrzeug auf der Standspur, die ist blockiert in diesem Bereich. Geblitzt wird in Münchberg, Spanecker Straße, Neila Richtung Hof, auf Höhe Köditz und in Leupoldsdorf, Laser Ortsdurchfahrt in Richtung Bad Weißenstadt. Wenn was fehlt, sagt Bescheid per WhatsApp 09281 880 880.
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1: Phil Collins übernimmt für mich. Das Wortspiel habe ich schon ein paar Mal gemacht. Ich mach's jetzt nicht. Ich sage nur einen schönen Nachmittag. Es ist Mittwoch, der 17. Juni. Ich hoffe, ihr habt einen schönen Tag.

0: Einen wunderschönen Mittwoch euch. Der Hofer Theresienstein ist eine Mega-Location. Seit 3 Jahren gibt's auf dem Gelände ein richtig cooles Event im Sommer, heißt House Meets Classic. Auf der Bühne sind verschiedene Acts, DJs, Live-Musiker und es kommen immer tausende Besucher. Veranstalter ist Roman Zeilinger und ihm liegt das Event besonders am Herzen.
1: Weil sie auf in Worten fast unbeschreiblicher Art und Weise zeigt, wie man Menschen in dieser Stadt zusammenbringt,

0: ganz wenig, das es braucht, dass man einen friedlichen, fröhlichen, lustigen, von einer unglaublichen Stimmung getragenen Abend miteinander verleben kann, über den man auch gerne noch 2, 3, 4, 5 Tage später spricht. Und das ohne große Namen und Olympiahalle, sondern Hofer für Hofer.
1: Ja, das Event stand aber in diesem Jahr auf der Kippe. Es war immer schon ein Kampf mit der Stadt Hof, Genehmigungen zu bekommen. Wie lang geht's? Wie laut darf's sein? Das kostet Zeit und Energie. Der Veranstalter hat deshalb auch schon andere Städte im Landkreis gesucht. Und jetzt auf dem letzten Drücker gibt's doch noch Neuigkeiten.
0: Hausmitz Classic wird auch 2026 in Hof am Theresienstein stattfinden. Das freut uns einerseits sehr. Andererseits gibt es da aus unserer Sicht schon noch den ein oder anderen Punkt, den man gut und gerne vielleicht auch zwingenderweise in größerer Runde und vielleicht auch öffentlich mal diskutieren muss.
1: Ja, und deshalb sprechen wir darüber. Und vielleicht ist ja das dann in den kommenden Jahren nicht mehr so. So ein Hickhack. Die Stadt Hof hat sich auf jeden Fall bewegt und das erste Date steht an am 17. Juli am Hofer Theresienstein House Meets Classic. We're

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6: Mit Lisa Grieshammer. An welchen Stellschrauben kann die Stadtverwaltung drehen, um das Leben und Arbeiten in Hof attraktiv zu machen und mehr Menschen für einen Umzug nach Hof zu begeistern? Eine Art Leitfaden gibt es mit dem Stadtentwicklungskonzept, kurz ISEC. Was für die kommenden 15 Jahre bis 2040 auf der Agenda steht, haben Bauausschuss und Stadtrat jetzt festgelegt. Mehr von Euroherz-Reporterin Hanna Schellhorn.
7: Das Konzept umfasst Ziele wie die Stärkung der Wirtschaft, die Förderung bedarfsgerechten Wohnraums und die Entwicklung smarter Lebenswelten. Besonderer Fokus liegt auf der Anpassung an den demografischen Wandel und den Klimawandel. Bei der Umsetzung will die Stadtverwaltung mit den Akteuren vor Ort zusammenarbeiten und Fördermittel nutzen. Schwerpunkte in Hof sollen die Kernstadt mit der unteren Vorstadt und der Saale sein, das Bahnhofsviertel, die Fabrikvorstadt, das Viertel und das neue Quartier Johann-Weiß-Straße, außerdem das Westend sowie der Ziegelacker und Neuhof.
6: Seit Freitag könnte das Musical The Rocky Horror Show bei den Luisenburg-Festspielen in Wohnsiedel erleben. Mit dabei ist auch Musical-Darsteller Jan Rogler. Bereits in jungen Jahren hatte er seinen ersten Auftritt auf der Luisenburg, damals noch als Statist. Für ihn ist es deshalb eine Rückkehr in die Heimat.
8: Probenbeginn war Ende April. Probenzeiten laufen immer so 6 Wochen, wo dann halt wirklich 4 Stunden am Vormittag und dann 4 Stunden am Abend geprobt wird, also 8 Stunden pro Tag. Ich bin eines der Phantoms, also im Ensemble. Das heißt, ich hatte relativ viel Freiheit, um Blödsinn auf der Bühne zu machen. Und das macht mir immer sehr, sehr viel Spaß.
6: Nach der Rocky Horror Show starten die Proben für Casanova. Das Musical ist im kommenden Jahr auf der Luisenburg zu sehen. Einen ersten Einblick gibt es bereits im August. Rogler lebt mittlerweile in Hamburg und war dort unter anderem in Wicked und Der König der Löwen auf der Bühne gestanden. Für die selber ist es Jahr für Jahr ein schönes Andenken an ihr Wiesenfest und sie tragen es mit Stolz, wenn es ans Feiern auf dem Goldberg geht. Das Wiesenfest-Abzeichen. Das ist ein Porzellananhänger in Medaillenform. Die mittlerweile 29. Auflage ist jetzt erhältlich, teilt die Stadt selbst mit. Gefertigt hat das Wiesenfest-Abzeichen 2026 der selber Künstler Reinhard Wiedenbeck. Darauf zu sehen ist ein Herz mit dem Schriftzug Wiesenfest selbst. 1600 Stück gibt es davon. Sammler können es in der Touristinfo kaufen.
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6: Bar oder mit Karte? Diese Frage wird immer öfter mit Karte beantwortet. Vergangenes Jahr haben die Menschen in Deutschland an Ladenkassen in 55% der Fälle bargeldlos bezahlt, also mit einer Debitkarte, per Smartphone oder Smartwatch. Zwei der bekanntesten deutschen Spielzeugmarken tun sich zusammen. Der Spielehersteller Ravensburger übernimmt die Plüschtierfirma Steiff. Das haben beide Unternehmen mitgeteilt. Trotz der Übernahme soll Steiff weiter eigenständig bleiben. 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
9: Kurz nach halb nochmal die Chance aufs Wetter zu gucken. Heute Wolken im Mix bei bis zu 26 Grad. Morgen bis zum Samstag super viel Sonnenschein. Bis zu 33 Grad sind beispielsweise am Freitag möglich. Hallo, liebe Autofahrer, wir gucken auf die Straßen, auf die A9 Richtung Berlin zwischen Münchberg Nord und Hof West, da ein LKW liegen geblieben, Standspur blockiert. Auf der A9 Richtung Nürnberg zwischen Marktschorgast und Dreieck Bayreuth-Kulmbach haben wir 7 Kilometer

0: stockenden Verkehr. Zeitverlust hält sich aber in Grenzen. Dann gucken wir auf eine WhatsApp-Sprachnachricht, die ich ins Studio zugeschickt bekommen habe, von der Caro.
1: So, ihr Lieben, könnt ihr bitte mal eine Warnung raushauen, dass auf der Staatsstraße zwischen Helmbrechts und Döbra in der Höhe von Thron 4 freilaufende Pferde unterwegs sind. Die schießen da aus dem Wald raus und überall, dass man da vielleicht ein wenig Obacht geben sollte.

0: Machen wir an dieser Stelle besten Dank, Caro, dass du dich bei uns gemeldet hast. Geblitzt wird im Münchberg-Spanecker Straße in Neiler Richtung Hof auf Höhe Köditz und Leupoldsdorf ein Laser in der Ortsdurchfahrt in Richtung Bad Weißenstadt. Wenn noch was sein sollte, freue ich mich über eine WhatsApp-Nachricht an die 0981 880 880.
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0: Ja, es ist kurz nach 3:30. Ich wünsche einen wunderschönen Nachmittag. Hoffentlich habt ihr ja bald Zeit, zumindest die warmen Temperaturen zu genießen. Und es wird ja nur noch schöner. Ach, der Sommer ist da bei uns.

0: So, das war's für mich. Viel Spaß euch jetzt mit den nachfolgenden Sendungen. Wir hören uns morgen wieder. Versprochen.
1: Wir lieben es, mit euch in den Tag zu starten. Und wir tun das auch viel lieber mit guten Nachrichten.

0: aufwärmenden Geschichten. Da fällt auch das Aufstehen grundsätzlich leichter.
1: Das stimmt. Und es gibt richtig schöne Good News von den Selberwölfen. Die haben ja gerade Sommerpause. Und die nutzt der Torhüter Michel Weidekamp ganz gut. Hat geheiratet.
0: Ach, schön.
1: Und er ist halt auch noch Papa geworden. Also doppelter Glückwunsch für Weide.
0: Alles Gute den Weidekamps. Und wir freuen uns schon auf die neue Eishockeysaison mit euch.
1: Und wir machen euch morgen früh auch happy hier bei uns bei Radio Euer Herz am Morgen.
0: Roxette kommen in diesem Sommer nach Coburg zum Huck Coburg auf Meersommer auf den Schlossplatz. Und wir schenken euch morgen Tickets.
1: Seid ihr mit uns dabei am Donnerstagmorgen.
0: Bis dahin, ciao.
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2: Wunsiedel. Wilde Sexpartys erschüttern das Fichtelgebirge. Aufgeflogen ist die Organisation, als ein junges Paar zufällig mit einer Reifenpanne vor der Location liegen blieb. Hintergründe finden Sie unter luisenburg-aktuell.de.
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3: Ich bin Julia Wasilkow. Das Europaparlament hat neue Regeln für genetisch veränderte Lebensmittel beschlossen. Bestimmte Produkte dürfen künftig ohne spezielle Kennzeichnung in Supermärkten verkauft werden. Und auch die bisher vorgeschriebene Umweltprüfung vor der Zulassung fällt weg. Befürworter erhoffen sich dadurch neue Sorten, die besser mit Dürren zurechtkommen oder weniger Dünger brauchen. Kritiker warnen dagegen, dass sich genveränderte Pflanzen durch Wind auch auf andere Äcker ausbreiten können. Bar oder mit Karte? Diese Frage wird immer öfter mit Karte beantwortet. Letztes Jahr haben die Menschen in Deutschland an Ladenkassen in 55% der Fälle bargeldlos bezahlt. Also mit einer Debitkarte per Smartphone oder Smartwatch. 45% der Zahlungen wurden aber immer noch bar getätigt. Ein im Vergleich zu anderen europäischen Ländern hoher Wert. Deutschland vergibt 30.000 kostenlose Bahntickets für eine Reise nach Polen. Bewerben können sich ab September junge Erwachsene zwischen 18 und 27 Jahren. Anlass ist das 35. Jubiläum des deutsch-polnischen Nachbarschaftsvertrags. Auch Polen verteilt 30.000 Tickets. Dieser sogenannte Freundschaftspass gilt für 7 flexible Reisetage im jeweiligen Nachbarland sowie eine kostenlose Hin- und Rückfahrt. Griechenland könnte in Zukunft mit Drohnen und Satellitenbildern gegen Liegestuhlchaos an seinen Stränden vorgehen. Dem Parlament liegt ein entsprechender Gesetzentwurf vor, wie eine griechische Zeitung berichtet. Ein Gesetz aus dem Jahr 2024 sieht vor, dass maximal ein Drittel eines Strandes mit Liegestühlen zur kommerziellen Nutzung belegt sein darf. Das ist aber bisher schwer zu kontrollieren. Ein AfD-Politiker wird zum Kulturreferenten einer Kleinstadt gewählt, doch die Proteste sind so groß, dass er vom Stadtrat wieder abgesetzt wird. So ist es in der oberbayerischen Kleinstadt Tittmoning im Landkreis Traunstein passiert. Es geht um den AfD-Stadtrat Sebastian Grudauer. Der 32-Jährige war zum Beispiel durch Aussagen wie »Wir werden mehr und mehr zur Minderheit im eigenen Land« aufgefallen.
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4: Mit Lisa Grieshammer. Was kann die Stadt in den nächsten 15 Jahren tun, um das Leben und Arbeiten in Hof attraktiv zu machen und mehr Menschen für einen Umzug nach Hof zu begeistern? Die wichtigsten Punkte dazu haben Bauausschuss und Stadtrat jetzt festgelegt. Ziele sind zum Beispiel die Wirtschaft zu stärken, bedarfsgerechten Wohnraum zu fördern und smarte Lebenswelten zu entwickeln. Besonderen Fokus legt das Stadtentwicklungskonzept auf den demografischen Wandel und den Klimawandel. Bei der Umsetzung will die Hofer Stadtverwaltung mit den Akteuren vor Ort zusammenarbeiten und Fördermittel nutzen. Seinen ersten Bühnenauftritt hatte er in jungen Jahren als Statist auf der Luisenburg. Jetzt kehrt Musical-Darsteller Jan Rogler auf die Felsenbühnen Wunsiedel zurück. Zu sehen ist der Musical The Rocky Horror Show, das seit Freitag bei den Luisenburg-Festspielen läuft. Für Jan Rogler ist das eine Rückkehr in die Heimat. Mittlerweile lebt er in Hamburg und war dort unter anderem in Wicked und Der König der Löwen auf der Bühne gestanden. 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
5: Das Euroherz-Wetter ist an diesem Nachmittag so mit einem Sonne-Wolken-Mix, dazu schon mal angenehme 25 Grad. Das genießen wir doch schon mal. Nachts wird es nochmal frisch, bis auf 12 Grad. Aber

0: da kommt noch einiges auf uns zu in den kommenden Tagen, denn ab morgen gibt die Sonne Vollgas und es wird wieder richtig heiß, morgen schon bis zu 30 Grad und zum Wochenende hin schaffen wir dann schon die 32 Grad. Zwischendurch kann es da dann auch immer mal wieder ein Gewitter geben. 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
0: Bitte Vorsicht auf der A9 Richtung Berlin. Zwischen Münchberg Nord und Hof West ist ein Fahrzeug liegen geblieben, und zwar ein LKW. Der blockiert hier die Standspur. Dann in der Gegenrichtung auf der A9 Richtung Nürnberg zwischen Marktstorgast und Bayreuth-Kulmbach 4 Kilometer stockender Verkehr. In der Baustelle dauert es etwa 6 Minuten länger. Und gerade frisch reingekommen auf der A93 Richtung Hof hat es gekracht zwischen Falkenberg und Wiesau. Hier ist die linke Spur blockiert und bitte Vorsicht, dort laufen Leute rum. Blitze habt ihr uns gemeldet auf der B173 von Naila Richtung Hof bei Köditz. Da wird in der 70er-Zone geblitzt. Außerdem in Münchberg in der Spannecker Straße und in Leupoldsdorf steht einer an der Ortsdurchfahrt Richtung Bad Weißenstadt. Gerade eben außerdem das Update von Thorsten. Der Blitz an Hohlenbrunn ist abgebaut. Dankeschön fürs Durchgeben. Und wenn auch ihr was habt, macht's gerne wie Thorsten. Eine WhatsApp-Text oder Sprachnachricht an uns. Oder ihr ruft an 09281 88 0 88 0. Danke und kommt gut an.
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0: Nee, heute nochmal mit mir, Jan Gebelein. Und dieser Sonne-Wolken-Mix heute Nachmittag ist ja erst der Anfang. Der Sommer kommt jetzt so richtig. Ab morgen 30 Grad in der Region und das heißt auch, die Nächte werden wieder warm. Alle mit Dachgeschosswohnung sollten also die kommende frische Nacht nochmal genießen. Wir sind auch immer bei euch mit der besten Playlist für die Region, gleich mit einem Klassiker von Journey. Und er hat letztes Jahr die Eventsaison in der Glasschleife in Marktredwitz eröffnet. Michael Schulte. 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

0: Gleich wird's Viertel vier. Mit Radio Euroherz geht's in Richtung Mittwochfeierabend. Heute mit mir, Jan Gebelein. Und ich weiß, jede Woche eigentlich sprechen wir hier bei Radio Euroherz über den Enkeltrick. Und ich weiß vor allem von vielen, die dann immer sagen, wie kann denn das sein, dass da immer noch Leute immer wieder drauf reinfallen und eine Menge Geld übergeben. Es ist schon wirklich krass, die Täter, die arbeiten da ganz gezielt, damit immer wieder die Leute darauf reinfallen. Und eine, die nicht drauf reingefallen ist, das ist Annelie hier aus Oberfranken. Euroherz-Reporter Christian Höret hat sie getroffen.
1: Was Annelie erlebt hat, ist wirklich

0: unglaublich. Einen echten Nervenkrimi. Und begonnen hat alles an einem Dienstagabend im September letzten Jahres.
1: Um 17.45 Uhr hat das Telefon geklingelt und es ist auf dem Display erschienen, Nummer nicht verfolgbar. Und dann war mir sofort klar, was los ist. Vor allen Dingen, nachdem dann ein schwäbisch sprechender angeblicher Sohn von mir am Telefon war, der eine hochschwangere Frau mit ihrem dreijährigen Kind totgefahren hätte.
0: Annelies signalisiert ihrem Mann heimlich, dass er die Polizei rufen soll. Und kurz darauf sind 15 Polizisten vor Ort, im Haus und davor. Einige der Beamten hören das Telefonat quasi live mit. Und dann?
1: Ich habe dann eine alte, dattrige 87-jährige Frau gespielt. Ich habe sie dann erst noch runtergehandelt von 50.000 Euro Kaution, die sie haben wollten, auf 40.000. Und dann haben sie mich immer wieder vertröstet bis um 2 Uhr in der Nacht, dass da mich dann der Oberstaatsanwalt, wenn er mit seiner Arbeit fertig ist, anruft und sagt, was mit dem Geld passiert, wer das abholt.
0: Was dann folgt, ist ein echter Horror. Annelie telefoniert 5,5 Stunden nonstop mit den Betrügern. Was ihr hilft, die Polizei ist dabei und hört mit. Annelie versucht, die Täter in der Leitung zu halten, nicht aufzufliegen. Und sie spielt die alte, schusselige Oma. 5,5 Stunden. Die Polizei sagt später eine schauspielerische Meisterleistung. Erst um 11 Uhr nachts darf sie auflegen. Die Täter kommen erstmal nicht. Die Polizeibeamten wandern vorerst ab, bleiben aber in Alarmbereitschaft. Annelie und ihr Mann Dietmar gehen, und das wundert sie noch heute, erstmal seelenruhig schlafen.
1: Und um 2:30 stehe ich auf und höre, wie unten in der Anlage jemand mit dem Handy telefoniert. Dann habe ich meinen Mann aus dem Bett geschmissen, die sind da, die Abholer. Dann haben wir sofort wieder die 110 gerufen und 2 sind dem Abholer hinterher. Und als er in ein Fluchtauto einsteigen wollte, konnten es dann die 2 Kerle schnappen und festnageln.
0: Beide Täter kommen aus der Mannheimer Gegend, sind Mitte 40 und mehrfach vorbestraft.
1: Um 5:30 sind dann vorläufig die letzten Polizisten aus dem Haus. Und dann schaut mich der Dietmar an, sagt er, weißt was, jetzt trinken wir erst einmal einen Schnaps und dann gehen wir ins Bett.
0: Später kommt die Polizei nochmal für die Nachermittlungen. Nach insgesamt 18 Stunden endet diese Tortur für die 74-Jährige. Ihre Söhne, beide Polizisten, sind mächtig stolz auf sie.
1: Der Große hat gesagt, Mama, ich habe zwar gewusst, dass du für dein Alter viel zu tough bist, aber dass du so ein Wildsau bist, hätte ich nicht gedacht. Der Kleine hat es seinen Kindern erzählt und die sind in einem Haus rumgekupft. Unsere Oma, wir haben eine ganz verrückte Oma, die betrügt die Betrüger.

Schönen Mittwochnachmittag mit Radio Euroherz und der Sommer, der kommt ja jetzt so richtig in die Region. Das Wochenende wird super mit Sonne, es wird heiß und das heißt, es geht auch wieder raus mit der Family. Und ich habe es ja auch als Kind immer geliebt. Ja, so ein Besuch im Zirkus. Und das Schöne ist, der Zirkus macht auch wieder bei uns in Oberfranken Station und auch hier in der Region. Der Zirkus Charles Knie kommt nämlich ab morgen nach Plauen. Auf dem Festplatz an der Festhalle ist er da. Und dieser Zirkus ist in Deutschland was ganz Besonderes.

0: sagt Holger Fischer vom Zirkus.
1: Der Zirkus Schalzknie ist ja hier in Deutschland der, sag ich mal, einer der größten Tourneezirkusse, den es gibt. Wir sind halt sehr anders als das, was man normalerweise unter dem Wort Zirkus verstehen würde. Wir sind eine primär auf artistische Höchstleistung ausgerichtete Show und wir haben halt Europas einzige transportable Wassermanege dabei, die mit 100.000 Litern Wasser gefüllt ist. Das heißt, wir illuminieren im Grunde genommen die gesamte Show mit Wasser. Das ist das entscheidende Thema in der Show.
0: Und das sieht sicherlich wahnsinnig cool aus mit diesen ganzen Farben dann. Und das ist ja heutzutage auch so ein Thema, Tiere im Zirkus. Hat der Zirkus fast keine. Es gibt eine Papageienshow und eine mit Hunden. Da passen natürlich auch Trainer auf und noch vieles, vieles mehr.
1: Also artistisch sind wir sehr international aufgestellt. Wir haben Artisten aus Argentinien, wir haben ganz neue Artisten dabei aus Äthiopien. Und wir tun es ein bisschen schwer zu sagen, das ist das Highlight, ne? Sondern wir versuchen halt irgendwie im Grunde genommen so einen Rausch aus Farben und Licht und Artistik herzustellen, der in jeder Minute, wo es stattfindet, irgendwie ein Highlight bietet. Also wir haben jetzt nicht eine Nummer, wo wir sagen, das ist jetzt das ganz besondere Ding, sondern wir hoffen halt, dass die Leute so sehen, dass alle Nummern besonders sind.
0: Also ich denke, das wird ein ganz besonderer Zirkusbesuch, den man vielleicht noch nicht so gesehen hat. Der Zirkus Schalzknie ist in Plauen von morgen bis zum 21. Juni. Unser Tipp von Radio Euroherz.

0: Kurzes Update von den Straßen hier bei Radio Euroherz. Bitte Vorsicht auf der A72 Richtung Hof zwischen Pirk und der Landesgrenze. Hier hat jemand Metallteile verloren. Und alles Wichtige von den Straßen gibt's auch gleich wieder. Vorher bringt euch aber noch Lisa Grieshammer auf den Stand in den Nachrichten von hier um 3:30.
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9: Mit Lisa Griechmann. Wer aus dem Ausland nach Hof kommt und hier arbeiten möchte, scheitert oft an der Bürokratie. Der oberfränkische Grünen-Landtagsabgeordnete Tim Pagent macht in einer Mitteilung auf ein neues Gutachten aufmerksam. Das hat die Uni Konstanz im Auftrag der Landtagsgrünen erstellt. Es zeigt, zwischen 2018 und 2024 lag die Ablehnungsquote der Ausländerbehörden für Arbeitserlaubnisse in der Stadt Hof bei 18,1%. Das ist deutlich mehr als der bayerische Durchschnitt von 13,5%. Laut dem Gutachten hat das vor allem mit uneinheitlichen Verfahren und strukturellen Problemen in den Ausländerbehörden zu tun. Gerade in Branchen mit großem Personalbedarf würden Arbeitsanträge überdurchschnittlich oft scheitern. Tim Pagent und die Grünen fordern deshalb, die Verfahren für Arbeitserlaubnisse grundlegend zu modernisieren und zu beschleunigen. Außerdem muss die Staatsregierung die Antragstellung deutlich vereinfachen und Arbeitgeber stärker einbinden, so Pagent in einer Mitteilung. Bei einem Unfall sind die Feuerwehren in der Region schnell zur Stelle, um zu helfen. Die Feuerwehr Unterkotzau hatte kürzlich aber selbst einen Unfall, konkret mit einem ihrer Kommandofahrzeuge. Das ist ein wirtschaftlicher Totalschaden. Mit dem Ersatz hat sich nun der Hofer Stadtrat beschäftigt. Oberbürgermeister Stefan Schmalfuß.
10: Das ist zwingend erforderlich, weil eine parallele Einsatzführung unerlässlich ist. Jetzt hat man einen Weg gefunden, dass von einem bereits geplanten Fahrzeug Mittel noch frei sind, weil dies günstiger wird und dieses Einsatzleiterfahrzeug ersetzt werden kann durch ein Gott sei Dank relativ günstiges Fahrzeug.
9: Die Feuerwehr Unterkotzau muss ihr neues Kommandofahrzeug noch bekleben und ausrüsten. Dann ist es auch schon einsatzbereit, so Stefan Schmalfuß. Im Sommer 2027 bekommt die Unterkotzauer Feuerwehr außerdem ein neues Löschfahrzeug. Schaum auf Treppen, Plätzen und Wegen in Plauen. Was soll das denn sein, fragen sich da bestimmt einige Plauner. Die Stadt gibt Aufschluss. Mit dem Schaum bekämpft sie derzeit Unkraut. Derzeit passiert das in Jößnitz. Danach sind der Stadtpark und die Innenstadt dran. In der kommenden Woche soll an weiteren Stellen unerwünschtes Grün verschwinden. Die Stadt Plauen schreibt weiter, dass das eine umweltfreundliche Alternative zu Unkrautvernichtern ist. Ihr könnt die behandelten Flächen weiter ohne Gefahr betreten. Außerdem dauert es nur etwa 20 Minuten, bis der Schaum wieder weg ist.
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9: Das Europaparlament hat neue Regeln für gentechnisch veränderte Lebensmittel beschlossen. Bestimmte Produkte dürfen künftig ohne spezielle Kennzeichnung in Supermärkten verkauft werden. Und auch die bisher vorgeschriebene Umweltprüfung vor der Zulassung fällt weg. Bar oder mit Karte? Diese Frage wird immer öfter mit Karte beantwortet. Vergangenes Jahr haben die Menschen in Deutschland an Ladenkassen in 55% der Fälle bargeldlos bezahlt, also mit einer Debitkarte, per Smartphone oder Smartwatch. 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
1: Heute Nachmittag kämpft sich immer mehr die Sonne durch die Wolken und es geht schon mal rauf auf 25 Grad. Das ist aber ja erst der Vorgeschmack auf den Sommer. In dieser Nacht wird es noch mal frisch, geht runter bis auf 12 Grad. Aber ab morgen jeden Tag Sonne in der Euroherz.

0: kann es gerne bleiben, ne? Hallo auf die Straßen, hier ist der Euroherz-Verkehrsservice. Mit der A9 Richtung Berlin zwischen Münchberg Nord und Hofe West steht ein defekter LKW auf der Standspur. Dann weiter auf der A9 Richtung Berlin, auch in der Baustelle zwischen dem Windlacher Berg und Bad Benneck-Himmelkron, jetzt 1 Kilometer Stau. Da dauert es ein paar Minuten länger und auch in der Gegenrichtung zwischen Markt Schorgast und Bayreuth-Kulmbach 6 Kilometer stockend. Da müsst ihr etwa 10 Minuten mehr einplanen. Auf der A72 Richtung Hof zwischen Pirk und der Landesgrenze bitte Vorsicht, hier liegen Metallteile rum. Und auch auf der A93 Richtung Hof zwischen Mitterteich Nord und Pechbrunn, hier hat jemand einen Spanngurt verloren. Einen Blitzer habt ihr uns gemeldet, der steht auf der B173 Richtung Hof bei Köditz. Dort sind 70 erlaubt. Und dann gibt's auch noch ein Update.
1: Hallo liebes Euroherz-Team, ich wollte euch nur sagen, der Laserblitzer in Münchberg in der Spannegger Straße ist abgebaut.
0: Dankeschön, Martina, fürs Bescheid geben. Und wenn auch ihr was habt, gerne wie Martina per WhatsApp, Text oder Sprachnachricht an uns oder einfach anrufen 09281 880 880. Danke und kommt gut durch den Mittwoch.
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Das ist die Musik eures Lebens. Bei Radio Euroherz für euren Mittwochnachmittag. Ich bin Jan Gebelein und der Sommer kommt jetzt. Ein beliebtes Ausflugsziel im Sommer ist hier in der Region auf jeden Fall immer der Untreusee in Hof. Seit Monaten aber jetzt schon Thema hier in Hof, das ist der neue Bootssteg. Den wollte ja die Stadt Hof bauen. Jetzt hat sich das immer weiter verzögert. Eigentlich sollte das im Frühjahr schon fertig sein. Jetzt ist der neue Steg da. Bislang auch ein Problem da mit dem Tretbootfahren. Wie sieht's jetzt aus mit neuem Steg? Ihr klingt erstmal ganz zufrieden.

0: Ich finde das gut, weil der sich mit dem Wasserstand, mit dem Pegel auf und ab hebt und dann können auch die Leute dann besser ein- und aussteigen, weil da eben das mit dem Wasserstand ja eh so ein Problem ist an dem See.
1: Ich finde den toll. Also der ist sofort ins Auge gefallen. Wir sind oben vom Hotel gekommen und der Weg, das ist ein absoluter Hingucker.
2: Ja, passt, aber... Ja.
1: Hingucker.
2: Ja, es fällt auf.
3: Also Hingucker ist er schon mal, aber das mit dem Wasserstand ist immer noch ein Problem. Es hat sich alles verzögert, dann hat es keine Schneeschmelze im Frühjahr gegeben und deshalb ist immer noch der Wasserstand zu niedrig. Also wie wird das jetzt mit Tretbootfahren am Untreusee und was wird eigentlich mit der beliebten Drachenbootregatta? Wir von Radio Euroherz bleiben an den Themen auf jeden Fall für euch dran.

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1: Das stimmt. Und es gibt richtig schöne Good News von den Selberwölfen. Die haben ja gerade Sommerpause und die nutzt der Torhüter Michel Weidekamp ganz gut, hat geheiratet.
0: Ach, schön.
1: Und er ist halt auch noch Papa geworden. Also doppelter Glückwunsch für Weide.
0: Alles Gute den Weidekamps und wir freuen uns schon auf die neue Eishockeysaison mit euch.
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1: Seid ihr mit uns dabei am Donnerstagmorgen.
0: Bis dahin, ciao.
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2: Ich bin Julia Wasilkow. Die EU-Abschieberegeln werden deutlich verschärft. Das Parlament in Straßburg stimmte der sogenannten Rückführungsverordnung zu. Kern des Gesetzes sind spezielle Abschiebezentren. Dorthin sollen abgelehnte Asylbewerber gebracht werden, die aus verschiedenen Gründen nicht in ihre Heimatländer abgeschoben werden können. Wo solche Zentren entstehen könnten, ist bisher nicht klar. Tanken ist im Laufe der vergangenen Woche noch einmal günstiger geworden. Das gilt vor allem für Diesel, zeigt eine Auswertung des ADAC. Da ist der Preis im Schnitt um rund 9 Cent gesunken. Ein Liter kostet gerade um die 1,79, ein Liter Super E10 im bundesweiten Mittel 1,85. Damit sind die Spritpreise zurzeit auf dem niedrigsten Stand seit Anfang März. Zwei der bekanntesten deutschen Spielzeugmarken tun sich zusammen. Der Spielehersteller Ravensburger übernimmt die Plüschtierfirma Steiff. Die Marke Steiff ist bekannt für die Plüschtiere mit dem Knopf im Ohr. Ravensburger Klassiker sind Spiele wie Memory oder das verrückte Labyrinth. Über den Kaufpreis ist noch nichts bekannt. Die Spielwarenbranche ist im Umbruch. Viele deutsche Hersteller schreiben rote Zahlen und schließen sich deswegen mit anderen Firmen zusammen. In bayerischen Gemeinderäten, Stadträten und Kreistagen sind Frauen weiter unterrepräsentiert. Ihr Anteil ist nach den Kommunalwahlen im März aber leicht auf rund 25% gestiegen. Das hat das Statistische Landesamt Bayern mitgeteilt. Vor der Wahl hatte eine Initiative monatelang für mehr Frauen in der Kommunalpolitik geworben. Ab dem Abend greifen auch die letzten Nationen ins WM-Geschehen in den USA, Kanada und Mexiko ein. Portugals Fußballer treffen um 19 Uhr auf die Demokratische Republik Kongo. England bestreitet sein erstes Gruppenspiel ab 22 Uhr gegen Kroatien. In der Nacht spielen ab 1 Uhr noch Ghana und Panama gegeneinander. Und Usbekistan und Kolumbien treffen ab 4 Uhr morgens aufeinander.
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3: Mit Lisa Grieshammer. Mit Einwanderung gegen den Fachkräftemangel. Den Ruf hört man ja immer wieder. In der Realität scheitern Arbeitserlaubnisse für Ausländer aber sehr oft an der Bürokratie. So lag nach einem Gutachten der Uni Konstanz die Ablehnungsquote der Ausländerbehörde in Hof im Erhebungszeitraum bei 18,1%. Das ist deutlich über dem bayernweiten Durchschnitt von 13,5%. Das Gutachten haben die bayerischen Landtagsgrünen in Auftrag gegeben, schreibt der Oberfränkische Abgeordnete Tim Pagent. Seine Partei will die Verfahren grundsätzlich beschleunigen und moderner gestalten. Eigentlich Retter und Helfer war die Feuerwehr Unterkotzau kürzlich selbst in einen Unfall verwickelt. Totalschaden am betroffenen Fahrzeug. Der Hofer Stadtrat hat einen Weg gefunden, ein Ersatzfahrzeug zu ermöglichen, trotz Klammerkassen. Haushaltsreste haben es möglich gemacht und das Fahrzeug an sich war relativ günstig. Nach der Ausrüstung und Beklebung ist das neue Kommandofahrzeug bei der Feuerwehr Unterkotzau demnächst auch schon einsatzbereit. Kommendes Jahr soll es auch ein neues Löschfahrzeug geben. 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
4: Das Euroherz-Wetter heute Nachmittag schon mit mal einem Sonne-Wolken-Mix, dazu bei angenehmen 25 Grad. In der Nacht wird es noch mal frisch, das sollten vor allem alle im Dachgeschoss nutzen. Bis auf 12 Grad geht es da zurück und es vielleicht noch mal überall durchlüften. Morgen aber dann jeden Tag Sonne und es wird wieder richtig heiß in der Euroherz-Region, denn dann ist der Sommer richtig da. Morgen schon 30 Grad, zum Wochenende hin bis 32 Grad und da kann dann auch mal das ein oder andere Gewitter dabei sein. Unser Blick auf die Straßen mit dem Euroherz-Verkehrsservice, da hat sich's wieder ein bisschen beruhigt. Aber durch die Baustelle im Berufsverkehr gibt's immer wieder Probleme auf der A9 Richtung Berlin. Zwischen dem Bindlacher Berg und Bad Benne-Kimmelkron momentan 1 Kilometer Stau, es dauert 4 Minuten länger. Und in der Gegenrichtung auf der A9 Richtung Nürnberg zwischen Markt Schorgast und Bayreuth-Kulmbach 6 Kilometer stockend, hier 12 Minuten Zeitverlust.
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1: Ein Blitzer ist noch übrig geblieben auf der B173 Richtung Hof. Bei Köditz steht der in der 70er-Zone. Wenn ihr noch was entdeckt habt, klingelt gerne bei uns durch oder schickt eine WhatsApp-Text oder Sprachnachricht direkt ins Studio 09281 88 0 88 0. Danke und kommt gut durch den Mittwoch.
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1: Ich bin Jan Gebelein und die Vertretung an diesem Mittwoch vor den Hitzetagen, die jetzt vor uns liegen. Und das finde ich spannend. Wissenschaftler haben jetzt rausgefunden, dass hohe Temperaturen Menschen aggressiver machen. Die haben nämlich festgestellt, dass Autofahrer ohne Klimaanlage an heißen Tagen am meisten hupen. Und ich habe immer gedacht, in heißen Nächten klatscht es öfter wegen der Mücken. Naja, kommt auf jeden Fall gut dann durch die Hitze, jetzt erstmal durch diesen Mittwochnachmittag bei Radio Euroherz mit der Human League.

0: 12:45, das ist euer Mittwochnachmittag mit Radio Euroherz und mit mir heute Jan Gebelein. Der Hofer Theresienstein ist ja hier in Hof wirklich eine Mega-Location. Gerade wenn da was los ist seit 3 Jahren, gibt es ja auf dem Gelände ein richtig cooles Event im Sommer. House meets Classic. Auf der Bühne dann immer verschiedene Acts, DJs, Live-Musiker und ihr liebt das, es kommen immer tausende Besucher. Im Veranstaltungsteam ist Roman Zeilinger und auch ihm liegt das Event so sehr am Herzen.
1: Weil sie auf in Worten fast unbeschreiblicher Art und Weise zeigt, wie man Menschen in dieser Stadt zusammenbringt mit ganz wenig, dass es braucht, dass man einen friedlichen, fröhlichen, lustigen, von einer unglaublichen Stimmung getragenen Abend miteinander verleben kann, über den man auch gerne noch 2, 3, 4, 5 Tage später spricht. Und das ohne große Namen und Olympiahalle, sondern Hofer für Hofer.
0: Yes, in diesem Jahr war aber House Meets Classic auf der Kippe gestanden. Es war schon immer ein Kampf mit der Stadt Hof, da Genehmigungen zu bekommen. Wie lang geht's? Wie laut darf's sein? Na, sowas kostet natürlich Zeit und Energie. Deshalb haben die Veranstalter sogar schon andere Städte im Landkreis gesucht. Jetzt auf den letzten Drücker gibt's Neuigkeiten.
1: House Meets Classic wird auch 2026 in Hof am Theresienstein stattfinden. Das freut uns. Einerseits ja, andererseits gibt es da aus unserer Sicht schon noch den ein oder anderen Punkt, den man gut und gerne vielleicht auch zwingenderweise in größerer Runde und vielleicht auch öffentlich mal diskutieren muss.
0: Deshalb sprechen wir drüber, damit es vielleicht in den kommenden Jahren nicht mehr so ein Hickhack wird. Die Stadt Hof hat sich jetzt auf jeden Fall bewegt. Und das erste Date steht genau heute in einem Monat, am 7.

0: Das ist die beste Playlist für die Region bei Radio Euroherz. Der Sommer kommt jetzt ja auch in die Region. Und ein Highlight im Sommer ist jedes Jahr das Hook Coburg Open Air. In Coburg auf dem Schlossplatz und auch jetzt geht schon los in der Kulturfabrik in Kortendorf. Die Location auch richtig super und heute Abend geht's los mit Mark Forster. Der startet da nämlich seine Sommertour.
1: Ich glaube, nach meiner Live-Pause 2025 ist es das, worauf ich mich am meisten freue. Es wird sehr musikalisch, man wird alles erleben, was man von einem Mark Forster-Konzert erwartet und vielleicht sogar noch ein bisschen mehr. Also kommt da alle vorbei.
0: Er hat uns auch verraten, er hat einige neue Songs dabei, auch immer mal wieder Kolleginnen und Kollegen von Sing meinen Song. Ich glaube, das wird ein ganz toller Abend. Heute Abend in der Kulturfabrik Kortendorf, Mark Forster. Ich habe auch mal geschaut, es gibt auch noch ein paar Tickets. Also bei dem Wetter, wenn er sagt, ich komme spontan vorbei, macht das. Und wir stimmen uns jetzt schon mal ein bei Radio Euroherz mit Mark Forster.

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4: Es ist 16:30.
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5: Mit Lisa Grieshammer. Unter heißen Temperaturen steigt am kommenden Wochenende das größte Fest der Stadt Plauen, das Plauener Spitzenfest, von Freitag bis Sonntag. Damit ihr sicher feiern könnt, hat die Stadt wieder ein paar Sonderregeln aufgestellt. Euroherz-Reporterin Julia Krause, was gibt's beim Spitzenfest zu beachten?
6: Seit 8 Jahren erlässt die Stadt Plauen zu Großveranstaltungen in der Innenstadt jetzt schon ein Glasverbot und das ist auch beim Spitzenfest in diesem Jahr nicht anders. Damit will sie das Verletzungsrisiko senken, sowohl für die Feiernden als auch für die Einsatzkräfte. Getränkelieferanten und Anwohner, die gerade ihre Einkäufe nach Hause bringen, sind davon natürlich ausgenommen. Gaststätten und Außengastronomie dürfen auch weiter ihre Getränke im Glas ausschenken. Das Verbot gilt für den Altmarkt, den Topfmarkt, den Johanneskirchplatz, den Klostermarkt, den Lutherpark und den Postplatz. Polizei und Sicherheitskräfte der Stadt sind verstärkt unterwegs und es gibt mobile Durchfahrtssperren an den Zufahrten zum Festgelände.
5: Auf Oberfrankens Landstraßen passieren besonders viele schwere Unfälle. Deshalb rückt die Polizei in ihrer aktuellen Verkehrssicherheitskampagne jetzt Radfahrer und Autofahrer gleichermaßen in den Fokus. Allein im vergangenen Jahr kamen in Oberfranken 9 Radfahrer bei Verkehrsunfällen ums Leben, 2 davon auf Landstraßen. Nach Angaben der Polizei sind viele Unfälle auf Selbstüberschätzung, mangelnde Fahrpraxis oder Alkohol zurückzuführen. Autofahrer müssen beim Überholen mindestens 2 Meter Abstand halten. Radfahrer sollten dagegen auf riskante Fahrmanöver verzichten und möglichst immer einen Helm tragen. Der Appell der Polizei: lieber eine Helmfrisur als eine Schädelfraktur. Plauen ist als Ort der friedlichen Revolution bekannt. Kurz vor der Wende sind 1989 dort tausende Menschen auf die Straße gegangen, um gegen die DDR-Führung zu demonstrieren. Doch schon Jahrzehnte zuvor gab es Demonstrationen. Gemeint ist der Volksaufstand von 1953, der sich genau heute jährt. Die DDR-Staatsmacht hat die Aufstände zusammen mit der sowjetischen Militärmacht blutig niedergeschlagen. Daran gedenkt die Stadt Plauen heute um 17.30 Uhr. Am Denkmal der Friedlichen Revolution am Thomas-Köttler-Platz.
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5: Die EU-Abschieberegeln werden deutlich verschärft. Das Parlament in Straßburg hat der sogenannten Rückführungsverordnung zugestimmt. Kern des Gesetzes sind spezielle Abschiebezentren. Wo solche Zentren entstehen könnten, ist bisher nicht klar. Tanken ist im Laufe der vergangenen Woche noch einmal günstiger geworden. Das gilt vor allem für Diesel, zeigt eine Auswertung des ADAC. Da ist der Preis im Schnitt um rund 9 Cent gesunken. Damit sind die Spritpreise zurzeit auf dem niedrigsten Stand seit Anfang März. 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
7: Das Euroherz-Wetter heute Nachmittag noch mit so einem Sonne-Wolken-Mix. Dazu angenehme 25 Grad, also die Straßencafés in Hof. Die sind jetzt auf jeden Fall schon wieder voll. Und nachts geht's dann runter bis auf 12 Grad. Da wird's nochmal frisch, aber da können wir auch nochmal durchschnaufen, bevor die Hitze kommt in den kommenden Tagen. Denn ab morgen ist der Sommer dann richtig da in der Euroherz-Region. Jeden Tag Sonne, morgen schaffen wir schon die 30 Grad und zum Wochenende hin werden es dann heiße 32 Grad. Das heißt, da kann auch immer mal wieder ein Gewitter dabei sein. 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
1: Die Baustellen sorgen dafür, dass es im Berufsverkehr ein bisschen länger dauert. Auf der A9 Richtung Berlin zwischen dem Windlacher Berg und Bad Benne-Kimmel-Kron momentan 1 Kilometer Stau. Da dauert es etwa 4 Minuten länger. Und in der Gegenrichtung auf der A9 Richtung Nürnberg zwischen Markt Schorgast und Bayreuth-Kulmbach 5 Kilometer stockend. Hier 6 Minuten Zeitverlust und auch ein paar Minuten mehr solltet ihr einplanen auf der A93 Richtung Hof.

0: Gebt einfach Bescheid. Mit eurem Anruf oder eurer WhatsApp-Text- oder Sprachnachricht 09281 880 880. Danke und euch allen eine gute Fahrt durch den Mittwoch.
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0: Radio Eurer Herz hier, gleich wird's 16:45. Ich bin Jan Gebelein und dieser Sommer hat ja wieder einiges zu bieten. Ne? Die Festlersaison, die ist jetzt auch schon gestartet. Heute startet zum Beispiel auch der Hook Coburg Open Air Sommer. Und es gibt auch was ganz Tolles in diesem Sommer. Ja, der Zirkus ist wieder unterwegs. Und hier in Oberfranken macht in den kommenden Tagen Station Deutschlands zweitgrößter reisender Zirkus. Und seinen Auftakt macht er gleich mal ganz hier in der Nähe in Plauen. Morgen geht's dort los mit dem Zirkus Charles Knie, der dann auf dem Festplatz an der Festhalle in Plauen ist. Und der hat eine ganz besondere Bühne dabei, die man, glaube ich, nicht in jedem Zirkus sieht. Holger Fischer vom Zirkus.
1: Das ist eine riesige Bühne, also eine runde Bühne, so wie es im Zirkus von einer Manege auch gewohnt wäre, mit eben 100.000 Liter Wasser, die quasi durch den Boden der Manege durchschießen und das Zelt quasi in Wasser illuminieren. Das heißt, überall sprüht diese Bühne Wasser, teilweise bis zu 15 Meter hoch. Und wir haben in diese Bühne verbaut über 500 Lichteffekte. Und insofern ist das Wasser quasi eine riesige farbige Kulisse.
0: Das ist eben nicht nur diese grandiose Bühne, sondern auch Artisten aus der ganzen Welt sind dabei. Darauf soll übrigens auch der Schwerpunkt liegen. Ganz bewusst hat sich der Zirkus gegen Großtiere entschieden. Es gibt aber eine Papageien- und eine Hundeshow.
1: Die Papageiennummer ist eine eigene Darbietung für sich. Es gibt also hier eine Tiertrainerin,

0: Das ist die Laura, die mit den Papageien arbeitet und die Papageien quasi in einer eigenen Darbietung präsentiert. Und das ist auch sehr selten. Es gibt auch ganz selten, das sind Papageien, die fliegen quasi kreuz und quer das Feld und drehen Runden dort. Aber es ist eine eigene Nummer. Es ist also nicht, dass die Papageien ständig da wären, sondern es ist eine eigene Darbietung. Genauso macht die Laura auch die Hunde. Das heißt, sie ist quasi für diese beiden Tiernummern zuständig. Und auch das ist eine sehr verspielte kleine Nummer.
1: Also der Zirkus Charles Knie ab morgen bis zum 21. Juni dann in Plauen auf dem Festplatz. Das ist unser Tipp von Radio Euroherz. Schnappt euch eure Family und schaut doch gerne mal vorbei.
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0: Schönen Mittwoch mit Radio Euroherz. Also wenn ich jetzt mal überlege, welche großen Nationen bei dieser Fußball-WM schon gestolpert sind, hey, dann können wir doch richtig froh sein, dass wir so toll in dieses Turnier gestartet sind. Und deswegen hat ja auch der Bundestrainer unseren Jungs gestern freigegeben. An der Mannschaft dran ist Euroherz-Reporter Thomas Bremser. Er berichtet für uns aus dem Mannschaftsquartier. Was haben die Spieler denn an ihrem freien Tag so getrieben?
1: Ja, also ich habe niemanden getroffen in der Stadt leider, obwohl Kapitän Kimmich scheinbar denkt, wir Reporter hätten genug Freizeit hier.
2: Aber vielleicht habt ihr Empfehlungen, was man hier machen kann. Ihr seid ja quasi im Urlaub hier.
1: Ich kann mir vorstellen, dass einige mit dem Fahrrad um den großen Stausee gefahren sind. Joe Kimmich hat auf jeden Fall das große WM-Quartier mit dem Rad erkundet und sich die Bäume ganz genau angeguckt.
2: Die immergrüne Magnolie ist hier sehr auffällig, falls ihr die schon entdeckt habt. Krasser Baum, kenne ich so nicht aus Deutschland.
1: Und eine Giftschlange hat Hobbygärtner Kimmich auch noch gesehen.
0: Ja, gib's doch zu, Thomas, du liegst doch auch den ganzen Tag in der Sonne, oder? Also, Joshua Kimmich war bei der Pressekonferenz offensichtlich gut drauf. Was hat er sonst noch so verraten?
1: Ja, er war in der Tat bestens gelaunt. Übrigens vor den Augen von Tom Kaulitz, der saß auch in der Pressekonferenz. Kimmich berichtete vom Telefonat mit dem Kanzler vor dem Turnier.
2: Das ist jetzt kein intimes Gespräch, wo man irgendwie über Probleme diskutiert, sondern das geht dann relativ kurz und schmerzlos.
1: Und er wurde gefragt, wie es zu Hause so abgeht bei seiner Frau und den vier Kindern, denn der Papa ist ja echt lange unterwegs.
2: Es ist jetzt keine Oma eingezogen. Ich habe jetzt nicht das Gefühl, dass zu Hause der Baum brennt.
1: Familie Kimmich reist dann zum dritten Gruppenspiel an nach New York.
0: Ja, dritte Stunde, da war doch mal was, oder? Dankeschön, Thomas, in die USA. Und immerhin, wir kriegen ja am Samstag dann zum nächsten Spiel der Deutschen gegen die Elfenbeinküste, was ja auch von dieser Hitze ab wie in den USA. Aber erstmal steigen heute noch die anderen Nationen in die WM ein. Weiter geht's um 19 Uhr Portugal gegen Kongo.

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11: Ich bin Julia Wasilkow.

0: Das Europaparlament hat neue Regeln für genetisch veränderte Lebensmittel beschlossen. Bestimmte Produkte dürfen künftig ohne spezielle Kennzeichnung in Supermärkten verkauft werden. Und auch die bisher vorgeschriebene Umweltprüfung vor der Zulassung fällt weg. Befürworter erhoffen sich dadurch neue Sorten, die besser mit Dürren zurechtkommen oder weniger Dünger brauchen. Kritiker warnen dagegen, dass sich genveränderte Pflanzen durch Wind auch auf andere Äcker ausbreiten können. Die Zahl der antisemitischen Vorfälle in Deutschland bleibt nach Angaben der Meldestelle RIAS weiter hoch. Demnach wurden im vergangenen Jahr rund 8.700 solcher Fälle registriert. Rechnerisch gibt es damit knapp 24 Fälle pro Tag. In über 180 Fällen ging es um körperliche Gewalt. Ansonsten handelt es sich um Bedrohungen und Sachbeschädigungen. Sie sind im Zweiten Weltkrieg aus dem besetzten Polen gestohlen und jetzt von Deutschland zurückgegeben worden. Beim Deutsch-Polnischen Forum in Berlin hat Außenminister Warnefuhl mehrere geklaute Kulturgüter an die polnische Kultusministerin übergeben. Darunter auch ein Goldring aus dem 16. Jahrhundert. Warnefuhl sagte, die Rückgabe sei Ausdruck gegenseitigen Respekts und bleibender deutscher Verantwortung. Mogelpackung oder nicht? Der Streit um die Milka-Schokolade geht weiter. Hersteller Mondelez hat Berufung gegen ein Urteil des Landgerichts Bremen eingelegt. Jetzt muss das hanseatische Oberlandesgericht entscheiden. Hintergrund: Viele Milka-Tafeln wiegen nur noch 90 statt 100 Gramm. Die Verpackung hat sich aber kaum verändert. Ein AfD-Politiker wird zum Kulturreferenten einer Kleinstadt gewählt, doch die Proteste sind so groß, dass er vom Stadtrat wieder abgesetzt wird. So ist es in der oberbayerischen Kleinstadt Tittmoning im Landkreis Traunstein passiert. Es geht um den AfD-Stadtrat Sebastian Grudauer. Der 32-Jährige war zum Beispiel durch Aussagen wie "Wir werden mehr und mehr zur Minderheit im eigenen Land" aufgefallen.
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2: Mit Lisa Grieshammer. Am Wochenende dürften massenhaft Besucher in der Plauner Innenstadt unterwegs sein. Da feiert die Stadt ihr Spitzenfest. Damit Gäste und Einsatzkräfte sicher sind, herrscht wieder Glasverbot an den prominenten Plätzen. Getränkelieferanten, Gastronomen und Anwohner dürfen natürlich weiter Glas nutzen bzw. dabei haben. Mobile Durchfahrtssperren und mehr Polizei und Ordnungskräfte sorgen zusätzlich für Sicherheit beim größten Fest der Stadt. Lieber eine Helmfrisur als eine Schädelfraktur. Dieser Appell der oberfränkischen Polizei klingt erstmal lustig, hat aber einen ernsten Hintergrund. Allein im vergangenen Jahr sind in Oberfranken 9 Radfahrer bei Verkehrsunfällen ums Leben gekommen, 2 davon auf Landstraßen. Viele Unfälle hängen demnach mit Selbstüberschätzung, mangelnder Fahrpraxis oder Alkohol zusammen, schreibt die Polizei. Autofahrer müssen beim Überholen mindestens 2 Meter Abstand halten. Radfahrer sollten dagegen auf riskante Fahrmanöver verzichten und möglichst immer einen Helm tragen. 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
3: Mit dieser Sonne-Wolken-Mix heute Nachmittag bei angenehmen 25 Grad. Den genießen wir schon mal. Nachts wird es dann wieder frisch. Bis auf 12 Grad geht's runter. Können wir auch noch mal ordentlich durchlüften, denn ab morgen kommt dann der Sommer und die Sonne in die Region. Verwöhnt uns jeden Tag. Morgen schaffen wir dann schon 30 Grad und zum Wochenende 32 Grad. Das heißt, ab ins Freibad. Dann kann aber auch das ein oder andere Gewitter mit dabei sein. Hallo Autofahrer, hier ist der Euroherz Verkehrsservice mit der A9 Richtung Berlin zwischen dem Bindlacher Berg und Bad Bennekimmelkron jetzt im Feierabendverkehr in der Baustelle. 1 Kilometer Stau. Es dauert etwa 4 Minuten länger. In der Gegenrichtung auf der A9 Richtung Nürnberg zwischen Markt Schorgast und Bayreuth-Kulmbach 5 Kilometer stockend. Hier 6 Minuten Zeitverlust und ein paar Minuten länger dauert es auch auf der A93 Richtung Hof hier in der Baustelle zwischen Höchstädt und Schönwald. Bitte Vorsicht, im Landkreis Hof ist die Kreisstraße zwischen Kautendorf und der B15 bei Riau wegen eines Unfalls gesperrt. Auch das natürlich jetzt im Feierabendverkehr ein Problem. Umfahrt das bitte weiträumig, denn auch da ja ganz in der Nähe die Baustelle. Geblitzt wird dafür nicht mehr. Wenn ihr aber noch was entdeckt habt, dann sagt gerne Bescheid per Telefon oder WhatsApp-Text oder Sprachnachricht 09281 880 880. Danke und euch allen eine gute

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1: Nee, Thomas ist morgen wieder da. Ich bin Jan Gebelein. Und passend zum Badewetter, das jetzt ansteht, hat die Europäische Umweltagentur wieder die Badestellen analysiert. Und mal wieder sieht's gut aus in Deutschland. Auch in der Region haben alle Badegewässer eine exzellente Wasserqualität. Ich habe jetzt exzellente Musik für euren Feierabend von einer Band, die mittlerweile in ganz Europa unterwegs ist und aus Mannheim kommt. Hier sind Clock Clock bei Radio Euroherz.

0: Gleich wird's 17:45 an diesem Mittwochnachmittag mit Radio Euroherz. Geht's in den Feierabend. Heute mit mir, Jan Gebelein. Und der Sommer kommt ja jetzt auch in die Region. Für viele geht's da sicherlich auch an den Untreusee in Hof. Da gibt's aber jetzt schon seit einigen Monaten Diskussionen. Und zwar um den neuen Bootssteg, den ja die Stadt Hof da anschaffen wollte. Vor allem, weil sich das Projekt immer weiter verzögert hat. Jetzt haben wir ja schon Sommer, Mitte Juni, und das hat ewig gedauert. Und das Problem dabei ist, dafür musste der Wasserstand des Untreusees abgesenkt werden. Und deshalb haben wir jetzt natürlich relativ wenig Wasser im Untreusee drin. Jetzt ist der neue Bootssteg da und Euroherz-Reporter Jermaine Abrams war dabei am Untreusee, als der neue Steg angeliefert worden ist.
1: Längere Zeit war jetzt schon mega Flaute am Untreusee. Der Wasserstand ist niedrig, der Bootssteg ist nicht da. Aber anscheinend scheint sich jetzt ordentlich was zu ändern. Ich spreche jetzt wieder mit dem Betreiber von der Wirtschaft am Untreusee, mit dem Freddy Lonke. Servus.
2: Servus, guten Tag.
1: Anscheinend hat sich da jetzt doch was getan, hier am Steg.
2: Ja, die Jungs sind seit gestern da, die sind wahnsinnig fleißig, wahnsinnig affin, machen einen super Job, sind auch total nett. Gut, die Kommunikation ist halt zwischen Holländisch und Deutsch ein bisschen schwierig, aber wir haben es hinbekommen, dass der Kaffee und das Essen funktioniert. Ansonsten, die werden heute noch fertig. Die warten noch auf Ersatzteile, die werden gerade aus Holland hergefahren. Der fährt 700 Kilometer einfach hierher, weil noch die Bolzen fehlen für die Steganbindung. Ja, und ansonsten fehlt nur noch Wasser.
1: Ich bin jetzt daneben.
3: Johan van Drunen von der Firma Interboot Marinas BV aus Holland.
1: Wie sieht es eigentlich aus mit dem Steg? Ich meine, das sieht ja schon ziemlich fertig aus.
3: Ja, es ist fast fertig. Nur schade, dass es kein Wasser gibt hier, so es schwimmt nicht.
1: War das vorher geplant?
3: Nein, das war nicht geplant. Wir hatten eigentlich geplant, die Stege da einzuwaschen. Jetzt haben wir das trocken gemacht mit einer Baggermaschine.
1: Aber an sich jetzt können Sie dann sich bald die Leute dann freuen, wenn das Wasser wieder da ist, auf einen schönen neuen Steg, oder?
3: Natürlich, ja. In einer Stunde. Sieht schön aus, denke ich. Okay. Dann fahren wir ab, wieder zurück nach Holland. So. Da wohnen wir, ja.
1: Ja, so sieht's aus gerade am Untreusee.

0: Influencer fehlt noch, aber das Equipment ist da, also können sich hoffentlich jetzt dann im Sommer die Leute darauf freuen, dass sie jetzt endlich mal Boot fahren können hier. Wir hoffen ganz gespannt drauf.
1: Ja, danke Jermaine. Das hoffen natürlich alle, auch die Betreiber am Untreusee mit dem Tretbootfahren. Das könnte möglicherweise klappen. Aber eigentlich war ja auch noch die Drachenbootregatta, die beliebte Drachenbootregatta in diesem Sommer geplant. Da wird's natürlich jetzt langsam eng bei diesem niedrigen Wasserstand. Wir von Radio Euroherz bleiben an dem Thema natürlich dran, wie es da ausschaut.

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1: 17. Juni 2010. Alex Max Band ist mit Tonight neu in den Charts. Die Stimme von Alex Max Band kennt man. Sie gehört zu einer der größten Rockhits der 2000er. The Calling. Doch fast 10 Jahre nach dem Erfolg mit Wherever You Will Go ist alles anders. The Calling gibt es nicht mehr. Der Ruhm hat Risse bekommen. Und Alex steht allein da. Mit neuen Songs, neuem Label und neuem Mut. Tonight ist sein erster großer Schritt. Eine Powerballade, die alles in sich trägt, was ihn ausmacht. Dringlichkeit, Hoffnung und der Wunsch, gehört zu werden. Der Song wird zum offiziellen WM-Titel. In einem Jahr, in dem Millionen Fans überall auf der Welt zusammen feiern, zittern, hoffen. Tonight läuft in Stadien, in Fanzonen, bei Public Viewings, im Fernsehen. Und doch bleibt er ein Song, der sich nicht nur an die Masse richtet, sondern auch an den Einzelnen. Für Alex Max Band ist Tonight viel mehr als nur eine Single. Es ist der Moment, in dem er zeigt, ich bin noch da. Auch ohne Band, auch ohne Hype, nur mit meiner Musik.

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7: Genau 5:30.
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9: Mit Lisa Grieshammer. Schönen guten Abend.

0: Unter heißen Temperaturen steigt am kommenden Wochenende das größte Fest der Stadt Plauen, das Plauener Spitzenfest von Freitag bis Sonntag. Damit ihr sicher feiern könnt, hat die Stadt wieder ein paar Sonderregeln aufgestellt. Euroherz-Reporterin Julia Krause, was gibt's beim Spitzenfest zu beachten?
1: Seit 8 Jahren erlässt die Stadt Plauen zu Großveranstaltungen in der Innenstadt jetzt schon ein Glasverbot. Und das ist auch beim Spitzenfest in diesem Jahr nicht anders. Damit will sie das Verletzungsrisiko senken, sowohl für die Feiernden als auch für die Einsatzkräfte. Getränkelieferanten und Anwohner, die gerade ihre Einkäufe nach Hause bringen, sind davon natürlich ausgenommen. Gaststätten und Außengastronomie dürfen auch weiter ihre Getränke im Glas ausschenken. Das Verbot gilt für den Altmarkt, den Topfmarkt, den Johanneskirchplatz, den Klostermarkt, den Lutherpark und den Postplatz. Polizei und Sicherheitskräfte der Stadt sind verstärkt unterwegs und es gibt mobile Durchfahrtssperren an den Zufahrten zum Festgelände.
0: Mehr zum Spitzenfestprogramm findet ihr auch bei uns auf der Website. Bei einem Unfall sind die Feuerwehren in der Region schnell zur Stelle, um zu helfen. Die Löschgruppe unter Kotzau hatte kürzlich aber selbst einen Unfall, konkret mit einem ihrer Kommandofahrzeuge. Das ist ein wirtschaftlicher Totalschaden. Mit dem Ersatz hat sich nun der Hofer Stadtrat beschäftigt. Oberbürgermeister Stefan Schmalfuß.
2: Das ist zwingend erforderlich, weil eine parallele Einsatzführung unerlässlich ist. Jetzt hat man einen Weg gefunden, dass von einem bereits geplanten Fahrzeug Mittel noch frei sind, weil die ist günstig wird und dieses Einsatzleiterfahrzeug ersetzt werden kann durch ein Gott sei Dank relativ günstiges Fahrzeug.
0: Die Löschgruppe unter Kotzau muss ihr neues Kommandofahrzeug noch bekleben und ausrüsten. Dann ist es auch schon einsatzbereit, so Stefan Schmalfuß. Im Sommer 2027 bekommt die Unterkotzauer Löschgruppe außerdem ein neues Löschfahrzeug. Plauen ist als Ort der friedlichen Revolution bekannt. Kurz vor der Wende sind 1989 dort tausende Menschen auf die Straße gegangen, um gegen die DDR-Führung zu demonstrieren. Doch schon Jahrzehnte zuvor gab es Demonstrationen gegen das DDR-Regime. Gemeint ist der Volksaufstand von 1953, der sich genau heute jährt. Die DDR-Staatsmacht hat die Aufstände zusammen mit der sowjetischen Militärmacht blutig niedergeschlagen. Daran gedenkt die Stadt Plauen zur Stunde am Denkmal der friedlichen Revolution am Thomas-Köttler-Platz.
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0: Die Zahl der antisemitischen Vorfälle in Deutschland bleibt nach Angaben der Meldestelle RIAS weiter hoch. Demnach wurden im vergangenen Jahr rund 8.700 solcher Fälle registriert. Rechnerisch gibt es damit knapp 24 Fälle pro Tag. Das Europaparlament hat neue Regeln für gentechnisch veränderte Lebensmittel beschlossen. Bestimmte Produkte dürfen künftig ohne spezielle Kennzeichnung in Supermärkten verkauft werden. Und auch die bisher vorgeschriebene Umweltprüfung vor der Zulassung fällt weg. 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
4: Das Euroherz-Wetter, ja, heute nochmal mit ein paar Wolken. Die Sonne hat es aber auch schon toll durchgeschafft, bei immerhin 25 Grad. Und das ist ja auch erst ein Vorgeschmack auf die kommenden Tage. Heute Nacht, da kühlt es nochmal ab, wird frisch, bis auf 12 Grad geht es zurück. Ist vielleicht auch nochmal ganz gut zum Durchlüften, denn die kommenden Tage, da ist dann wirklich Sommer in der Euroherz-Region. Jeden Tag Sonne und dazu wird's ordentlich heiß. Morgen schon auf 30 Grad und zum Wochenende hin, da schaffen wir dann schon die 32 Grad. Das heißt, wir schwitzen, wir können uns frei baden und wir müssen uns auch auf das ein oder andere Gewitter einstellen. Hier ist der Euroherz Verkehrsservice mit dem Update von den Straßen der Region auf der A9 Richtung Berlin. Im Feierabendverkehr in der Baustelle zwischen dem Windlacher Berg und Bad Benne-Kimmelkron momentan 1 Kilometer Stau. Da dauert es etwa 5 Minuten länger. Außerdem ist die Kreisstraße im Landkreis Hof zwischen Kautendorf und der B15 bei Riau nach einem Unfall gesperrt. Bitte umfahrt das weiträumig.
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4: Geblitzt wird an diesem Mittwoch nicht mehr. Wenn ihr aber irgendwo was entdeckt habt, sagt ihr einfach immer Bescheid. Über die 09281 880 880. Ein Anruf oder eine WhatsApp-Text oder Sprachnachricht genügen. Dankeschön und kommt gut an.
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0: 11 Minuten nach 5:30 kommt gut in den Mittwochfeierabend mit Radio Euroherz. Ich bin Jan Gebelein. Ja, und eigentlich so gut wie jede Woche ist es bei uns Thema bei Radio Euroherz, der Enkeltrick. Und immer wieder höre ich von Leuten, die sagen, ja, wie kann man denn da immer noch drauf reinfallen? Man kennt doch das mittlerweile. Wenn man dann mal hinter die Kulissen schaut, dann merkt man, die Betrüger, die gehen da schon sehr gezielt vor, spielen auch mit den Opfern, mit den Gefühlen der Opfer. Ja, und so ist es eben immer wieder erfolgreich. Allerdings nicht bei Annelie hier aus Oberfranken. Dank ihr konnten zwei Enkeltrickbetrüger jetzt kürzlich sogar festgenommen werden. Und die hat sofort gemerkt.
1: Sofort, als auf dem Display Nummer nicht verfolgbar aufgeleuchtet ist. Ich bin aber so bei allen Nummern grundsätzlich misstrauisch. Es sind oft irgendwelche utopischen Nummern, die können das ja programmieren. Und da melde ich mich grundsätzlich weder mit Namen noch mit Ja, sondern einfach nur mit Hallo. Und dann lasse ich die reden und lege entweder sofort wieder auf oder stelle eine Gegenfrage, die die nicht beantworten können.
0: Das ist natürlich ein guter Tipp, aber trotzdem musst du das Ganze auch erstmal durchstehen. Auch für Annelie war das ein echter Nervenkrimi. Die war da mehrere Stunden am Telefon, bis es überhaupt erstmal zu dieser angeblichen Geldübergabe beziehungsweise dann zur Festnahme gekommen ist. Aber mit Unterstützung von anderen Leuten, auch der Polizei, hat sie es durchgestanden und es kam dann zu dieser Festnahme. An alle anderen hat sie auch noch weitere Tipps.
1: Wenn man meinetwegen gezielt nach was fragt, wie, sagen wir mal, den Namen von deinem Hund oder nach dem Wohnort oder. Das sind ja alles Sachen, die die nicht beantworten können. Und dann weiß ich als alter Mensch sofort, das ist richtig, der dran ist, oder das ist nicht richtig.
0: Genau, also immer misstrauisch sein bei jedem Anruf, den man nicht kennt. Das ist eigentlich das Beste, wie man sich dagegen schützen kann und dass es bald noch mehr Menschen wie Annelie in Oberfranken gibt und dass hoffentlich auch einfach diese Betrüger immer weniger erfolgreich sind. Wir bei Radio Euroherz schauen da auf jeden Fall immer hin.

0: Wir lieben es, mit euch in den Tag zu starten und wir tun das auch viel lieber mit guten Nachrichten, mit herzerwärmenden Geschichten. Da fällt auch das Aufstehen grundsätzlich leichter.
1: Das stimmt. Und es gibt richtig schöne Good News von den Silberwölfen. Die haben ja gerade Sommerpause und die nutzt der Torhüter Michel Weidekamp ganz gut, hat geheiratet.
0: Ach, schön.
1: Und er ist halt auch noch Papa geworden. Also doppelter Glückwunsch für Weide.
0: Alles Gute den Weidekamps und wir freuen uns schon auf die neue Eishockeysaison mit euch.
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3: Also auf die beiden und auf die Tickets könnt ihr euch jetzt schon mal freuen. Ich bin Jan Gebelein, habe mich gefreut, euch heute in den Feierabend begleiten zu dürfen. Morgen ist dann wieder Thomas für euch hier ab 15 Uhr im Feierabendstarter hier bei Radio Euroherz und wir hören uns dann in den Nachrichten von hier. Gut durch den Abend bringt euch jetzt gleich nach den 18 Uhr Nachrichten Franzi Horn und ich wünsche euch jetzt noch einen wunderschönen Mittwochabend und dann die kommenden Tage freuen wir uns auf den Sommer. Genießt ihn. Für heute sage ich Ciao Kakao.

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7: Ich bin Helen Martin. Die G7-Staaten wollen Kinder und Jugendliche im Internet besser schützen. Darauf haben sich die Staats- und Regierungschefs bei ihrem Treffen im französischen Evian verständigt. In der Erklärung dazu fordern sie von Plattformbetreibern wirksamere Alterskontrollen und ein konsequentes Vorgehen gegen sexuellen Missbrauch und Deepfakes. Auch suchtfördernde Funktionen sollen eingeschränkt werden. Die AfD ist mit ihrer Klage vor Gericht wieder gescheitert. Der Bayerische Verfassungsschutz darf die Partei weiter beobachten, wegen des Verdachts auf verfassungsfeindliche Ziele. Das hat der Bayerische Verwaltungsgerichtshof entschieden. Dominik Schweiger mit den Details.
8: Die Richter sehen keine Gründe, die Entscheidung aus der Vorinstanz überprüfen zu lassen. Schon 2024 war die AfD mit einer entsprechenden Klage vor dem Verwaltungsgericht München gescheitert.

0: Damals hieß es, man habe in der dreitägigen mündlichen Verhandlung tatsächliche Hinweise auf ein ethnisch-biologisches Volksverständnis innerhalb der Partei festgestellt, sprich Rassismus.
1: Das Europaparlament hat gegen höhere Tabaksteuern in der EU gestimmt. Entsprechende Pläne haben die Abgeordneten mehrheitlich abgelehnt. Die EU-Kommission wollte die europäische Mindeststeuer auf Zigaretten und Tabak anheben und auch auf E-Zigaretten ausweiten. In Deutschland wären die Folgen vergleichsweise gering. Hier wurden die Steuern schon in der Vergangenheit deutlich angehoben. Mehr Frauen in der Kommunalpolitik, das ist das Ziel der Initiative Bavaria ruft. Das Statistische Landesamt Bayern hat jetzt aktuelle Zahlen zu dem Thema veröffentlicht. Da heißt es, dass der Frauenanteil in Gemeinderäten, Stadträten und Kreistagen nach den Kommunalwahlen im März leicht gestiegen ist und jetzt bei rund 25% liegt. Insgesamt sind Frauen in der Kommunalpolitik aber weiter deutlich unterrepräsentiert. Ab dem Abend greifen auch die letzten Nationen ins WM-Geschehen in den USA, Kanada und Mexiko ein. Portugals Fußballer treffen um 19 Uhr auf die Demokratische Republik Kongo. England bestreitet sein erstes Gruppenspiel ab 22 Uhr gegen Kroatien. In der Nacht spielen ab 1 Uhr noch Ghana und Panama gegeneinander. Und Usbekistan und Kolumbien beenden ab 4 Uhr morgens den ersten WM-Spieltag.
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3: Mit Lisa Grieshammer. Die Polizei bittet um Mithilfe bei der Suche nach einem vermissten Mann aus Plauen. Gestern Nachmittag ist der 87-jährige Alfred G. auf dem Parkplatz eines Supermarktes an der Bismarckstraße im Ortsteil Reuser mit Sorger in einen Smart gestiegen. Danach ist er nicht mehr aufgetaucht. Er könnte sich in einem hilf- und orientierungslosen Zustand befinden, schreibt die Polizei. Er wirkt jünger als 87 Jahre, hat kurze, dunkle Haare und trägt eine Brille mit silbernem Rand. Ein Bild des Vermissten und das Autokennzeichen des Smarts findet ihr auf unserer Website. Hinweise nimmt die Polizei in Plauen entgegen. Eigentlich Retter und Helfer war die Löschgruppe unter Kotzau kürzlich selbst in einen Unfall verwickelt. Totalschaden am betroffenen Fahrzeug. Der Hofer Stadtrat hat einen Weg gefunden, ein Ersatzfahrzeug zu ermöglichen, trotz Klammerkassen. Haushaltsreste haben es möglich gemacht und das Fahrzeug an sich war relativ günstig. Nach der Ausrüstung und Beklebung ist das neue Kommandofahrzeug bei der Löschgruppe unter Kotzau demnächst auch schon einsatzbereit. Kommendes Jahr soll es auch ein neues Löschfahrzeug geben. 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
4: Dankeschön und ein kleiner Blick aufs Wetter. Jetzt am Abend bleibt es eine Mischung aus Sonne und Wolken. Morgen dann allerdings wieder richtig viel Sonne. Ein paar harmlose Wolken, aber richtig schön warm bei über 30 Grad. Freitag dann genauso weiterhin viel Sonne und auch ziemlich viel Hitze. Es wird noch wärmer dann und am Wochenende gibt es dann auch ab und an mal ein paar einzelne Gewitter. Hallo liebe Autofahrer, Vorsicht auf der A9 Richtung Berlin, wenn ihr unterwegs seid zwischen dem Windlacher Berg und Bad Berneck-Himmelkron. Da staut sich's noch ein bisschen, 5 Minuten braucht ihr da etwa länger. Blitzer haben wir dafür keine mehr. Habt ihr noch was? Gerne melden 09281 880 880.
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9: Mit Lisa Grieshammer, schönen guten Abend. Unter heißen Temperaturen steigt am kommenden Wochenende das größte Fest der Stadt Plauen, das Plauener Spitzenfest von Freitag bis Sonntag. Damit ihr sicher feiern könnt, hat die Stadt wieder ein paar Sonderregeln aufgestellt. Euroherz-Reporterin Julia Krause, was gibt's beim Spitzenfest zu beachten?
10: Seit 8 Jahren erlässt die Stadt Plauen zu Großveranstaltungen in der Innenstadt jetzt schon ein Glasverbot. Und das ist auch beim Spitzenfest in diesem Jahr nicht anders. Damit will sie das Verletzungsrisiko senken, sowohl für die Feiernden als auch für die Einsatzkräfte. Getränkelieferanten und Anwohner, die gerade ihre Einkäufe nach Hause bringen, sind davon natürlich ausgenommen. Gaststätten und Außengastronomie dürfen auch weiter ihre Getränke im Glas ausschenken. Das Verbot gilt für den Altmarkt, den Hopfmarkt, den Johanneskirchplatz, den Klostermarkt, den Lutherpark und den Postplatz. Polizei und Sicherheitskräfte der Stadt sind verstärkt unterwegs und es gibt mobile Durchfahrtssperren an den Zufahrten zum Festgelände.
9: Mehr zum Spitzenfestprogramm findet ihr auch bei uns auf der Website. Wir bleiben thematisch in Plauen. Die Polizei bittet um Mithilfe bei der Suche nach einem vermissten Mann aus Plauen. Gestern Nachmittag ist der 87-jährige Alfred G. auf dem Parkplatz eines Supermarktes an der Bismarckstraße im Ortsteil Reuser mit Sorger in einen Smart gestiegen. Danach ist er nicht mehr aufgetaucht. Er könnte sich in einem hilf- und orientierungslosen Zustand befinden, schreibt die Polizei. Er wirkt jünger als 87 Jahre, hat kurze, dunkle

0: Haare und trägt eine Brille mit silbernem Rand. Ein Bild des Vermissten und das Autokennzeichen des Smarts findet ihr auf unserer Website. Hinweise nimmt die Polizei in Plauen entgegen. Mit Einwanderung gegen den Fachkräftemangel. Den Ruf hört man ja immer wieder. In der Realität scheitern Arbeitserlaubnisse für Ausländer aber sehr oft an der Bürokratie. So lag nach einem Gutachten der Uni Konstanz die Ablehnungsquote der Ausländerbehörde in Hof im Erhebungszeitraum bei 18,1%. Das ist deutlich über dem bayernweiten Durchschnitt von 13,5%. Das Gutachten haben die bayerischen Landtagsgrünen in Auftrag gegeben, schreibt der oberfränkische Abgeordnete Tim Pagent. Seine Partei will die Verfahren grundsätzlich beschleunigen und moderner gestalten.
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0: Die G7-Staaten wollen Kinder und Jugendliche im Internet besser schützen. Darauf haben sich die Staats- und Regierungschefs bei ihrem Treffen im französischen Evian verständigt. In der Erklärung dazu fordern sie von Plattformbetreibern wirksamere Alterskontrollen und ein konsequentes Vorgehen gegen sexuellen Missbrauch und Deepfakes. Die AfD ist mit ihrer Klage vor Gericht wieder gescheitert. Der Bayerische Verfassungsschutz darf die Partei weiter beobachten, wegen des Verdachts auf verfassungsfeindliche Ziele. Das hat der Bayerische Verwaltungsgerichtshof entschieden. 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
2: Und das Wetter für die Region. Heute Abend ein Mix aus Sonne und Wolken. Morgen scheint dann aber viel mehr die Sonne. Ein paar harmlose Wölkchen sind dabei, aber es bleibt schön warm, über 30 Grad. Ab Freitag dann noch mehr Sonne und noch mehr Hitze auf deutlich über 30 Grad. Und bei der schwülen Luft gibt's dann auch ein paar einzelne Gewitter am Wochenende.
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2: Und wir schauen kurz auf die Straßen. Vorsicht auf der B173 Hof Richtung Zwickau. Da haben wir einen kleinen Stau. Ein paar Minuten müsst ihr länger einplanen zwischen Plauen und Plauen Ost. Und auf der B282 Schleiz Richtung Plauen das gleiche. Auch ein paar Minuten länger zwischen Mehlteuer und Syrau bei Rosenbach. Da ist auch ein bisschen dichter Verkehr. Ansonsten kommt ihr aber überall gut durch. Auch Blitzer haben wir keine. Habt ihr was? Schreibt uns gerne einfach eine WhatsApp an 09281 880 880.
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8: Ich bin Helen Martin. Ist der Staat beim Bürgergeld zu großzügig? Die Koalition hat lange darüber gestritten. Ab dem 1. Juli gelten neue Regeln. Innenminister Dobrindt sieht die Chance auf Milliardeneinsparungen. Scharfe Kritik kommt vom Koalitionspartner SPD und aus der Opposition. Fiona Reinhardt berichtet.
9: Kürzungen bei der Grundsicherung würden weder erhebliche Einsparungen bringen, noch die Wirtschaft wieder in Schwung. Davon ist Bernd Rützel von der SPD überzeugt. Den Vorschlag des Innenministers hält er für realitätsfern, genauso wie die Grünen im Bundestag. Dobrindts Politik sei unseriös.

0: Auch der Sozialverband Deutschland blickt kritisch auf die Einsparpläne.
1: Das EU-Parlament hat grünes Licht für Abschiebezentren in Drittstaaten gegeben. In diese sogenannten Return Hubs sollen abgelehnte Asylbewerber kommen, die nicht in ihre Heimatländer zurückgebracht werden können. Außerdem drohen ihnen Leistungskürzungen und bis zu 2 Jahre Abschiebehaft. Die neuen Regeln gelten nicht für unbegleitete Kinder und Jugendliche. Der Bundesverband RIAS hat für 2025 fast 9000 antisemitische Vorfälle gezählt, mehr als 3-mal so viele wie vor dem Hamas-Terrorangriff auf Israel. Ein Großteil hatte Israel-Bezug, aber auch Vorfälle mit rechtsextremem Hintergrund sind deutlich gestiegen, um 9%. Eine Trendwende erwartet der Bundesverband in den nächsten Jahren nicht. Das Bayerische Landessozialgericht hat entschieden, Krankenkassen dürfen Versicherten die Gesundheitskarte nicht wegnehmen, wenn diese ihre Beiträge nicht zahlen. Grundsätzlich gibt es für viele Behandlungen keinen Anspruch, wenn Beiträge für 2 Monate oder länger nicht gezahlt wurden. Ausnahmen sind etwa akute Erkrankungen oder Schmerzen. Aber eine Rechtsgrundlage, die Karte wegzunehmen, gäbe es nicht. Fußball-Bundesligist RB Leipzig hat sich von Trainer Ole Werner getrennt. Das hat der Verein mitgeteilt. Auch seine Co-Trainer sind freigestellt. Intern soll es schon länger Zweifel an Werner gegeben haben, obwohl der das erforderte Saisonziel klar erfüllt hatte. Die Sachsen haben die abgelaufene Saison auf Tabellenplatz 3 beendet. Es war die zweitbeste Punkteausbeute der Clubgeschichte. Laut der Bild soll Martin De Michelis Werners Nachfolger werden. Es ist jetzt 7:15.
2: Dankeschön. Und wir schauen aufs Wetter. Bis auf ein paar kleine Wölkchen, die noch am Himmel sind, ist es ziemlich strahlend und sonnig heute Abend. Ab und an ein bisschen Schatten durch die Wolken, aber weiterhin schön. Morgen auch, so wie jetzt. Paar harmlose Wolken, aber ganz, ganz viel Sonne und noch wärmer als heute. Am Freitag dann noch mehr Sonne, noch mehr Wärme, wird dann auch recht schwül und da gibt's dann auch einzelne Gewitter am Wochenende. Bleibt aber weiterhin warm, also weiterhin wunderschönes Badewetter. Der Euro-Herz-Verkehrsservice, das geht schnell, nichts mehr los auf den Straßen, auch keine Blitzer mehr. Habt ihr doch was? 09281 880 880, schreibt uns gerne WhatsApp.
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1: Ich bin Helen Martin. Ist der Staat beim Bürgergeld zu großzügig? Die Koalition hat lange darüber gestritten. Ab dem 1. Juli gelten neue Regeln. Innenminister Dobrindt sieht die Chance auf Milliardeneinsparungen. Scharfe Kritik kommt vom Koalitionspartner SPD und aus der Opposition. Fiona Reinhardt berichtet.
2: Kürzungen bei der Grundsicherung würden weder erhebliche Einsparungen bringen, noch die Wirtschaft wieder in Schwung. Davon ist Bernd Rützel von der SPD überzeugt. Den Vorschlag des Innenministers hält er für realitätsfern, genauso wie die Grünen im Bundestag. Dobrindts Politik sei unseriös. Auch der Sozialverband Deutschland blickt kritisch auf die Einsparpläne.
1: Das EU-Parlament hat grünes Licht für Abschiebezentren in Drittstaaten gegeben. In diese sogenannten Return Hubs sollen abgelehnte Asylbewerber kommen, die nicht in ihre Heimatländer zurückgebracht werden können. Außerdem drohen ihnen Leistungskürzungen und bis zu 2 Jahre Abschiebehaft. Die neuen Regeln gelten nicht für unbegleitete Kinder und Jugendliche. Das waren die Nachrichten um halb.
3: Und ein kleiner Blick aufs Wetter. Jetzt am Abend bleibt es eine Mischung aus Sonne und Wolken. Morgen dann allerdings wieder richtig viel Sonne. Ein paar harmlose Wolken, aber richtig schön warm bei über 30 Grad. Freitag dann genauso weiterhin viel Sonne und auch ziemlich viel Hitze. Es wird noch wärmer dann. Und am Wochenende gibt es dann auch ab und an mal ein paar einzelne Gewitter.

0: Hallo an alle unterwegs. Schaut gut aus, ihr kommt überall gut durch. Auch Blitzer haben wir keine mehr. Habt ihr doch noch was gesehen? Gerne melden 09281 880 880. Schreibt uns einfach eine WhatsApp.
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1: Ich bin Helen Martin. Wenn es um Digitalisierung geht, hinkt Deutschland im europaweiten Vergleich teilweise deutlich hinterher. Das zeigt ein Bericht der EU-Kommission. Besonders beim Glasfaserausbau und der 5G-Netzabdeckung habe Deutschland noch Nachholbedarf, heißt es da. Auch bei der Digitalisierung von Behörden gibt's noch Luft nach oben. Stark ist Deutschland laut dem Bericht dafür in den Bereichen Mikroelektronik und Quantentechnologien. Abgelehnte Asylbewerber sollen künftig in Rückkehrzentren in Drittstaaten untergebracht werden können. Diesem Vorhaben hat das Europaparlament zugestimmt. Tine Klimach erklärt das Ziel hinter diesen Return Hubs.
2: In die geplanten Abschiebezentren außerhalb der EU sollen Ausreisepflichtige kommen, die nicht in ihre Herkunftsländer zurückgebracht werden können, etwa weil das Heimatland sich weigert, sie zurückzunehmen. Unbegleitete Minderjährige sollen dahin nicht abgeschoben werden, Familien mit Kindern dagegen schon. Noch ist unklar, welche Länder bereit wären, diese Zentren einzurichten. Laut Bundesinnenminister Dobrindt sollen noch in diesem Jahr Vereinbarungen getroffen werden.
1: Arbeit, Familie, Geldsorgen. Jeder Fünfte in Deutschland fühlt sich besonders gestresst. Das ist bei einer Auswertung des Robert-Koch-Instituts rausgekommen. Da heißt es, dass vor allem

0: Frauen, Menschen zwischen 18 und 64 Jahren und Menschen mit geringem Bildungsabschluss betroffen sind. Wenn es um die Stressbewältigung geht, dann ist laut dem RKI die häufigste Strategie das aktive Problemlösen. Mit 40 Streifenwagen und einem Hubschrauber hat die Polizei in München zwei Tatverdächtige verfolgt und auch festgenommen, die davor ein Juweliergeschäft überfallen hatten. Dort hatten die Männer laut Polizei Schmuck im Wert von mehreren 100.000 Euro erbeutet. Ein dritter Mann wurde ebenfalls festgenommen, seine Tatbeteiligung muss aber noch geprüft werden. Mogelpackung oder nicht? Der Streit um die Milka-Schokolade geht weiter. Hersteller Mondelez hat Berufung gegen ein Urteil des Landgerichts Bremen eingelegt. Jetzt muss das hanseatische Oberlandesgericht entscheiden. Hintergrund: Viele Milka-Tafeln wiegen nur noch 90 statt 100 Gramm. Die Verpackung hat sich aber kaum verändert. Die Verbraucherzentrale Hamburg hatte deshalb geklagt und Recht bekommen. Es ist jetzt 8:15.
1: Dankeschön. Und das Wetter für die Region. Heute Abend ein Mix aus Sonne und Wolken. Morgen scheint dann aber viel mehr die Sonne. Ein paar harmlose Wölkchen sind dabei, aber es bleibt schön warm, über 30 Grad. Ab Freitag dann noch mehr Sonne und noch mehr Hitze auf deutlich über 30 Grad. Und bei der schwülen Luft gibt es dann auch ein paar einzelne Gewitter am Wochenende. Aufgepasst auf der A9, wenn ihr Richtung Berlin unterwegs seid, zwischen Dittersdorf und Triptis ist ein kaputter LKW auf dem Standstreifen. Sonst kommt ihr aber überall gut durch. Auch Blitzer haben wir keine mehr. War das doch nicht alles? Dann sagt gern Bescheid. 09281 880 880.
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2: Ich bin Helen Martin. Wenn es um Digitalisierung geht, hinkt Deutschland im europaweiten Vergleich teilweise deutlich hinterher. Das zeigt ein Bericht der EU-Kommission. Besonders beim Glasfaserausbau und der 5G-Netzabdeckung habe Deutschland noch Nachholbedarf, heißt es da. Auch bei der Digitalisierung von Behörden gibt's noch Luft nach oben. Stark ist Deutschland laut dem Bericht dafür in den Bereichen Mikroelektronik und Quantentechnologien. Abgelehnte Asylbewerber sollen künftig in Rückkehrzentren in Drittstaaten untergebracht werden können. Diesem Vorhaben hat das Europaparlament zugestimmt. Tine Klimach erklärt das Ziel hinter diesen Return Hubs.
3: In die geplanten Abschiebezentren außerhalb der EU sollen Ausreisepflichtige kommen, die nicht in ihre Herkunftsländer zurückgebracht werden können, etwa weil das Heimatland sich weigert, sie zurückzunehmen. Unbegleitete Minderjährige sollen dahin nicht abgeschoben werden, Familien mit Kindern dagegen schon. Noch ist unklar, welche Länder bereit wären, diese Zentren einzurichten. Laut Bundesinnenminister Dobrindt sollen noch in diesem Jahr Vereinbarungen getroffen werden.
2: Das waren die Nachrichten um 9:30.
4: Und wir schauen aufs Wetter. Bis auf ein paar kleine Wölkchen, die noch am Himmel sind, ist es ziemlich strahlend und sonnig heute Abend. Ab und an ein bisschen Schatten durch die Wolken, aber weiterhin schön. Morgen auch, so wie jetzt. Paar harmlose Wolken, aber ganz, ganz viel Sonne und noch wärmer als heute. Am Freitag dann noch mehr Sonne, noch mehr Wärme, wird dann auch recht schwül und da gibt's dann auch einzelne Gewitter am Wochenende. Bleibt aber weiterhin warm, also weiterhin wunderschönes Badewetter. Der Euroherz-Verkehrsservice geht schnell heute Abend. Nichts mehr los auf den Straßen, auch Blitzer gibt's keine mehr. Ich wünsche euch allen eine gute Fahrt.
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1: Ich bin Helen Martin. Am letzten Tag ihres Gipfeltreffens im französischen Evian haben sich die G7-Staaten in einer Reihe von Punkten geeinigt. Dazu gehören zum Beispiel gemeinsame Positionen zum Konflikt im Nahen Osten und zum Ukraine-Krieg. Kanzler Merz und Frankreichs Präsident Macron haben den Gipfel als Erfolg bezeichnet. Michael Evers berichtet aus Evian.
2: Wenn die Gipfeleuphorie verflogen ist, muss sich aber erst noch zeigen, ob die in Evian gefundene Einigkeit hält. Kommen Europäer und die USA auf dem Weg zu einer Friedenslösung für die Ukraine voran? Und hält die Abmachung mit dem Iran, sodass Amerikaner und Europäer die Straße von Hormuz wieder sicher befahrbar machen können und die Wirtschaft wieder in Schwung kommt?
1: Es bleibt dabei, der Bayerische Verfassungsschutz darf die AfD weiter beobachten, wegen des Verdachts auf verfassungswidrige Bestrebungen in der Partei. Das hat der Bayerische Verwaltungsgerichtshof entschieden und damit einen Antrag der AfD abgelehnt. Die Entscheidung sei unanfechtbar, heißt es. Davor hatte auch das Verwaltungsgericht München eine Klage der AfD abgewiesen. Das Europaparlament hat neue Regeln für gentechnisch veränderte Lebensmittel beschlossen. Bestimmte Produkte dürfen künftig ohne spezielle Kennzeichnung in Supermärkten verkauft werden und auch die bisher vorgeschriebene Umweltprüfung vor der Zulassung fällt weg. Befürworter erhoffen sich dadurch neue Sorten, die besser mit Dürren zurechtkommen oder weniger Dünger brauchen. Bar oder mit Karte? Diese Frage wird immer öfter mit Karte beantwortet. Letztes Jahr haben die Menschen in Deutschland an Ladenkassen in 55% der Fälle bargeldlos bezahlt, also mit einer Debitkarte, per Smartphone oder Smartwatch. 45% der Zahlungen wurden aber immer noch bar getätigt, ein im Vergleich zu anderen europäischen Ländern hoher Wert. Champions League erreicht, Umbruch gemeistert. Obwohl Ole Werner alle Ziele mit Fußball-Bundesligist Leipzig erreicht hat, trennt sich RB nach nur einem Jahr von ihm als Chefcoach. Intern soll es schon länger Zweifel an ihm gegeben haben. Nachfolger soll nach übereinstimmenden Medienberichten der Agentur

0: Tinja Martin de Michelis werden. Es ist jetzt 9:15. In der Nacht hören auch die allerletzten Schauer auf. Teils wird's neblig. Dazu sinken die Tiefstwerte auf 17 bis 11 Grad. Von morgen bis mindestens Sonntag wird's sommerlich heiß. Ab Freitag sind bis zu 36 Grad drin. Und dann kann's örtlich auch Hitzegewitter geben.
1: Auf den Straßen ist weiterhin einiges los, deswegen fangen wir direkt an mit der A3 Würzburg Richtung Frankfurt. Da liegen zwischen Würzburg-Kist und Würzburg-West Gegenstände auf der Fahrbahn. Dann gleich mehrere Meldungen von der A8 München Richtung Salzburg. Da gab es zwischen Weyern und dem Irschenberg einen Unfall mit mehreren Fahrzeugen, deswegen ist hier die Richtungsfahrbahn gesperrt. Es hat sich ein 2 Kilometer langer Stau gebildet, der macht einen Plus von einer Viertelstunde. Und dann auf der A8 bitte auch dran denken, dass die Einfahrt bzw. die Ausfahrt Siegsdorf-West wegen Bauarbeiten gesperrt ist. Dann noch der Blick zur A9 München Richtung Nürnberg. Hier gab es ebenfalls einen Unfall, und zwar zwischen Langenbruck und Manching. Deswegen ist hier der rechte Fahrstreifen gesperrt. Egal wo es hingeht, allen unterwegs eine gute und vor allem sichere Fahrt.
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1: Ich bin Helen Martin. Am letzten Tag ihres Gipfeltreffens im französischen Evian haben sich die G7-Staaten in einer Reihe von Punkten geeinigt. Dazu gehören zum Beispiel gemeinsame Positionen zum Konflikt im Nahen Osten und zum Ukraine-Krieg. Kanzler Merz und Frankreichs Präsident Macron haben den Gipfel als Erfolg bezeichnet. Michael Evers berichtet aus Evian.
2: Wenn die Gipfeleuphorie verflogen ist, muss sich aber erst noch zeigen, ob die in Evian gefundene Einigkeit hält. Kommen Europäer und die USA auf dem Weg zu einer Friedenslösung für die Ukraine voran? Und hält die Abmachung mit dem Iran, sodass Amerikaner und Europäer die Straße von Hormuz wieder sicher befahrbar machen können und die Wirtschaft wieder in Schwung kommt?
1: Das Europaparlament hat neue Regeln für gentechnisch veränderte Lebensmittel beschlossen. Bestimmte Produkte dürfen künftig ohne spezielle Kennzeichnung in Supermärkten verkauft werden. Und auch die bisher vorgeschriebene Umweltprüfung vor der Zulassung fällt weg. Befürworter erhoffen sich dadurch neue Sorten, die besser mit Dürren zurechtkommen oder weniger Dünger brauchen. Das waren die Nachrichten um 5:30. In der Nacht hören auch die allerletzten Schauer auf. Teils wird's neblig. Dazu sinken die Tiefstwerte auf 17 bis 11 Grad. Von morgen bis mindestens Sonntag wird's sommerlich heiß. Ab Freitag sind bis zu 36 Grad drin. Und dann kann's örtlich auch Hitzegewitter geben.
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1: Ich bin Moritz Einzel. Große Überraschung bei der Fußball-WM. Portugal hat zum Auftakt einen Sieg verpasst. Gegen die Demokratische Republik Kongo kam das Team um Cristiano Ronaldo nicht über ein 1:1 hinaus. In diesen Minuten steigt die englische Nationalmannschaft ins Turnier ein. Die Mannschaft mit Bayern-Stürmer Harry Kane trifft auf Kroatien. Außerdem spielen Ghana gegen Panama ab 1 Uhr und Usbekistan gegen Kolumbien ab 4 Uhr früh. Deutschland soll bis 2029 besser gegen hybride Bedrohungen und Drohnenangriffe gewappnet sein. Mit diesem Ziel sind die Innenminister von Bund und Ländern heute in Hamburg in ihre Frühjahrskonferenz gestartet. Um das zu erreichen, soll ein Plan erarbeitet werden. Darin geht es unter anderem um den Schutz der Bevölkerung oder die Unterstützung der Bundeswehr im Verteidigungsfall. Auch die Gewalt rund um Fußballspiele sowie die Zukunft syrischer Geflüchteter in Deutschland wird Thema sein. Abgelehnte Asylbewerber sollen künftig in Rückkehrzentren in Drittstaaten untergebracht werden können. Diesem Vorhaben hat das Europaparlament zugestimmt. Tine Klimach erklärt das Ziel hinter diesen Return-Hubs.
2: In die geplanten Abschiebezentren außerhalb der EU sollen Ausreisepflichtige kommen, die nicht in ihre Herkunftsländer zurückgebracht werden können, etwa weil das Heimatland sich weigert, sie zurückzunehmen. Unbegleitete Minderjährige sollen dahin nicht abgeschoben werden, Familien mit Kindern dagegen schon. Noch ist unklar, welche Länder bereit wären, diese Zentren einzurichten. Laut Bundesinnenminister Dobrindt sollen noch in diesem Jahr Vereinbarungen getroffen werden.
1: Die Zahl der antisemitischen Vorfälle in Deutschland bleibt weiter hoch. Laut der Meldestelle RIAS wurden letztes Jahr rund 8.700 solcher Fälle registriert. Mehr als dreimal so viele wie vor dem Hamas-Terrorangriff auf Israel. Erfasst wurden körperliche Angriffe, aber auch Bedrohungen, Beleidigungen und Sachbeschädigungen. Mit 40 Streifenwagen und einem Hubschrauber hat die Polizei in München zwei Tatverdächtige verfolgt und festgenommen, die davor ein Juweliergeschäft überfallen hatten. Dort hatten die Männer laut Polizei Schmuck im Wert von mehreren 100.000 Euro erbeutet. Ein dritter Mann wurde ebenfalls festgenommen. Seine Tatbeteiligung muss aber noch geprüft werden. Es ist jetzt 10:15. Auch die allerletzten Schauer hören auf. Bei uns in Bayern teils wird's neblig. Dazu sinken die Temperaturen auf 17 bis 11 Grad. Von morgen bis mindestens Sonntag wird's sommerlich heiß. Ab Freitag sind bis zu 36 Grad drin und dann kann's örtlich auch Hitzegewitter geben. Eine Meldung von der A3 Nürnberg Richtung Würzburg. Zwischen Nürnberg-Beringersdorf und Erlangen-Tennenlohe 8 Kilometer Stau. 11 Minuten dauert's länger. A6 Nürnberg Richtung Pilsen zwischen Alfeld und Sulzbach-Rosenberg, da liegen Reifenteile auf der Fahrbahn. A9 München Richtung Nürnberg zwischen Langenbruck und Manching, da ist nach einem Unfall die rechte Spur gesperrt. Und A73 Nürnberg Richtung Feucht zwischen Nürnberg Hafen Ost und Nürnberg Hafen Süd, da liegt ein Spanngurt auf der Fahrbahn.

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2: Ich bin Moritz Einzel. Deutschland soll bis 2029 besser gegen hybride Bedrohungen und Drohnenangriffe gewappnet sein. Mit diesem Ziel sind die Innenminister von Bund und Ländern heute in Hamburg in ihre Frühjahrskonferenz gestartet. Um das zu erreichen, soll ein Plan erarbeitet werden. Darin geht es unter anderem um den Schutz der Bevölkerung oder die Unterstützung der Bundeswehr im Verteidigungsfall. Auch die Gewalt rund um Fußballspiele sowie die Zukunft syrischer Geflüchteter in Deutschland wird Thema sein. Abgelehnte Asylbewerber sollen künftig in Rückkehrzentren in Drittstaaten untergebracht werden können. Diesem Vorhaben hat das Europaparlament zugestimmt. Tine Klimach erklärt das Ziel hinter diesen Return-Hubs.
3: In die geplanten Abschiebezentren außerhalb der EU sollen Ausreisepflichtige kommen, die nicht in ihre Herkunftsländer zurückgebracht werden können, etwa weil das Heimatland sich weigert, sie zurückzunehmen. Unbegleitete Minderjährige sollen dahin nicht abgeschoben werden, Familien mit Kindern dagegen schon. Noch ist unklar, welche Länder bereit wären, diese Zentren einzurichten. Laut Bundesinnenminister Dobrindt sollen noch in diesem Jahr Vereinbarungen getroffen werden.
2: Das waren die Nachrichten um 9:30. Auch die allerletzten Schauer hören auf. Bei uns in Bayern teils wird's neblig. Dazu sinken die Temperaturen auf 17 bis 11 Grad. Von morgen bis mindestens Sonntag wird's sommerlich heiß. Ab Freitag sind bis zu 36 Grad drin und dann kann's örtlich auch Hitzegewitter geben.
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1: Ich bin Moritz Einzel. Seit 60 Jahren wartet England auf den zweiten Titel bei einer Fußball-WM. Beim Turnier in den USA, Mexiko und Kanada soll mit Trainer Thomas Tuchel ausgerechnet ein Deutscher die Sehnsucht stillen. Gerade ist Halbzeit im ersten Spiel der Engländer gegen Kroatien und es ist ganz schön was los. Es steht 2:2 zur Pause. Beide Tore für England erzielte Bayern-Stürmer Harry Kane. Portugal kam zuvor überraschend gegen Kongo nicht über ein 1:1 hinaus. Im französischen Evian ist der G7-Gipfel zu Ende gegangen. Bundeskanzler Merz zeigte sich zufrieden. Es sei das erste Mal seit dem Amtsantritt von US-Präsident Trump, dass man eine gemeinsame Sprache zu den großen außen- und sicherheitspolitischen Fragen gefunden habe.
2: Die Unterstützung der Ukraine ist aus diesem Kreis heraus so stark wie selten zuvor. Alle G7-Partner werden ihren militärischen und ihren finanziellen Beitrag für die Ukraine verstärken. Und ebenso deutlich ist die Botschaft an Russland. Alle G7-Partner werden den Druck auf Moskau erhöhen, auch durch Sanktionen.
1: Auch Frankreichs Präsident Macron lobte die Übereinstimmung der G7. Es sei das erste Mal, dass man so klare Schlussfolgerungen ziehe. Bar oder mit Karte? Diese Frage wird immer öfter mit Karte beantwortet. Letztes Jahr haben die Menschen in Deutschland an Ladenkassen in 55% der Fälle bargeldlos bezahlt, also mit einer Debitkarte per Smartphone oder Smartwatch. 45% der Zahlungen wurden aber immer noch bar getätigt. Ungefähr 25 Jahre ist es her, dass ein Mann seinen Geldbeutel in Niederbayern verloren hat. Jetzt ist er wieder aufgetaucht. Ein Finder hatte das Portemonnaie beim Mähen im hohen Gras in der Nähe von Passau entdeckt und zur Polizei gebracht. Im Geldbeutel ein abgelaufener Führerschein von 1996 und 10 D-Mark in bar. Meistermatchball für die Basketballer des FC Bayern. Sie haben das dritte Spiel der Finalserie auswärts gegen Alba Berlin mit 91:83 gewonnen. Damit führen die Münchner in der Serie jetzt mit 2:1. Am Freitagabend können die Bayern mit einem weiteren Sieg die Meisterschaft perfekt machen. Es ist jetzt 11:15. Auch die allerletzten Schauer hören auf. Bei uns in Bayern teils wird's neblig. Dazu sinken die Temperaturen auf 17 bis 11 Grad. Von morgen bis mindestens Sonntag wird's sommerlich heiß. Ab Freitag sind bis zu 36 Grad drin und dann kann's örtlich auch Hitzegewitter geben. Eine Meldung von der A3 Nürnberg Richtung Würzburg zwischen Erlangen-Tennenlohe und Erlangen-Frauenaurach. 4 Kilometer Stau, dauert 13 Minuten länger. A9 München Richtung Nürnberg zwischen Langenbruck und Manching. Da ist nach einem Unfall die rechte Spur gesperrt. Und Vorsicht auf der B2 Donauwörth Richtung Weißenburg zwischen Dietfurt und Treuchtlingen liegt ein totes Tier auf der Fahrbahn.
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1: Ich bin Moritz Einzel. Im französischen Evian ist der G7-Gipfel zu Ende gegangen. Bundeskanzler Merz zeigte sich zufrieden. Es sei das erste Mal seit dem Amtsantritt von US-Präsident Trump, dass man eine gemeinsame Sprache zu den großen außen- und sicherheitspolitischen Fragen gefunden habe.
2: Die Unterstützung der Ukraine ist aus diesem Kreis heraus so stark wie selten zuvor. Alle G7-Partner werden ihren militärischen und ihren finanziellen Beitrag für die Ukraine verstärken. Und ebenso deutlich ist die Botschaft an Russland. Alle G7-Partner werden den Druck auf Moskau erhöhen, auch durch Sanktionen.
1: Auch Frankreichs Präsident Macron lobte die Übereinstimmung der G7. Es sei das erste Mal, dass man so klare Schlussfolgerungen ziehe. Bar oder mit Karte? Diese Frage wird immer öfter mit Karte beantwortet. Letztes Jahr haben die Menschen in Deutschland an Ladenkassen in 55% der Fälle bargeldlos bezahlt, also mit einer Debitkarte per Smartphone oder Smartwatch. 45% der Zahlungen wurden aber immer noch bar getätigt. Das waren die Nachrichten um 9:30. Auch die allerletzten Schauer hören auf. Bei uns in Bayern teils wird's neblig. Dazu sinken die Temperaturen auf 17 bis 11 Grad. Von morgen bis mindestens Sonntag wird's sommerlich heiß. Ab Freitag sind bis zu 36 Grad drin und dann kann's örtlich auch Hitzegewitter geben.
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1: Ich bin Moritz Einzel. Portugal hat bei der Fußball-WM in den USA, Mexiko und Kanada überraschend einen Auftaktsieg verpasst. Das Team rund um Superstar Cristiano Ronaldo kam gegen die Demokratische Republik Kongo nicht über ein 1:1 hinaus. Nach der Partie England gegen Kroatien treffen um 1 Uhr nachts noch Ghana und Panama aufeinander. Um 4 Uhr früh ist Anstoß zur Partie Usbekistan gegen Kolumbien. Danach haben dann alle 48 teilnehmenden Mannschaften einmal gespielt. Große Zufriedenheit bei Bundeskanzler Merz. Zum Abschluss des G7-Gipfels im französischen Evian hat er die neue Einigkeit mit US-Präsident Trump gelobt.
2: Es ist das erste Mal überhaupt seit dem Amtsantritt von Präsident Trump, dass wir bei einem G7-Gipfel eine gemeinsame Erklärung abgeben und eine gemeinsame Sprache finden zu den großen außen- und sicherheitspolitischen Fragen unserer Zeit. Das finde ich ist wirklich ein Erfolg.
1: Vereinbart wurden neue Sanktionen gegen Russland und neue Waffenlieferungen an die Ukraine. Das Europaparlament hat neue Regeln für gentechnisch veränderte Lebensmittel beschlossen. Bestimmte Produkte dürfen künftig ohne spezielle Kennzeichnung in Supermärkten verkauft werden und auch die bisher vorgeschriebene Umweltprüfung vor der Zulassung fällt weg. Befürworter erhoffen sich dadurch neue Sorten, die besser mit Dürren zurechtkommen oder weniger Dünger brauchen. Nach einem Überfall auf ein Juweliergeschäft in der Münchner Innenstadt hat die Polizei mit etwa 40 Streifenwagen und einem Hubschrauber die Verfolgung der flüchtigen Räuber aufgenommen. Die Polizei geht von mindestens 2 Tätern aus. Sie haben mit einem Fahrzeug die Flucht ergriffen und sollen bewaffnet sein. Eine Gefahr für die Bevölkerung bestehe aber nach bisherigen Erkenntnissen nicht. Die Basketballer des FC Bayern haben sich den ersten Matchball zur Meisterschaft geholt. Die Münchner gewannen das dritte Spiel der Finalserie bei Alba Berlin mit 91:83. In der Best-of-Five-Serie führen die Bayern nun mit 2:1 und können am Freitag mit einem weiteren Erfolg in Berlin die dritte Meisterschaft in Serie perfekt machen. Es ist jetzt 11:45. Die letzten Schauer hören auf und der Himmel wird zunehmend klar bei uns in Bayern. Vereinzelt bildet sich Nebel bei Temperaturen zwischen 17 und 11 Grad. Tagsüber scheint häufig die Sonne. Ein paar harmlose Quellwolken entstehen vor allem im Osten. Die Höchstwerte erreichen 28 Grad im östlichen Bergland und bis zu 33 Grad in Mainfranken. Eine Meldung von der A7 Ulm Richtung Würzburg in Höhe des Rastplatzes Mühlburg. Behinderungen durch einen defekten LKW.
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1: Ich bin Moritz Einzel. Große Zufriedenheit bei Bundeskanzler Merz. Zum Abschluss des G7-Gipfels im französischen Evian hat er die neue Einigkeit mit US-Präsident Trump gelobt.
2: Es ist das erste Mal überhaupt seit dem Amtsantritt von Präsident Trump, dass wir bei einem G7-Gipfel eine gemeinsame Erklärung abgeben und eine gemeinsame Sprache finden zu den großen außen- und sicherheitspolitischen Fragen unserer Zeit. Das finde ich ist wirklich ein Erfolg.
1: Vereinbart wurden neue Sanktionen gegen Russland und neue Waffenlieferungen an die Ukraine. Das Europaparlament hat neue Regeln für gentechnisch veränderte Lebensmittel beschlossen. Bestimmte Produkte dürfen künftig ohne spezielle Kennzeichnung in Supermärkten verkauft werden und auch die bisher vorgeschriebene Umweltprüfung vor der Zulassung fällt weg. Befürworter erhoffen sich dadurch neue Sorten, die besser mit Dürren zurechtkommen oder weniger Dünger brauchen. Das waren die Nachrichten um halb. Die letzten Schauer hören auf und der Himmel wird zunehmend klar bei uns in Bayern. Vereinzelt bildet sich Nebel bei Temperaturen zwischen 17 und 11 Grad. Tagsüber scheint häufig die Sonne. Ein paar harmlose Quellwolken entstehen vor allem im Osten. Die Höchstwerte erreichen 28 Grad im östlichen Bergland und bis zu 33 Grad in Mainfranken.
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1: Ich bin Moritz Einzel. Bei der Fußball-WM in den USA, Mexiko und Kanada hat England sein erstes Gruppenspiel gewonnen. Gegen Kroatien gab es einen 4:2-Erfolg. Zwei Tore erzielte Bayern-Stürmer Harry Kane, eins davon per Kopf nach einer Ecke. Und sein kroatischer Bayern-Teamkollege Josip Stanišić hatte es schon kommen sehen. Stanišić im ZDF.
2: Vor der Ecke, als er das Tor gemacht hat, habe ich gesagt, einer soll einfach nur Harry nehmen. Und weil ich wusste genau, so wie sie sich aufgestellt haben, dass drei Leute mich versuchen werden zu blocken und er halt frei zum Kopfball kommen wird. Und die Flanke kommt halt aber auch punktgenau und er macht ihn natürlich überragend.
1: Schon früher am Abend kam Portugal überraschend gegen die Demokratische Republik Kongo nicht über ein 1:1 hinaus. In diesen Minuten startet das Spiel Ghana gegen Panama und um 4 Uhr früh ist Anstoß der Partie Usbekistan gegen Kolumbien. Die G7-Staaten wollen Kinder und Jugendliche im Internet besser schützen. Darauf haben sich die Staats- und Regierungschefs bei ihrem Treffen im französischen Evian verständigt. In der Erklärung dazu fordern sie von Plattformbetreibern wirksamere Alterskontrollen und ein konsequentes Vorgehen gegen sexuellen Missbrauch und Deepfakes. Auch suchtfördernde Funktionen sollen eingeschränkt werden. Die Zahl der antisemitischen Vorfälle in Deutschland bleibt weiter hoch. Laut der Meldestelle RIAS wurden letztes Jahr rund 8.700 solcher Fälle registriert. Mehr als dreimal so viele wie vor dem Hamas-Terrorangriff auf Israel vom 7. Oktober 2023. Erfasst wurden körperliche Angriffe, aber auch Bedrohungen, Beleidigungen und Sachbeschädigungen. Das Bayerische Landessozialgericht hat entschieden, Krankenkassen dürfen Versicherten die Gesundheitskarte nicht wegnehmen, wenn diese ihre Beiträge nicht zahlen. Grundsätzlich gibt es für viele Behandlungen keinen Anspruch, wenn Beiträge für 2 Monate oder länger nicht gezahlt wurden. Ausnahmen sind etwa akute Erkrankungen oder Schmerzen, aber eine Rechtsgrundlage, die Karte wegzunehmen, gäbe es nicht. Die schwerkranke norwegische Kronprinzessin Mette-Marit hat eine neue Lunge bekommen. Das teilte das norwegische Königshaus mit. Die Lungentransplantation sei soweit erfolgreich verlaufen, zitierte das Königshaus das Universitätskrankenhaus in Oslo. Die Kronprinzessin werde jetzt noch für mehrere Wochen im Krankenhaus bleiben müssen. Es ist jetzt 1:05. Die letzten Schauer hören auf und der Himmel wird zunehmend klar bei uns in Bayern. Vereinzelt bildet sich Nebel bei Temperaturen zwischen 17 und 11 Grad. Tagsüber scheint häufig die Sonne. Ein paar harmlose Quellwolken entstehen vor allem im Osten. Die Höchstwerte erreichen 28 Grad im östlichen Bergland und bis zu 33 Grad in Mainfranken. Vorsicht auf der A92 München Richtung Deggendorf zwischen Dingolfing Mitte und Dingolfing Ost. Behinderungen durch einen defekten PKW. Und B299 Landshut Neustadt an der Donau in beiden Richtungen zwischen Arth und Weimichel sind Tiere auf der Fahrbahn.
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1: Ich bin Moritz Einzel. Die G7-Staaten wollen Kinder und Jugendliche im Internet besser schützen. Darauf haben sich die Staats- und Regierungschefs bei ihrem Treffen im französischen Evian verständigt. In der Erklärung dazu fordern sie von Plattformbetreibern wirksamere Alterskontrollen und ein konsequentes Vorgehen gegen sexuellen Missbrauch und Deepfakes. Auch suchtfördernde Funktionen sollen eingeschränkt werden. Die Zahl der antisemitischen Vorfälle in Deutschland bleibt weiter hoch. Laut der Meldestelle RIAS wurden letztes Jahr rund 8.700 solcher Fälle registriert. Mehr als dreimal so viele wie vor dem Hamas-Terrorangriff auf Israel vom 7. Oktober 2023. Erfasst wurden körperliche Angriffe, aber auch Bedrohungen, Beleidigungen und Sachbeschädigungen. Das waren die Nachrichten um halb. Die letzten Schauer hören auf und der Himmel wird zunehmend klar bei uns in Bayern. Vereinzelt bildet sich Nebel bei Temperaturen zwischen 17 und 11 Grad. Tagsüber scheint häufig die Sonne. Ein paar harmlose Quellwolken entstehen vor allem im Osten. Die Höchstwerte erreichen 28 Grad im östlichen Bergland und bis zu 33 Grad in Mainfranken.
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1: Ich bin Moritz Einzel. Englands Fußballer haben bei der WM ihr erstes Gruppenspiel gewonnen. Gegen Kroatien gab es einen 4:2-Erfolg. Der Kroate Josip Stanišić vom FC Bayern nannte im ZDF Gründe für die Niederlage seines Teams.
2: Ganz einfach. Ich glaube, vorne haben sie einfach eine Riesenqualität.